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1: Sicherheitsvorschriften Karosserie 10.1 allgemein. Die Arbeitsvorgänge sind überwiegend bildlich dargestellt. Es ist nur an den Stellen erklärender Text eingefügt, an denen es im Sinne einer speziellen fahrerkonstruktionsgerechten Instandsetzung wichtig ist. Die Bilder mit den eingeschobenen Hinweisen für den Arbeitsablauf ergeben in ihrer Reihenfolge den Ablauf der Arbeitsvorgänge. Auf sich wiederholende Standardarbeiten wie Trennarbeiten oder das Blankschleifen von Anschlussflächen wird nicht besonders hingewiesen, da diese Arbeiten in den Servicebetrieben bekannt sind. In den Bereichen, in denen sowohl das Trennen als auch die Verbindung Einfluss auf die Festigkeit und Verkehrssicherheit der Karosserie haben, sind in der Baugruppe A angegebenen Instandsetzungsmethoden einzuhalten.
2: Jenny, wie geht denn das Ding aus?
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0: Sachanlagen mit Bohrtrenn- und Schleifschweißarbeiten und der Verarbeitung der Materialien sind die gültigen Richtlinien und Vorschriften, speziell die Unfallverhütungsvorschriften der jeweils länderspezifischen Gesetzgebungen zu beachten. Dies gilt im Besonderen für erdgasbetriebene Fahrzeuge. Im Bereich Unterboden dürfen bei Fahrzeugen mit Erdgasantrieben keine Löcher vom Innenraum her gebohrt werden. Als Hinweis befinden sich Staubkleber, das ist falsch geschrieben. Achtung, Tankanlage, Bohrschleifverbot. Im Fahrzeuginnenraum und an den Abdeckungen der Druckgasbehälter befinden sich keine Aufkleber, an den entsprechenden Stellen sind diese anzubringen. Nee, ich glaube, es ist vorbei. Jenny, ist es vorbei oder?
1: Ja, es ist vorbei.
0: Cool.

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1: Das hier ist das Morgenmagazin, nicht nur bei Radio Korax, sondern auch bei den freien Radios im Sendeverbund. Radio Blau in Leipzig beteiligt sich, Coloradio in Dresden, ganz Sachsen, das Rundfunkkombinat, Radio Swupfurt in Frankfurt-Oder überträgt auch dieses Morgenmagazin, sowie Radio Unerhörte Marburg und die freien Radios Berlin-Brandenburg und auch das Freie Radio Stuttgart. An diese ganzen Radios und natürlich an die ZuhörerInnen dahinter, als auch an die Städte, sage ich einen wunderschönen guten Morgen. Wir haben den 1. Juli 2026, also der 7. Monat schon. Wir befinden uns quasi in der zweiten Jahreshälfte. Shocking. Mein Name ist Clay, bürgerlich Clara Hoffmann. Ich begrüße alle Zuhörenden und leite auch euch alle da draußen durch diese 3 Stunden am Morgen. Und die erste Stunde wird auch etwas Radio Korax-lastig, weil Radio Korax ist das Funkhaus, aus dem heute das Morgenmagazin gesendet wird. Und Radio Korax hat am 1. Juli auch Geburtstag. Heute haben wir das Jahr 2026. Damit feiert Radio Korax 26 Jahre Sendegeschichte. Jedenfalls im offiziellen Lizenzrahmen. Und die ersten offiziellen Sendeminuten, in die werden wir gleich auch noch hineinhören. Dann werden wir den Geburtstag weitertragen, indem wir auch ein Shoutout nach Leipzig senden zu Radio Blau, weil Radio Blau in Leipzig und Radio Korax in Halle verbindet eine gemeinsame Radiogeschichte. Mehr dazu dann gleich. Und die Themenstunde Korax wird abschließen mit einem Ausblick auf die Zukunft beziehungsweise ja auf September, die anstehenden Landtagswahlen in Sachsen-Anhalt. Da droht es, dass die AfD eben eine Mehrheit erringt und dass die AfD Radio Korax nicht wohlgesonnen ist, dass es nichts Neues, was eventuell neu sein kann, ist, dass die AfD dann in der Machtposition stehen könnte, eben den Geldhahn für Korax zuzudrehen. So jedenfalls die Verlautäußerung im AfD-Wahlprogramm für Sachsen-Anhalt. Und wie sich Radio Korax eben dieser Gefahr und dieser Bedrohung einer finanziellen Kürzung aufstellt, das hören wir dann zum Abschluss der ersten Stunde um kurz vor 8. Jeweils um zur vollen Stunde, also um kurz nach 7 und um kurz nach 8 gebe ich auch einen kleinen Nachrichtenüberblick. Die zweite Stunde schließt dann an mit Veranstaltungstipps und Termine und wir machen einen weiteren Rückblick, diesmal nicht auf ein freies Radio, sondern auf eine Bewegung, und zwar die Bewegung des gegen die Wehrpflicht, also Schulstreik gegen Wehrpflicht. Ein halbes Jahr ist nun da schon Aktivismus von SchülerInnen eingeflossen und wie sich das anfühlt, was erwirkt wurde, welche Forderungen vielleicht jetzt auch in einer breiteren Öffentlichkeit diskutiert werden und welche nicht, das hören wir dann um 8:30. Um 9 folgt mittwochs an dieser Stelle ein Sendeplatz, nämlich ein Sendefenster von einem Platz der Republik. Das ist ein Radioprojekt aus dem Hause Korax, wo eben verschiedene Redaktionsteams raus in das sachsen-anhaltinische Hinterland fahren und mit Menschen und vor allem Initiativen und zivilgesellschaftlichen Akteuren in Begegnung kommen und zu fragen, was sind denn gerade für euch Themen so vor der Landtagswahl und wie geht ihr vielleicht auch mit einer AfD-Mehrheit nach September um? Genau. Und den Abschluss dieses Magazins macht dann auch eine noch weitere Beschäftigung mit der AfD. Diesmal geht's um die Bundes-AfD. Und zwar hat da die Gesellschaft Freiheitsrechte nun kürzlich ein Gutachten veröffentlicht, was erneut verfassungswidriges Handeln von Seiten der Bundes-AfD aufzeigt. Und ja, wie das vielleicht auch Grundlage bieten könnte für ein erneutes Verfahren, AfD-Parteiverbotsverfahren. Dazu hatten wir gestern Abend ein Gespräch geführt mit dem Direktor der Gesellschaft für Freiheitsrechte, Dr. Marcel Lewandowski, weil hier in Halle eben auch eine Podiumsdiskussion veranstaltet wurde. Genau. Das soweit. 7.05 Uhr. Wir schließen gleich an mit den Nachrichtenmeldungen des Tages. Doch bis dahin gibt's noch ein musikalisches Interview. Loot beziehungsweise eine musikalische Eröffnung mit Ants Decisions, das Intro.

Und damit kommen wir zu den Nachrichten für Mittwoch, den 1. Juli 2026. Ja, der 1. Juli markiert auch bundesweite Neuregelungen. Die gelten nämlich ab heute. Ab heute wird unter anderem das Bürgergeld zur Grundsicherung. Damit werden vor allem höhere Hürden für erwerbsfähige Langzeitarbeitslose eingeführt. Zudem wird auch die Höhe der Wohnkosten stärker begrenzt. Wie im alten Hartz-IV-System habe die Vermittlung von Arbeit wieder Vorrang vor einer Ausbildung oder Qualifizierung von Arbeitslosen, so der Deutschlandfunk. Damit erwarte die Bundesregierung von der Reform Kosteneinsparungen und sie wolle alle, die arbeiten können, auch dazu bringen, zu arbeiten. Außerdem endete bereits heute in der Nacht auf den 1. Juli der Tankrabatt. Preise für Benzin und Diesel dürften dadurch heute spürbar steigen. Das heißt konkret, dass ab nun wieder für Kraftstoffe die alte und höhere Steuer gelte. Neben diesen Punkten gibt es noch weitere Änderungen, die ab heute eben gelten, die dann auch beim Pressedienst der Bundesregierung nachzulesen sind. Die Ozeane waren im Juni so aufgeheizt wie noch nie in dieser Jahreszeit. Davon berichtet der Deutschlandfunk. Dieser beruft sich auf Meldungen von EU-Beobachtungsprogramme für Klimawandel und Meeresumweltüberwachung in Bonn. Demnach sei die globale Durchschnittstemperatur der Wasseroberflächen am 21. Juni mit 20,86 Grad noch über den Höchstwerten von den 3 Jahren zuvor gewesen. Für den EU-Klimadienst Copernicus war dieser Hitzerekord an den Oberflächen der Weltmeere zu erwarten. Seien aber auch anderen Prognosen zufolge werde die Hitze Auswirkungen auf Wetterverläufe und Klima weltweit sowie auf Ökosysteme der Meere haben. Erneuerbare Energien hätten im ersten Halbjahr knapp 60% des Stromverbrauchs in Deutschland gedeckt. Auch das meldete heute Morgen der Deutschlandfunk. Hochrechnungen des Zentrums für Sonnenenergie und Wasserstoffforschung Baden-Württemberg und des Bundesverbands der Energie- und Wasserwirtschaft belegen diesen rekordhohen Prozentsatz. Darauf jedenfalls bezieht sich die dpa. Der Anstieg sei vor allem auf die höhere Stromerzeugung aus Windenergie auf See zurückzuführen, heißt es beim Deutschlandfunk. Dazu kommt, dass das erste Halbjahr 2025 im Vergleich zu diesem Jahr windarm war. Anfang der Woche wurden 3 Betreiber in queerer Clubs in Russland zu Gefängnisstrafen verurteilt. Davon berichtet die Taz. Das ist der erste Rechtsspruch, der im Rahmen der Einstufung durch das oberste Gericht Russlands geschah, welches im November 2023 die sogenannte internationale LGBTQI+-Bewegung als extremistisch erklärte. Geltung bekommt die Einstufung im Paragraph 282.2 des russischen Strafgesetzbuches, also die Bildung einer kriminellen Vereinigung. Die 3 betroffenen ClubbetreiberInnen sitzen zum Teil nun in Gewahrsam und einer lebt im Exil. Alle 3 plädieren auf ihre Unschuldigkeit und wollen Berufung einlegen. Es geht weiter mit queerfeindlichen Meldungen. Der US Supreme Court habe nun den Ausschluss von Transathletinnen für rechtsmäßig erklärt. Davon berichtet queer.de. Am gestrigen Dienstag entschied das oberste Gericht der USA weitreichende Verbote für Transfrauen und Mädchen im Schulsport. Fortan wird die Teilnahme an Sportteams in Schulen und Universitäten an das bei der Geburt zugewiesene Geschlecht geknüpft. Die RichterInnen hätten mit dieser Bestätigung die Argumente abgewiesen, dass solche Ausschlüsse gegen den Gleichheitsgrundsatz auf Englisch oder auf Amerikanisch Equal Protection Clause der US-Verfassung oder gegen den Title IX, ein Bundesgesetz gegen geschlechtsspezifische Diskriminierung im Bildungswesen, verstoßen. So queer.de. Die Mehrheitsmeinung sei vor allem von dem von Donald Trump ernannten Richter Brett Kavanaugh verfasst worden.
Lina E. schweige im Antifa-Ost-Prozess, sodass das Oberlandesgericht Dresden nun für sie Beugehaft anordnet. Das meldet der MDR. Die linksradikale Lina E. hat nun im Antifa-Ost-Prozess vor dem Oberlandesgericht Dresden geschwiegen, denn sie wurde in den Zeugenstand gehoben, um gegen ihren ehemaligen Verlobten und weitere Mittäter auszusagen. Nach Gerichtsangaben sei deshalb eine sechsmonatige Beugehaft gegen Lina E. angeordnet worden. Zudem müsse sie ein Ordnungsgeld von 750 € zahlen und die Verfahrenskosten tragen. Dem MDR zufolge sei Lina E. bereits festgenommen worden und in Haftanstalt gebracht. Der Anwalt von ihr will nun Beschwerde gegen die Entscheidung einreichen und will darin das Ermittlungsverfahren der Generalstaatsanwaltschaft als Begründung Dresden gegen seine Mandantin anführen. Da darin bereits Beugehaft wegen der Verweigerung einer Aussage verhängt worden sei, beantrage er die vorläufige Aussetzung des Vollzugs. Der MDR bestätigt, dass das Gericht darüber außerhalb der Verhandlungen im aktuellen Prozess noch entscheiden wolle.

Unverkennbar, das Great Britain Quartett, The Beatles, obla di, obla da. Und genauso, ja, dolle oder lustig geht's auch weiter mit einem ganz besonderen Ständchen.

0: Solo.
1: Genau, am 1. Juli 2000, also heute auf den Tag genau vor 26 Jahren, startete Radio Korax in Halle mit seinen ersten legalen Sendeminuten. Und das gilt es eben heute, 26 Jahre später, ein bisschen on air zu feiern. Ein kleiner Strauß zum Geburtstag, verbunden mit der Frage, wie sich das damals eigentlich anhörte, als Korax auf Sendung gegangen ist, das nun.
2: 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Hier ist Radio Korax auf 95,9 in Halle und ihr hört eine Geburtsstunde eines neuen Radiosenders in Halle. Von euch, für euch und mit euch. Am Mikrofon begrüßen euch Andrea
3: und Thomas.
2: Wir werden euch durch die erste Stunde geleiten. Was ihr da erfahren werdet, sind einige Sachen über Radio Korax und ein bisschen mehr. Und jetzt gibt's erstmal Musik.

0: Ja, 1. Juli 2000. Kurz vor 12 Uhr, es rauscht, haben wir gehört. Wenige Sekunden später verkündet eine eher zaghafte und vor allem sehr aufgeregte junge Stimme, dass man gerade eine Geburtsstunde erleben würde eines neuen Senders. Live zu empfangen hier im Raum Halle. Frequenz, die gleiche wie jetzt. Das waren die ersten, vielleicht auch etwas holprigen, legalen Gehversuche von Korax. In der Sendung selbst gewann dann auch das Rauschen wieder Oberhand. Einige Sekunden zumindest. Haben sich vermutlich für die Machenden damals wie eine Ewigkeit angefühlt, dann übersteuerte Musik reingehauen aus Seattle, Pearl Jam, Indie-Rock, große Nummer in jenen Jahren. Und es gibt dann noch in der ersten Sendestunde die ein oder andere technische Schwierigkeit, auch inhaltlich alles ein bisschen wackelig. Die Idee, Telefonanrufe über den Sender auszustrahlen, scheitert mehrfach. Mal am fehlenden Verständnis dafür, die Technik zu bedienen, mal aber auch an noch etwas grundsätzlicheren Problem.
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2: Ja, Radio Korax auf 95,9 MHz UKW in Halle, das neue freie Lokalradio für Halle. Falls ihr jetzt irgendwelche Leute aus dem Bett geklingelt habt, dann liegt das daran, dass wir unsere eigene Telefonnummer noch nicht kennen. Das ist die 4700744.
0: Ja, wenn ich gerade Schaltung ins Studio misslingen am 1. Juli 2000, dann läuft viel Musik. Indie-Rock. Iggy Pop, kürzlich in Halle zu Gast. Zum Beispiel Chumbawamba, New Model Army. Das waren so Bands, die rauf und runter liefen. Oder es gab mal eine Aneinanderreihung von Sendererkennungen. Jingles, könnte man auch sagen. Blieb übrigens nicht unkommentiert von Thomas Kupfer in der ersten Stunde.
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2: Ja, ja, wir wissen es ja nun. Sehr schön, 95,9 Radio Korax in Halle. Wir haben einige Rückmeldungen, dass es ein paar Pandem-Sender gibt. Keine Sorge, wir sind nicht wie vor 2 Jahren schon mal nur für 48 Stunden auf Sendung. Und wir zusammen mit euch, unseren Hörerinnen und Hörern, werden das in die Reihe kriegen.
0: Pannen werden übrigens ausführlich thematisiert. Das sind Dinge, die wir heute bei Radio-Workshops eher nicht beibringen.
4: 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Ja, unsere Pannen sind doch ganz einfach so zu erklären, dass unser Moderator einfach noch fehlt und wir sind eigentlich nicht die Moderatoren. Aber das ist ja auch egal. Das ist ja freies Radio.
0: Aber Humor gibt's auch hin und wieder.
2: Es ist unglaublich, wenn ihr hier wärt. Hier werden gleichzeitig noch Möbel herumgetragen. Das Studio ist erst vorgestern eingerichtet worden. Die Geräte sind alle noch nicht richtig angeschlossen, jedenfalls einige nicht. Trotz alledem gehen wir heute auf Sendung und der Vorteil ist, wir senden weiter. Diese Drohung müssen wir euch schon rüberschicken.
5: Dass also die holprigen ersten Schritte in den Äther von Radio Korax vor genau 26 Jahren, nämlich am 1. Juli 2000, durfte eben das freie Radio Halles das erste Mal legal auf der Frequenz 95,9 on air gehen. Und das Radio Korax eben 2000 sendefähig war, verdanken die HallenserInnen auch ihren Leipziger KollegInnen von Radio Blau. Da gibt's nämlich eine gemeinsame Sendegeschichte und eine Geschichte voller Kooperationen und sich gegenseitig unterstützen und helfen. Und mehr dazu werden wir gleich noch im nächsten Beitrag hören. Doch zuvor gibt's noch ein bisschen Musik von einem anderen Jubiläum. Also Herbert Grönemeyer ist für viele vielleicht eine bekannte große Nummer, der Jung aus Bochum. Und der ist auch schon seit über 20 Jahren aktiv. Nicht ganz so lang wie Radio Korax. Stimmt eigentlich. Er ist schon länger aktiv, aber was vor allem noch nicht so lange wie Radio Korax existiert, ist das Album Mensch, was ihm ja quasi den Durchbruch und den Weg bereitet hat zu einer deutschen Pop-Ikone. Und Mensch hat eben 24 Jahre Geburtstag, das wird genauso wie 26 Jahre Radio Korax gar nicht so dolle gefeiert, aber das 20-jährige Jubiläum dieses Albums von Herbert Grönemeyer wurde eben im Jahr 2022 gefeiert und zwar unter anderem auch damit, dass es Neuauflagen dieser Single Mensch ja, veröffentlicht wurden, also dass eben KünstlerInnen, Artists, die im selben Label wie Herbert Grönemeyer sind, sich einfach diesem Idol angenommen haben und den Song Mensch nochmal neu interpretiert haben. Und ein Trio, das das eben 2022 gemacht hat, ist, ich würde sagen, die beste deutsche Female Hip-Hop Besetzung, nämlich ACT, Balbina und Ebbo mit, ja, diesem doch echt breakigen, nicht Remix, eher eine Neuauflage, mit Samples von Mensch. Das ist, es ist okay, Mensch.

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2: Die Zusammenarbeit zwischen mehreren freien Radios ist heutzutage eine Selbstverständlichkeit. Dazu haben wir auch den Bundesverband Freier Radios, wo 35 freie Radios eben Mitglied sind. Doch wie so oft historisch geschahen Kooperationen und eine derartige Zusammenarbeit eben vor allem aus einer Not heraus. Das Senden für namentlich zweier Radios, nämlich Radio Blau und Radio Korax, wurde erst Ende der 1990er Jahre überhaupt möglich. Anfangs sogar erst für Leipzig, nämlich für Radio Blau, und dann für Korax in Halle, sodass sich die Hallenser Sendungsmachende von Korax eben mit den LeipzigerInnen von Radio Blau vernetzten, um einmal im Monat für eine halbe Stunde eine sogenannte Kassettensendung zu machen. Radio aus Halle in Leipzig klingt erstmal skurril und das war's auch, aber mit einer Erfolgsgarantie. Nun feiern Radio Blau über 30 Jahre Sendegeschichte und Radio Korax wird heute auf den Tag genau 26 Jahre alt. Wir würdigen ihrer gemeinsamen Geschichten und möchten an diejenigen erinnern und denjenigen danken, die damals alles fürs Radio gaben, um Radios für alle aufzubauen.

0: Hallo, MDR Doof. Ich höre Radio Schlupfdipumpf jeden Tag, den ganzen Tag.
1: Hey Mann, Probleme mit dem Sender? Bastel dir ein.
2: Das waren Ausschnitte aus einer der ersten Sendungen von den Radiomachenden im Verein Radio Korax. Diese Sendung lief vor 30 Jahren, doch nicht bei Radio Korax, das gab es nämlich damals noch nicht, sondern in Leipzig bei Radio Blau. Dort haben die Radiomachenden von Korax ihre ersten Flügelschläge in den Äther machen dürfen und mit den LeipzigerInnen gemeinsame Radiogeschichte geschrieben. In den Ausschnitten der Sendung aus dem Jahr 1995 versteckt sich satirisch der damalige Anspruch von den freien Radiomachenden, keinen Dudelfunk betreiben, wie die öffentlich-rechtlichen Rundfunkanstalten es tun, und lieber selbst in die Hand nehmen, einen eigenen Sender aufbauen. Dass dies überhaupt ging, war der Liberalisierung vom Rundfunk in den 1980ern zu verdanken. Historiker Alex Körner schreibt eine Dissertation, die sich mit den Entstehungsgeschichten von freien Radios auseinandersetzt und erklärt, wie es zur Rundfunkliberalisierung kam.
3: 10 Jahre vorher, Mitte der 80er, Rundfunk heißt noch Monopol, öffentlich-rechtliches Monopol, das fällt aber. Es gibt privat-kommerzielle Sender mit zwei Hintergründen. Der eine Hintergrund war technisch, also früher hieß es immer, es gibt gar nicht so viele Frequenzen, deswegen ist das Monopol gerechtfertigt. Das war in den 80er Jahren, Anfang der 80er Jahre nicht mehr der Fall. Und das zweite ist, dass einfach kommerzielle Interessen da waren, die gesagt haben, das ist ein Werbemarkt.
2: Mit der Liberalisierung sprossen überall in Deutschland viele privatkommerzielle Sender aus dem Medienboden hervor. Die Liberalisierung wurde damit argumentiert, mehr Meinungsfreiheit zu ermöglichen. Doch den PolitikerInnen damals wurde schnell klar, dass es vor allem mehr Meinungsfreiheit für diejenigen bedeute, die Geld vermehren wollten.
3: Und deswegen gab es Initiativen, die gesagt haben, der Bürger, die Bürgerin muss ja auch zu Wort kommen. Offene Kanäle, SPD-Modell. SPD hat ein Modell vorgeschlagen, dass jeder sich zu einem vom teilweise Staat, in Nordrhein-Westfalen zum Beispiel, von der Landesregierung betriebenen Sender anmelden kann, und je nachdem, wann er sich gemeldet hat, kann er senden. Die Grünen waren eher nahe der freien Radio-Idee. Also von unten, eine soziale Bewegung nutzt einen Sender.
2: Alex Körner skizziert weiter, wie sich mit der Liberalisierung des Rundfunks kleinere Radioinitiativen in Deutschland formierten und wie sich die freien Radios in Ostdeutschland untereinander vernetzten.
3: Es gab ab 1990 in vielen Städten der noch existierenden DDR und dann späteren nicht mehr DDR solche Radioinitiativen, freie Radioinitiativen. Die haben sich dann irgendwann auch selbst gefunden und haben den Frost gegründet. Frost, Freie Radios Ostdeutschland, Freie Radios Ost quasi. Und da gab es Vernetzungstreffen. Also so ganz klassisch, man kommt zusammen, trifft sich in der Stadt und dann erzählen alle mal, wie das in ihrer Stadt ist mit dem Versuch, Radio zu machen.
2: Leipzig und Halle seien da etwas hinten dran gewesen, so Alex Körner. In Berlin, Dresden, Chemnitz und Erfurt habe es bereits einige solcher Radioinitiativen zuvor gegeben. Den Impuls, in Halle eine Radioinitiative zu gründen, hatte ein anarchistischer Kongress in Westdeutschland ausgelöst. Genauer gesagt in Frankfurt am Main. Dorthin war Olaf Kranz

0: versucht, Mitstreiter zu gewinnen in diversen politischen Initiativen, die es in Halle gab, zum Beispiel im Umfeld der VL, der Vereinigten Linken, die dann später auch namensgebend war für ein soziokulturelles Zentrum, was es ja jetzt noch gibt, das VL. Und die sagen aber alle, boah, das ist doch voll unrealistisch. Wie willst denn du jetzt hier Radio? Das ist nicht mehr 1990, wo man einfach machen kann. Jetzt gibt's hier Gesetze und das sieht nicht so aus, als wäre das einfach. Also sehr verhaltene Reaktion. Und dieser Olaf Kranz sucht sich dann Leute im Umfeld der Uni, im Umfeld vom Amateurfunk und teilweise aus der Umweltbewegung und sagt dann, jetzt lasst uns doch mal einen Verein gründen.
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0: gab es eine Vereinsgründung, da braucht es eine Satzung für. In Halle hat man sich's einfach gemacht, man hat einfach die übernommen, die in Erfurt schon ausgearbeitet war, von der dortigen Initiative. Und Technik hat man sich aus Erfurt oder aus Dresden geborgt für Workshops, die damals zum Beispiel mit der Heinrich-Böll-Stiftung oft zusammen organisiert wurden.
1: In Halle gründete sich also eine Radioinitiative, die vor allem Workshops organisierten, wie das hier der ehemalige Korax-Moderator Dietmar on Air bewirbt.
2: Und Korax bietet Ferienwerkstätten und Seminare an. In den Herbstferien ist bei uns jeden Tag was los. Und für die reifere Jugend findet von 13. bis 15. Oktober ein Bürgerradioseminar statt. Interessenten melden sich bitte in der Uhlandstraße 12 im interkulturellen Bürgerhaus.
1: Auch Radio Blau verstand sich vornehmlich als Kompetenzvermittlerin und war für ihre Angebote in der Medienbildung bekannt. Der Historiker Alex Körner.
0: Ich glaube, dass die Struktur des Radios in Leipzig schon früher geprägt war von sowas wie Medienvermittlung, Gedanken von Ausbildung, Kinder, Jugendliche an sowas wie Medien ranführen. Das war hier in Halle nicht so groß. Ich weiß auch, dass andere Radios, zum Beispiel die in Dresden, das Leipziger Radio immer so ein bisschen spöttisch auch, naja, das sind ja die mit dem Bürgerradio. Die sind ja gar nicht so cool wie wir. Die Mangel, die senden ja gar nicht illegal von der Bunten Republik Neustadt, vom großen Fest in Dresden-Neustadt.
1: Radio Blau sendete nicht illegal. Das brauchte Radio Blau auch ab dem Jahr 1995 nicht mehr. Da bekam es dann 4 Stunden Sendezeit in der Woche, nämlich jeden Sonntag von 16 bis 20 Uhr. Und auch für die hallischen FreundInnen entstanden dadurch eben neue Möglichkeiten.
0: Und dadurch, dass die Leipziger mit als erste in Sachsen ihre 4 Stunden Sendefrequenz bekommen haben, haben die Hallenser gesagt, ich weiß, 4 Stunden in der Woche ist jetzt nicht viel, aber könnten wir auch mal senden? Und so war der Deal, schickt einmal im Monat eine Kassette rüber.
1: Damit war die Rabensendung geboren.
2: Sendung Rabenradio wird vom Korax e.V. produziert, der Initiative für freie Radios.

0: Bei den vorproduzierten Rahmensendungen sind natürlich auch ein paar Fehler untergekommen, wie in dem gerade gehörten Beispiel. Inhaltlich drehte sich die Sendung vornehmlich um Themen, die auch heute noch für Radio Korax typisch sind. Alex Körner fasst es zusammen.
1: Viele Initiativen, viel Studentisches. Also du hast wirklich ganz oft, auch der Rektor wird interviewt, wie verhält er sich zu den Kürzungen oder zu diverse Leute werden abgesägt, weil sie schon 2 Jahre in der DDR gedacht haben und das vielleicht auch schon gelehrt haben.

0: dann unter Marxismusverdacht gerieten, ganz viel Umwelt.
1: 5 Wochen lang standen die Pumpen des Bad Dürrenberger Gradierwerks still. Die Trockenheit beschleunigte den Verfall des 850 Meter langen Bauwerks im Zentrum der alten Kurstadt. Der Rabenreporter fuhr selbst nach Bad Dürrenberg und hielt sein Mikrofon ganz dicht an das Gradierwerk.
0: Es gab Leute, die sich eher so künstlerisch betätigt haben, früh schon Hörspiele versucht haben, produziert haben. Dann lief da eben auch mal ein Stück, eine Vertonung von Kafka. Oder es gab ein alternatives Kunstfestival und da wurden Aufnahmen gemacht.
1: Im Saal des interkulturellen Bürgerhauses bereitet die Projektgruppe Sinnesart ein Labyrinth vor, das die Besucher des Hauses später einmal erkunden sollen.
0: Ich glaube, das hat so halb gut funktioniert, weil Radio Blau kannst du trotzdem nicht in Halle empfangen. Das heißt, wenn ich jetzt hier einen Studierendenstreik in Halle oder Proteste gegen BAföG-Erhöhung in Halle ein Interview mache, dann hört es ja trotzdem keiner in Halle, zumindest nicht in den 90er Jahren. Also das ist eine Zeit vor Internet und solchen Dingen. Das heißt, es war so halb lukrativ. Man musste sagen, hey, ihr müsst nur nach Leipzig fahren und dann hört ihr. Ging, glaube ich, so halb gut. Aber es war für eine relativ lange Zeit zumindest die Option, mit einem Produkt, mit einer Sendung am Ende was herzustellen. Und das war schon mal lukrativer, als nur zu sagen, naja, machen jetzt hier Workshops und die Idee ist total gut, aber hören ist noch nicht drin.
2: Radio Blau nahm die Raben aus Halle in ihrer Sendezeit auf, auch wenn sie mit ihren Inhalten nicht ganz zum Leipziger Publikum passten. Denn die Inhalte von Korax waren eng mit den zivilgesellschaftlichen AkteurInnen in Halle verwoben, was auch damit verbunden war, dass Korax Teil des interkulturellen Bürgerhauses war und dort seine Räume hatte. Ein Moderationsteam aus der Rabensendung vom Oktober 1995 beschreibt dieses Haus.
1: Das interkulturelle Bürgerhaus in der Halleschen Uhlandstraße 12 wurde am 2. Februar 1995 eröffnet. Es ist als offenes Haus für die Bürger Halles konzipiert, in dem sich Nationalitäten und Generationen näher kommen können.
3: Im Erdgeschoss des Hauses befindet sich die Informations- und Begegnungsstelle zur interkulturellen Erziehung von Kindern und Jugendlichen. Hier werden Projektangebote erarbeitet, die sich mit dem Themenkreis Jahreszeitenfeste und Feste der Völker beschäftigen. Dazu gibt es Veranstaltungen im Haus, aber auch in Schulen und Freizeiteinrichtungen. Die Präsenzbibliothek sammelt völkerkundliche Literatur zum Thema Feste der Völker.
1: Träger des Hauses ist der Verein zur Förderung multikultureller Arbeit und Begegnung in Sachsen-Anhalt. Darüber hinaus bietet das Haus anderen Vereinen und Initiativen Raum für ihre Aktivitäten. Da ist der Kindermutter-Vaterladen, kurz Kimofala genannt, der generationsübergreifend neue Formen des familiären Zusammenlebens erproben will. Thematische Spielnachmittage, Tanztheater, Puppenspiel und Kinderturnen finden hier statt.
3: Die Projektgruppe Sinnesart lädt Kinder zum Papiergestalten ein und veranstaltet Begegnungen im Dunkeln, bei denen es um Raumerfahrung und Sinneswahrnehmung geht. Auch die BUND-Jugend, der Jugendverband Die Bunten, die Landesarbeitsgemeinschaft Jazz, ein bosnischer Nähzirkel, eine Mal- und Zeichenschule, eine Klangwerkstatt und nicht zuletzt das Bürgerradio Korax arbeiten im Haus.
2: Der Historiker Alex Körner schärft das Profil der Radioinitiative Korax und betont in Halle.
0: Ist der Impuls früh oder ist der Impuls gewesen, wir versuchen Initiativen das Wort zu geben und das war ein politisch schon relativ übersichtlicher Rahmen. Also es ging oft gegen Autobahnausbau, was heute auch noch ein aktuelles Thema ist. Die Autobahn ist auch noch nicht gebaut worden. Umweltschutz, das Wort von damals. Antifa-Aktivitäten, also die lokale Kameradschaft macht was und dann gibt's Leute, die hier das nicht so gut finden. Und dann Kunst und Kultur. Und dann kommt noch das Feld, das würde ich mal als universitären Rahmen nennen, dass es gleichzeitig hier eine Medienkommunikationswissenschaft gab, oder auch noch gibt, aber damals gab, die ein Interesse dran hatte. Eher aber aus so einem kostengünstige Praktika können die Studis Medienpraxis lernen und die das aber in dem Radio gesehen haben und nicht wie zum Beispiel in Leipzig das über ein eigenes Uniradio machen wollten.
2: Und noch eine Entwicklung befeuerte die Attraktivität, Radio zu machen. Körner?
0: Und es ist eine Zeit, wo es ein ziemlich großes Sterben all dieser Blätter gab, die 1989, 90 entstanden sind. Also dass allein in Halle ein Dutzend von Infoblättern, Zeitungen, Zeitschriften, Magazinen und die sterben alle weg, weil sie sich nicht finanzieren können. Und da war die Hoffnung, das Radio könnte ja auch zum Beispiel geringere Druckkosten, gibt keine Druckkosten, gibt Sendekosten, Sendeleitungskosten und sowas. Aber rein theoretisch könnte das ja einfacher funktionieren. Man muss halt nur im Mikro reden und irgendjemand muss irgendwie senden, aber die Zugangsbarrieren, so die Hoffnung, sind vielleicht geringer, als dass sich Personen hinter eine Schreibmaschine, hinter einen Laptop später, 1993 noch kein Laptop, aber hinter eine Schreibmaschine setzen und Dinge schreiben.

Die Medienlandschaft in Sachsen-Anhalt wird immer ärmer und eintöniger. Das Zeitungssterben geht weiter. Nach dem Express werden nun auch das Hallische Tageblatt, die Wernigeröder Zeitung und das Stadtmagazin Durst eingestellt. Die Radiostationen dudeln den ganzen Tag Spartenmusik und Werbung. Zwischendurch versuchen sie ihren Hörern einfältige Sprüche beizubringen. Doch es gibt einen Lichtblick. Die Landesregierung hat am 1. September 1995 einen Gesetzentwurf im Sachsen-Anhaltinischen Landtag eingebracht, der die Förderung nicht kommerzieller Lokalradios vorsieht. Wenn alles gut geht, könnte damit auch unser Verein gefördert werden. Der Korax e.V., Initiative für freie Radios. Korax ist der lateinische Name des Raben, der mit krächzender Stimme die Wahrheit sagt. Und Korax ist ein gemeinnütziger Verein, der in der Hallischen Uhlandstraße 12 ein Tonstudio einrichtet und bereits Sendungen produziert. Eine davon hören Sie gerade. Rabenradio, das monatliche Magazin aus Halle.

0: Dietmar, der Radiomachende von Radio Korax in den 90er Jahren, sprach eben davon, dass ein Gesetzesentwurf in den Landtag Sachsen-Anhalts eingebracht wurde bezüglich der Finanzierung von nicht kommerziellen Lokalradios. Der Historiker Alex Körner bezeichnet dieses als absolutes Novum, gerade im Vergleich zu Sachsen, wo die Landesmedienanstalt nicht gerade der Duzfreund der freien Radios gewesen wäre in den 90ern. Dieses politische Wohlwollen der Regierung Sachsen-Anhalts gegenüber der Radioinitiative Korax war das Ergebnis von einer vorausgegangenen Lobbyarbeit, angefangen mit dem ersten großen Live-Sende-Event in Halle, einem Straßenfest im Paulusviertel. Alex Körner beschreibt das als Bruch von 1998.
1: Weil dann gibt es zum ersten Mal in Halle die Möglichkeit, 48 Stunden im Zuge eines Festes, Paulusfest, also im Paulusviertel gibt es ein Fest, wo alle zusammenkommen, zum ersten Mal live zu senden. Und das hat schon, glaube, also ich war nicht dabei, das muss man dazu sagen, aber für einen Schub gesorgt. Und der noch größere Schub kam dann, als klar wurde, okay, es gibt eine Lizenz in Aussicht. Das war aber dann erst 99, 2000. Und dazwischen liegt ja eine Zeit zwischen 1993 und 1999. 1995 ging Radio Blau auf Sendung. Und ich würde sagen, zwischen 95 und 97 war das für Korax die einzige Möglichkeit, also so diese Exilsendung zu machen. In dem Moment, wo dann Veranstaltungsradio möglich ist oder wo auch am Horizont aufscheint, oh, vielleicht gibt es hier eine Frequenz und 24 Stunden kann man senden, oh, man muss das alles selbst machen, war der Schwung auf einmal ganz anderer. Da war dieses kleine Sendefenster von 30 Minuten pro Monat, dann benötigt man das gar nicht mehr. Sondern ging es auf einmal ganz andere Dinge. Wie organisiert man so ein Radio? Wo kriegt man Technik her? Wer ist dafür zuständig? Wie nennt man das Ganze? Es gab noch lange Namensdiskussionen. Oder braucht der trotzdem Geld für Telefonkosten? Damals noch viel höher als heute. Irgendwo muss es herkommen. Und das hieß dann vor allem, ein Großteil der Arbeit ist, glaube ich, auch Lobbyarbeit gewesen. Also so völlig uncharmant. Paragraphen lernen und Leute von Dingen überzeugen, wo man weiß, dass die Leute, mit denen man redet, gar keine große Ahnung oder Interesse an Medienpolitik haben. Und ich glaube, das führte auch dazu, dass jetzt die Schar an Menschen sehr übersichtlich war, die sich um sowas gekümmert hatte.
0: Und einer dieser wenigen war Thomas Kupfer. Er hatte bereits ein Jahr zuvor eine ABM-Stelle, eine Arbeitsbeschaffungsmaßnahme im Verein Radio Korax bekommen. Das war eine zur Hälfte von der Arbeitsagentur bezuschusste und befristete Stelle und als Modell sehr üblich in gemeinnützigen Vereinen. Mit der bezahlten Stelle von Thomas Kupfer und seinem Übereifer erwuchs ein professioneller Anspruch. Körner?
1: Der dann, glaube ich, viele nochmal mitgezogen hat, aber auch sehr viel allein gemacht hat. Also hunderte Seiten von Konzeptpapieren nicht im Kollektiv, sondern allein entworfen hat, entsprechende Gespräche geführt hat. Und das hängt dann schon viel mehr an Einzelpersonen, als man sich das immer eingesteht. Und umso näher die Lizenz kam, umso mehr kamen dann so DJs, die gesagt haben, kann ich doch meine Mixe hier auflegen. Also der Musikfokus kam dann eher später. Und dann 1999, als klar war, da wird eine Lizenz draus, das wird ein richtiges Radio, dann explodieren fast förmlich nicht nur die Zahlen der Mitglieder, sondern auch der Leute, die sich hier beteiligen. Also dann sind dann eben so Versammlungen nicht mehr mit 5 Leuten, was teilweise der Fall war, sondern wird schon ein bisschen größer. Und auch automatisch mehr gestritten. Also auch, wie richtet sich so ein Radio aus? Ist ja erstmal offen, rein theoretisch. Und da gab es, glaube ich, schon auch Leute, die anderes vorhatten, die vielleicht da eher so ein Bürgerradio, offener Kanal, also wirklich jeder kann kommen. Und da wird gar nicht eingegriffen. Es gibt keine redaktionellen Standards, sondern lass sie alle reden. So eine Fraktion gab es auch. Gab es eine sehr politische, gab es eine künstlerische, gab es eine Fraktion, die ja eher aus einem studentischen Umfeld kam und es als Ausbildungsradio nutzen wollte, um später Karriere zu machen im Öffentlich-Rechtlichen oder wer weiß wo noch.
0: Zur Jahrtausendwende emanzipierte sich die Radioinitiative Korax von ihrer blauen Schwester in Leipzig und konzentrierte sich auf den Feinschliff der eigenen Qualität. Wobei Leipzig nie dem Rücken zugekehrt wurde und weitere Kooperationsprojekte sich noch finden und in naher Zukunft ereignen sollten. Radio Plau feiert nun seinen 30. Geburtstag und auch Korax wird 25 Jahre alt. Über die Jahrzehnte sind aus zwei Radioinitiativen eine große städteübergreifende Community geworden, die sich noch immer gemeinsame Sendefenster, Sendungen teilt und wertschätzend unterstützt.

0: Bikini Kill, ein feministisches Punk-Trio aus den USA, haben gerade besungen New Radio, ein neues Radio. Passend anschließend war diese Single gestellt an einen gerade gehörten Beitrag über die gemeinsame Radiogeschichte von Radio Blau und Radio Korax, weil heute der 1. Juli Anlass bietet, nochmal zurückzublicken auf 26 Jahre Geschichte offizielles Radio, Radio Korax. Also 26 Jahre mit Erfolg, so gesehen, denn in Sachsen-Anhalt ist Radio Korax der Landes-AfD ein Dorn im Auge. Das geht jedenfalls aus dem Wahlprogramm der sachsen-anhaltinischen AfD hervor, jetzt kurz vor den bevorstehenden Landtagswahlen. In Punkt 2 im Wahlprogramm unter Punkt Medien lautet nämlich, dass dass die AfD Radio Korax den Geldhahn zudrehen möchte. Um dem entgegenzuwirken, aber auch um finanziell unabhängiger zu werden und eben vielleicht weitere 26 Jahre Radiogeschichte zu schreiben, wurde die 959 Freundinnen-Kampagne gestartet. Was das ist, das wollte Radio Blau auch von Valentin Entras wissen. Valentin Entras ist im Vorstand des Förder- und Freundeskreises von Radio Korax, eben genau diesem Verein, also der Verein, der diese 959 Freundinnen-Kampagne verantwortet. Zuerst wollte Radio Blau von Valentin wissen, was für ihn persönlich eigentlich Radio Korax bedeutet.
1: Also für mich ist Korax der Grund, warum ich nach Halle gezogen bin und jetzt auch meine Arbeitsstelle, also auch da, wo ich mein Geld verdienen, aber vor allem irgendwie ein Ort, an dem Leute zusammenkommen, an dem ich persönlich Anschluss gefunden habe und wo ich irgendwie immer wieder neue Menschen treffe und so das Gefühl habe, Teil der Stadtgesellschaft zu sein und ja, also ein lebendiger Ort und auch ein Ort, an dem ich irgendwie Sachen umsetzen kann, die ich gut finde, an dem ich Radio machen kann und ja, also genau, das sind die Sachen, die Korax für mich sind, so, also von Freizeit und Freunden und irgendwie Kultur und Politik zu Arbeit, das ist alles hier unter einem Dach vereint für mich.
2: Es soll um das neue Förderungsprogramm gehen, aber auch damit zusammenhängt das AfD-Wahlprogramm. Wir kennen vielleicht auch schon die Wahlprognosen für die Landtagswahl in Sachsen-Anhalt. Die soll ja am 6. September dieses Jahres stattfinden. Und wie es aussieht, könnte es auch zu einer AfD-Regierung kommen in Sachsen-Anhalt. Und die AfD hat auch besondere Pläne sich ausgedacht für Radio Korax, nämlich wenn man da im Wahlprogramm nachliest. Punkt 2 im Wahlprogramm der AfD unter Punkt Medien lautet, Radio Korax den Geldhahn zu drehen. Das wird dann auch begründet. Fühlt ihr euch geehrt, somit Aufmerksamkeit bedacht zu werden?
1: Also ja, das hat uns, also mich hat das ein bisschen gewundert, dass wir so prominent da vertreten sind und es gibt ja das Sprichwort viel Feind, viel Ehr und natürlich war es dann so ein bisschen so, okay, die ordnen uns ganz schön hoch ein in ihre Feindesliste, das heißt, wir müssen sie ganz schön stören und da haben wir uns geehrt gefühlt, aber es ist natürlich total düster, weil also, dass die AfD uns nicht leiden kann, das wissen wir schon lang und aus der Richtung gab es auch immer wieder Versuche, uns also durch Landtagsanfragen zum Beispiel uns zu schaden oder zumindest ein schlechtes Licht zu rücken und jetzt mit der Wahl im September ist es einfach ein Bedrohungsszenario und da ja, also ist so ein bisschen, hat man sich geirrt gefühlt, aber das heißt auch eine ganz konkrete Gefahr, die ja auch schon relativ nah ist zeitlich.
2: Die AfD hat auch so ein bisschen bei Donald Trump abgeschrieben, Antifaschismus wird als internationale Terrororganisation da betrachtet, also auch nicht sehr originell, ein bisschen abgekupfert, würde ich sagen. Ja, Radio Korax wird ja derzeit unter anderem aus Mitteln der Landesmedienanstalt Sachsen-Anhalt gefördert. Wie einfach würde so eine Einflussnahme auf die Landesmedienanstalt durch dann AfD-Regierung eigentlich möglich sein? Habt ihr euch da ein bisschen kundig gemacht? Sind da Schutzmechanismen eingebaut, dass so eine Landesmedienanstalt dann doch ein bisschen, ja, nicht so, dass es nicht so einfach geht, den Geldhahn zuzudrehen?
1: Also diese Schutzmechanismen, die gibt's, und im Mediensystem in Deutschland gibt, also gerade also im öffentlich-rechtlichen Mediensystem sind solche Schutzmechanismen vorgesehen, und Radio Korax als Bürgermedium ist ja auch quasi im weiteren Sinne Teil von diesem öffentlich-rechtlichen System. Also zumindest wird es aus den Rundfunkgebühren finanziert, und es gibt die Landesmedienanstalt, die als unabhängige Behörde darüber, also dieses Geld verwaltet und über die Medien wacht quasi, aber auch quasi die Unabhängigkeit von der Politik überwacht. Also diese Schutzmechanismen, die gibt's, also einen direkten Einfluss von der Regierung oder von der Landesregierung auf die Medienanstalten ist nicht vorgesehen. Wie du hast gerade schon Donald Trump erwähnt, also wie man in den USA sehen kann und wie man auch in anderen europäischen Ländern schon sehen konnte, ist, wenn Rechtspopulistinnen regieren, das kein unbedingter Schutz, weil wo ein Wille ist, ist auch ein Weg. Und selbst wenn Regierungen ihre Kompetenzen überschreiten oder Entscheidungen treffen, die dann nicht, also sich im Nachhinein als nicht rechtens rausstellen, ist der Schaden ja dann oft schon angerichtet. Und deswegen, ja, also stellen wir uns auf jeden Fall darauf ein, dass die, also dass es Mittel und Wege gibt, und also uns zu schaden, und deswegen haben wir auch diese Kampagne gestartet.
2: Ja, sollte die AfD in die Regierung kommen in Sachsen-Anhalt, wäre es auf jeden Fall wichtig, Radio Korax zu erhalten, wie auch überhaupt unabhängige Medien. Stell vielleicht deswegen jetzt mal die 959 FreundInnen-Kampagne vor.
1: Wir haben die Kampagne gestartet, um bis zur Landtagswahl 959 FreundInnen zu finden. Den Förder- und Freundeskreis von Radio Korax, den gibt es schon länger, weil finanziell unabhängig zu sein, um Projekte umzusetzen, die, für die wir keine Fördermittel haben, war schon länger wichtig. Und deswegen haben wir einen Förder- und Freundeskreis, wo schon einige Leute Mitglied sind. Und wir wollen aber eine größere Unabhängigkeit erreichen, weil wir einfach nicht wissen, was nach der Wahl passiert. Deswegen mobilisieren wir jetzt, nutzen auch die Aufmerksamkeit, die uns diese Erwähnung im Wahlprogramm beschert hat. Und Zielpunkt ist, 959 Freundinnen, Unterstützerinnen zu finden bis zur Wahl. 959 deswegen, weil unsere Frequenz ist 95,9. Daraus haben wir das abgeleitet. Und die 959 Freundinnen sind für uns eine Wegmarke, die wir bis zur Landtagswahl erreichen wollen. Damit hätten wir eine gewisse finanzielle Unabhängigkeit erreicht, mit der wir hier Projekte finanzieren können. Und wie es dann nach der Wahl weitergeht, müssen wir schauen, werden wir schauen. Kann sein, dass dann schnell Sachen passieren, kann sein, dass alles noch länger dauert, oder vielleicht geht es ja gar nicht so düster aus, wie jetzt manche erwarten. Und wir werden jetzt öfter sichtbar sein, verteilen unsere Flyer und sind auf Veranstaltungen, um mit Leuten auch ins Gespräch zu kommen, weil das ja auch eine Sache ist, die nicht nur uns betrifft, sondern viele zivilgesellschaftliche Organisationen, viele Vereine, die auf Fördermittel angewiesen sind. Und ich hoffe, dass es da so ein solidarisches Miteinander gibt, weil wir haben jetzt angefangen, Freundinnen zu suchen, die uns unterstützen. Und ich glaube, wir werden uns gegenseitig unterstützen müssen nach September 2026.
2: Hiermit auch ein herzlicher Dank an die AfD, dass sie so viel Aufmerksamkeit auf eure Förderkampagne gelenkt und geleitet hat. Vielen Dank dafür nochmal. Und viele Freiradios werden ja auch von den Kommunen und aus anderen Quellen gefördert. Wahrscheinlich wird es dann auch für Radio Korax wichtig bleiben, weiterhin auf möglichst breit gestreute Förderquellen zu beruhen, oder? Wie siehst du das?
1: Das ist auf jeden Fall wichtig für Korax, also ist schon lange wichtig, weil wir ganz viele verschiedene Projekte haben, wie in vielen freien Radios, und die nur möglich sind, weil es unterschiedliche Fördermittelgeber gibt, die eben jetzt wie in der Stadt die Jugendarbeit unterstützen wollen oder eben private Stiftungen, die bestimmte Zwecke unterstützen. Wir haben auch eine klamme Haushaltssituation in der Stadt Halle, wo dann auch manchmal unklar ist, wie es mit der Förderung weitergeht. Und ich glaube, das ist auf jeden Fall ein wichtiger Baustein, um irgendwie zumindest Zeit zu haben, zu reagieren, wenn irgendwelche Mittel wegbrechen. Und davon werden wir auf jeden Fall nicht abrücken, dass wir auf vielen Beinen stehen. Und das wichtigste Bein ist, natürlich sind alle Leute, die sich hier ehrenamtlich engagieren und die bereit sind, Korax zu unterstützen, weil sie es gut finden und da quasi eine finanzielle Absicherung auch bereit sind zu geben.
2: Jetzt vielleicht nochmal ganz konkret, wie kann man sich nun fördernd mit Radio Korax anfreunden?
1: Wir haben eine Website vom Förder- und Freundeskreis, die findet man unter ffk.radiokorax.de und da gibt es nochmal Informationen zur Kampagne und auch ein Anmeldeformular, kann man sich ganz einfach online anmelden und dann ist man schon Mitglied. Wir schlagen so vor, also 10 Euro, 15 Euro im Monat sind ganz gut für uns. Man kann ab 2 Euro Mitglied werden und auch das hilft uns. Und mit 3 Klicks ist man dabei. Und was uns auf jeden Fall auch hilft, ist es weiterzuerzählen. Also wenn man Leute kennt, die Radio Korax hören oder die Freie Radios gut finden oder die Situation in Sachsen-Anhalt beobachten und gerne ein Projekt hier unterstützen wollen, dann weitersagen, wir leben davon oder unsere Kampagne lebt auch und steht und fällt damit, dass es durch Mundpropaganda weitergegeben wird und wir freuen uns, wenn eben die Kunde von der Kampagne sich verbreitet.
0: Das sagte Valentin Entras im Vorstand des Förder- und Freundeskreis von Radio Korax über die 959 FreundInnen-Kampagne. Ja, diese Kampagne ist die Idee, finanziell unabhängiger zu werden. Unter anderem auch dadurch, weil eben die AfD in ihrem Wahlprogramm im Punkt 2 im Unterpunkt Medien verlautet, Radio Korax den Geldhahn zudrehen zu wollen. Wenn ihr Fördermitglied werden wollt oder auch einfach mehr Informationen sucht, um andere Menschen zu überzeugen, FreundInnen für Radio Korax zu werden, findet ihr mehr Informationen auf der Internetseite vom FFK Radio Korax. Ja, ein krasser Korax-Blog in der ersten Stunde gewesen. Anlass ist der heutige 26. Geburtstag dieses lokalen freien Senders in Halle. Wir haben 8.08 Uhr, damit sind wir schon ein bisschen über die normale Zeit für Nachrichten. Meldung des Tages. Ich werde euch auch noch ein bisschen vertrösten. Also ein paar Minuten dauert's noch und dann kommen wir zu den Nachrichten. Dazwischen Musik von Rio Reiser. Nichts wäre passender als Geld.

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2: Das hier ist Radio Korax. Mikrofon für euch, Clay. Ich begleite euch durch dieses Morgenmagazin, was aber nicht nur bei Radio Korax zu hören ist, sondern auch bei Radio Blau, bei Coloradio, im Rundfunkkombinat, bei Radio Swobfurt, bei Radio Unerhört, bei den Freien Radios Berlin-Brandenburg sowie beim Freien Radio Stuttgart. Einen schönen guten Morgen. Wir haben schon 8.11 Uhr und damit ist es höchste Zeit, uns mit den Nachrichtenmeldungen des Tages zu beschäftigen.

Ja, die Nachrichten für Mittwoch, den 1. Juli 2026, beginnen mit bundesweiten Neuregelungen, die eben ab heute gelten. Ab heute wird unter anderem das Bürgergeld eben zur Grundsicherung. Damit werden vor allem höhere Hürden für erwerbsfähige Langzeitarbeitslose eingeführt. Zudem wird auch die Höhe der Wohnkosten stärker begrenzt. Wie im alten Hartz-IV-System habe die Vermittlung von Arbeit wieder Vorrang vor einer Ausbildung oder Qualifizierung von Arbeitslosen, so der Deutschlandfunk. Damit erwarte die Bundesregierung von der Reform Kosteneinsparungen und sie wolle alle, die arbeiten können, auch dazu bringen, zu arbeiten. Außerdem endete heute in der Nacht bereits der Tankrabatt. Preise für Benzin und Diesel dürften dadurch heute spürbar steigen. Das heißt konkret, dass ab nun wieder für Kraftstoffe die alte und höhere Steuer gilt. Neben diesen Punkten gibt es noch weitere Änderungen, die alle ab heute wirkungsmächtig werden und bei dem Pressedienst der Bundesregierung nachzulesen sind. Die Ozeane waren im Juni so aufgeheizt wie noch nie in dieser Jahreszeit. Davon berichtet der Deutschlandfunk. Dieser beruft sich auf Meldungen von EU-Beobachtungsprogramme für Klimawandel und Meeresumweltüberwachung in Bonn. Demnach sei die globale Durchschnittstemperatur der Wasseroberflächen am 21. Juni mit über 20 Grad noch über den Höchstwerten von den gesamten letzten 3 Jahren zuvor gewesen. Für den EU-Klimadienst Copernicus war dieser Hitzerekord an den Oberflächen der Weltmeere zu erwarten. Seien aber auch anderen Prognosen zufolge, wäre die Hitze Auswirkungen auf Wetterverläufe und Klima weltweit sowie auf Ökosysteme der Meere haben. Erneuerbare Energien hätten im ersten Halbjahr knapp 60% des Stromverbrauchs in Deutschland gedeckt. Auch das meldete heute Morgen der Deutschlandfunk. Hochrechnungen des Zentrums für Sonnenenergie und Wasserstoffforschung Baden-Württemberg und des Bundesverbands der Energie- und Wasserwirtschaft belegen diesen rekordhohen Prozentsatz. Darauf jedenfalls bezieht sich die dpa. Der Anstieg sei vor allem auf die höheren Stromerzeugungen aus Windenergie auf See zurückzuführen, heißt es beim Deutschlandfunk weiter. Dazu kommt, dass das erste Halbjahr 2025 im Vergleich zu diesem Jahr Halbjahr windarm war. Anfang der Woche wurden 3 BetreiberInnen queerer Clubs in Russland zu Gefängnisstrafen verurteilt. Davon berichtet die Taz. Das ist der erste Rechtsspruch, der im Rahmen der Einstufung durch das oberste Gericht Russlands geschah, welches im November vor 2 Jahren die internationale LGBTQI+-Bewegung als extremistisch erklärte. Geltung bekommt die Einstufung im Paragraph 282.2 des russischen Strafgesetzbuches, also die sogenannte Bildung einer kriminellen Vereinigung. Die 3 betroffenen ClubbetreiberInnen sitzen zum Teil nun in Gewahrsam und einer von ihnen lebt im Exil. Alle 3 plädieren auf ihre Unschuldigkeit und wollen Berufung einlegen. Und weiter geht's mit queerfeindlichen Meldungen, diesmal aus der USA. Der US Supreme Court habe nun den Ausschluss von Transathletinnen für rechtmäßig erklärt. Davon berichtet queer.de. Am gestrigen Dienstag entschied das oberste Gericht der USA weitreichende Verbote für Transfrauen und Mädchen im Schulsport. Fortan wird die Teilnahme an Sportteams in Schulen und Universitäten an das bei der Geburt zugewiesene Geschlecht geknüpft. Die RichterInnen hätten mit dieser Bestätigung die Argumente abgewiesen, dass solche Ausschlüsse gegen den Gleichheitsgrundsatz, auf amerikanisch Equal Protection Clause, der US-Verfassung oder gegen den Title IX, ein Bundesgesetz gegen geschlechtsspezifische Diskriminierung im Bildungswesen, verstoßen. So queer.de. Die Mehrheitsmeinung des Supreme Courts sei vor allem von dem von Donald Trump ernannten Richter Brett Kavanaugh verfasst worden.
Dina E. schweige im Antifa-Ost-Prozess, sodass das Oberlandesgericht Dresden nun für sie Beugehaft anordnet. Das meldet der MDR. Die linksradikale Lina E. hat nun im Antifa-Ost-Prozess vor dem Oberlandesgericht Dresden geschwiegen, denn sie wurde in den Zeugenstand gehoben, um gegen ihren ehemaligen Verlobten und weitere Mittäter auszusagen. Nach Gerichtsangaben sei deshalb eine 6-monatige Beugehaft gegen Lina E. angeordnet worden. Zudem müsse sie ein Ordnungsgeld von 750 € zahlen und die Verfahrungskosten tragen. Dem MDR zufolge sei Lina E. bereits festgenommen worden und in eine Haftanstalt gebracht. Ihr Anwalt will nun Beschwerde gegen die Entscheidung einreichen und will darin das Ermittlungsverfahren der Dresdner Generalstaatsanwaltschaft als Begründung gegen seine Mandantin anführen. Da darin bereits Beugehaft wegen der Verweigerung einer Aussage verhängt worden sei, beantrage er die vorläufige Aussetzung des Vollzugs. Der MDR bestätigt, dass das Gericht darüber außerhalb der Verhandlungen im aktuellen Prozess entscheiden wolle. Und das waren die Nachrichtenmeldungen. Ein Kurzüberblick für heute Mittwoch, den 1.7.2026. Wir befinden uns schon mitten in der zweiten Stunde dieses Morgenmagazins der Freien Radios. An dieser Stelle möchte ich nochmal einen kleinen Ausblick geben, was uns jetzt in der Stunde von 8 bis 9 noch so erwartet. Für gewöhnlich kommen um Viertel neun, also um 8:15 für die StuttgarterInnen da draußen. Veranstaltungstipps und Termine. Jetzt sind wir schon ein bisschen über der Zeit, deswegen geduldet euch noch ein bisschen. Ich habe sie nicht vergessen. Sie liegen hier parat. Sie kommen jeden Moment, jeden Augenblick. Und dann wagen wir auch in dieser Stunde einen Rückblick. Diesmal geht's nicht um freie Radios, sondern wir schauen auf anderen Aktivismus, nämlich den Aktivismus von SchülerInnen, die sich gerade zu einem Schulstreik oder seit einem halben Jahr zu Schulstreiks vereinigen, versammeln gegen die Wehrpflicht. Das wird eben vor allem füllendes Thema für diese zweite Stunde des Morgenmagazins sein. Füllen tut sich dieses Magazin natürlich auch mit kuratierter und ausgewählter Musik. Aus meinem Guston. Und ich bin heute irgendwie so in einen eher Pop, in so ein Pop-Gemüt und auch eher in so Songs, die jetzt nicht allzu experimentell und unbekannt sind. Deswegen, komm, mach mir doch einfach mit einer kleinen anderen Allegorie zu einem anderen freien Radio weiter, beziehungsweise einem Radio, das noch nicht mal ein Jahr überlebte. Grüße gehen raus an Radio Alice und mit Jefferson Airplane, White Rabbit, weißer Rase. Rase, Hase.

0: Ja, der geht immer. White Rabbit, Jefferson Airplane. Und was auch immer geht, ist ein kleiner Überblick, was man denn so in den nächsten Tagen tun könnte im Sendegebiet dieses Morgenmagazins der Freien Radios. Wir kommen zu den Veranstaltungstipps und Terminen.
1: Nun, da sich der Vorhang der Nacht von der Bühne hebt, kann das Spiel beginnen, das uns vom Drama einer Kultur berichtet.
0: Wir beginnen mit Halle. Dort gibt es eine Lesung von Sascha Langes Buch Möbel aus der Zukunft. Der Historiker und Buchautor Sascha Lange hat die Geschichte von Kängurustuhl, Gartenei und vielen anderen Kunststoffmöbeln in beiden deutschen Staaten aufgespürt. Sein Werk bildet dabei maßgeblich die Grundlage für die Erstellung der Wanderausstellung im Jahr 2024. Und darüber hinaus war sein Buch auch die Basis für den eigens für die Ausstellung in Halle entwickelten Comic Der Stuhl von Drüben. In einer unterhaltsamen und reich bebilderten Zeitreise durch die deutsch-deutsche Design- und Wirtschaftsgeschichte aus den frühen 1970er Jahren stellt der Autor das umfassende Buch Möbel aus der Zukunft vor, und zwar morgen am Donnerstag, den 2. Juli um 19 Uhr im Stadtmuseum Halle. Eintritt sind 7 € oder ermäßigt 5. Und wir springen von ja, der heimlichen Hauptstadt Sachsen-Anhalts zur Bundeshauptstadt Berlin. Dort findet heute ein Gedenken an Emil Wendland statt. Emil Wendland ist ja vor 34 Jahren getötet worden. Er war betroffen von Wohnungslosigkeit und wurde eben aus rechten und sozialdarwinistischen Motiven seiner Mörder getötet. An dieses Opfer rechter Gewalt möchte eben eine heutige Gedenkveranstaltung erinnern, und anschließend gibt es noch eine Lesung von Dominic Bleu aus seinem Kopf, aus seinem Buch Die Straße im Kopf, wo es eben auch um Rechtsextremismus und vor allem rechter Gewalt in Deutschland geht. Genau, die Gedenkkundgebung an Emil Wendland findet heute um 18 Uhr in den Räumen der Medizinischen Hochschule Brandenburg im Alten Gymnasium statt und danach auch eben dort die Lesung von Dominic Plo. Außerdem gibt es in Dresden gibt es in Berlin heute eine Beschäftigung mit der AfD beziehungsweise auch mit der Strategie und der Kampagne des Aktionsbündnis Widersetzen, die eben einen Strategievorschlag vor, ich glaube, 2 Wochen veröffentlicht haben, wie man ha handlungsfähige Strukturen gegen den Rechtsruck aufbauen könnte. Und engagierte Studierende der verschiedenen Berliner Universitäten möchten sich dieses Papier anschauen, diesen Strategievorschlag, und darüber diskutieren und überlegen, wie man genau solche handlungsfähige Strukturen gegen rechts eben an den Universitäten von Berlin aufbauen könnte. Dazu gibt es eben heute einen Austauschtreffen um 20 Uhr in der Rosa und Karl zu finden, der Sonnenallee 152. Auch mit Gewalt, aber vor allem Polizeigewalt gegen Sintize und Romja beschäftigt sich heute ein weiterer Diskussionsabend und Vortrag in Berlin. Da geht es eben darum, dass die deutsche Polizeibehörden in den letzten 120 Jahren über 5 staatliche Systeme hinweg eine zentrale Rolle bei der Ausgrenzung und Verfolgungspolitik gegenüber Sintize und Romja gespielt haben. Unter anderem im Nationalsozialismus waren eben deutsche Polizisten direkt für die Organisation der Deportation in das Konzentrations- und Vernichtungslager Auschwitz-Birkenau verantwortlich. Und auch in der frühen Bundesrepublik hatten diese NS-Täter weiterhin die Deutungshoheit inne und konnten die antiziganistische polizeiliche Praxis über Jahrzehnte prägen. Daran erinnern Und überhaupt über das kriminologische Konzept der Clankriminalität als antiziganistische Polizeipraxis möchten drei wissenschaftliche VertreterInnen sprechen heute Abend in Berlin. Eingeladen sind Markus End, wissenschaftlicher Mitarbeiter am Zentrum für Antisemitismusforschung der TU Berlin, sowie Valerie Laugrad, Dostamia Berlin Amaro Foro e.V. und Alexander Kramer vom MIA-Bund. Das Ganze moderiert Stefanie Schmidt von der Universität Hamburg und das Ganze ist veranstaltet vom Institut für Bürgerrechte und öffentliche Sicherheit. Und wann findet statt? Um 19 Uhr im Aquarium hinterm Südblock in der Skalitzer Straße 6 in der Nähe von der U-Bahn-Haltestelle Cottbusser Tor. Wir wandern aus Berlin raus und schauen, was heute so in Potsdam zu erleben ist. Zum einen ist diese Woche mal wieder also der Mittagstisch für Flinter, also das Autonome Frauenzentrum Potsdam, lädt seit April diesen Jahres an jedem ersten Mittwoch im Monat eben von 12 bis 13 Uhr zum Mittagstisch für Flinter ein. Also es gibt dann vegetarische Varianten von Essen und hier können dann Flinter-Personen ihre Mittagspause nutzen, um kurz auf andere Gedanken zu kommen und sich vielleicht auch zu stärken, um damit wieder in den Alltag zurückzukehren. Genau, das Ganze eben heute von 12 bis 13 Uhr im Autonomen Frauenzentrum zu finden am Alten Markt 6 in Potsdam. Und heute gibt es auch einen Gutscheintausch, organisiert von der Seebrücke Potsdam. Also man kann Bargeld zu einer Tauschstelle bringen und dann Gutscheine für verschiedene Supermärkte bekommen. Das Ganze soll dazu dienen, dass eben geflüchtete Menschen wieder Bargeld zur Verfügung haben, statt einfach nur Gutscheine für Supermärkte, die sie dann wohl oder übel benutzen müssen. Also mehr Autonomie für geflüchtete Menschen herstellen, das kann ein Gutscheintausch ja vollbringen. Immer am ersten und dritten Mittwoch im Monat findet das Ganze in Potsdam im Refugee Emancipation Büro statt, zu finden in der Zeppelinstraße 25. Ja, wir haben Mittwoch, den 1. Juli, am Samstag, also in ja drei Tagen, findet in Erfurt der AfD-Bundesparteitag statt. Dazu organisieren verschiedene Menschen, zivilgesellschaftliche Akteure, Organisationen etc. pp. Verschiedene Sachen, unter anderem einen kritischen Wissenschaftskongress. Es gibt verschiedene Kundgebungen in der Erfurter Innenstadt, um eben auf das verfassungswidrige Handeln der AfD aufmerksam zu machen. Und es gibt auch eben ein Aktionsbündnis Widersetzen, was zu zivilen Ungehorsam aufruft und zu friedlichem Protest. Und mit dabei ist auch der feministische Demo, also mit dabei bei diesem ganzen Demo-Geschehen in Erfurt ist auch der feministische Demo-Chor aus Dresden. Und eine letzte finale Probe findet heute Abend eben statt, um sich zu stärken und vorzubereiten auf das Erfurter Wochenende. Ab 19 Uhr im Frauenbildungshaus in der Oskarstraße 1 probt eben der feministische Demo-Chor Dresdens. Und in Dresden ist heute auch Beratung offen, nämlich von der Bunte Hilfe Dresden. Das ist eine Anlaufstelle für alle, die sich aus irgendwelchen Gründen mit Repression wegen Graffitis auseinandersetzen wollen oder müssen. Bunte Hilfe Dresden bietet eben regelmäßige Beratungen an. Zu dieser kann man einfach kommen, wenn man akut Stress hat und oder allgemein Fragen wegen der Strafverfolgung von Graffiti. Immer am ersten Mittwoch im Monat in der Kosmotik zu finden in der Martin-Luther-Straße 13. Und wir springen von Ostsachsen nach Westsachsen, nämlich zur letzten Stadt, wo es heute noch Veranstaltungstipps und Termine gibt, Leipzig. In Leipzig findet heute eine Buchvorstellung statt, und zwar das Kollektiv es dicht machen, stellt eben ihre Recherche, ihre Chronik vor. IFS dicht machen ist eine Gruppe von Menschen, die in Schnellroda den Aufbau von einem rechten Zentrum beobachtet haben, beziehungsweise auch mit Protesten und zivilgesellschaftlichen Engagement dafür gesorgt haben, dass Akteure wie Kubitschek da eben nicht dieses Zentrum in Schnellroda in Sachsen-Anhalt aufbauen können. Und ja, eine kleine Chronik dieses Aktivismus gegen rechts und welche rechten Akteure sich da in Schnellroda ausbreiten wollten, hat eben das IFS Dichtmachen veröffentlicht vor einem Monat, also in einem Buch, sämtliche Recherchen zusammengefasst, und das Ganze wird heute in Leipzig vorgestellt, und zwar im Interim ab 19 Uhr. Das Interim ist das Linksbüro im Westen, also am Markt, am Lindenauer Markt, Semmeringstraße 32. Und eine weitere Beschäftigung mit Orten findet auch in Leipzig heute statt. Aber diesmal geht's um eine dokumentarische Auseinandersetzung, eine filmische Auseinandersetzung über den Osten, den Leipziger Osten. Also der Filmemacher Birk Posecker sammelte über einen längeren Zeitraum, also mehreren Jahren, Geschichten aus dem Leipziger Osten und hat das eben filmisch zusammengefasst. Er porträtiert dabei Menschen zwischen Bars, Wohnungen, Nachbarschaftstreffs, Sprachen und Kulturstätten und kommt eben mit verschiedensten AkteurInnen zu Wort und offenbart in diesem Dokumentarfilm über den Leipziger Osten ein Viertel im Wandel, also ein Wandel geprägt von Verdrängung, Ungleichheit und Rassismus. Das Ganze heißt, die Hütten sind für alle da und ist eben heute in Leipzig zu sehen um 21 Uhr im HP7. Das ist ein Kinosaal der Cinemathek in Leipzig, zu finden in der Hans-Pöcher-Straße 7. Hui, also ihr seht, es gibt allerlei viel zu tun und zu entdecken im überregionalen Sendegebiet dieses Morgenmagazins der Freien Radios. Ihr befindet euch noch mittendrin. Mein Name ist Clay. Ich begleite euch durch diese 3 Stunden Morgenmagazin, von denen wir eigentlich schon die Hälfte geschafft haben. Ich weiß nicht, ob geschafft das passende Wort ist, von dem nur noch die Hälfte zu hören sein wird. Vielleicht klingt das trauriger und hoffnungsvoller, I don't know. Wir beschäftigen uns gleich nochmal mit einem Rückblick auf die halbjährige Aktivismusgeschichte von SchülerInnen, die sich in Streik befinden gegen die Wehrpflicht. Doch zuvor gibt's noch etwas Musik von Pino Daniele. 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
2: Seit dem 1. Januar diesen Jahres ist das Wehrdienstmodernisierungsgesetz in Kraft. Und damit, ja, erhebte sich auch Protest gegen dieses Gesetz, vor allem unter SchülerInnen, die sich in einer Bewegung namens Schulstreik gegen Wehrpflicht zusammengefunden haben. Bundesweit hat diese Bewegung in vielen Städten Deutschlands nun schon dreimal Schulstreiks und Demonstrationen durchgeführt, zuletzt am symbolträchtigen Datum des 8. Mai. Zu diesen Aktionen konnten jeweils bis zu 55.000 SchülerInnen mobilisiert werden. Wie ziehen die AkteurInnen der Bewegung die Bilanz der bisherigen Aktivitäten und der Reaktion darauf? Ja, was sind ihre Perspektiven? Darüber sprach der Trotzfunk mit Lasse. Er ist Schüler an der E-Schule und aktiv in der Marburger Schulstreikbewegung. Seine Kritik am neuen Gesetz hören wir jetzt.
3: Konkret will man ja versuchen, dass wir Kinder und Jugendlichen dafür herhalten, dass sich die Bundeswehr eben stärker aufstellen kann, um Landesverteidigung zu organisieren. Wir sind eben der Meinung, dass wir nicht bereit sind, für Deutschland zu sterben und dementsprechend auch eben nicht für die Landesverteidigung herhalten wollen.
4: Die Empörung über etwas ist das eine. Der Schritt dann zum politischen Engagement ist das andere. Wie war das bei dir? Wie kamst du zur aktiven Politik?
3: Also wie ich zur aktiven Politik kam, hat bei mir ziemlich früh schon angefangen. Früher war ich in der Grundschule in der Schülervertretung aktiv, also in der Klasse. Und damals hatte ich das Problem, dass es auf dem Fußballplatz keine Linien gab. Und dann habe ich ins Kinder- und Jugendparlament wählen lassen und habe dann einen Antrag geschrieben und jetzt haben wir dann Linien bekommen.
4: Okay.
3: Ein Jahr, nachdem ich die Schule verlassen habe. Aber die Linien sind jetzt auch da.
4: Das heißt mit anderen Worten, du hast dich schon in der Grundschule engagiert.
3: Genau. Immer so wirklich versucht, eben, was trifft meine MitschülerInnen und was kann ich da irgendwie verändern. Und seitdem bin ich so süchtig danach geworden. Seitdem stimmt Politik ganz viel von meinem Leben und auch irgendwie so macht mir einfach am meisten Spaß. Es ist immer ein cooles Erlebnis, wenn man da irgendwie sieht, man kann da ganz viel erreichen.
4: Mhm. Also den Optimismus hast du dir auf jeden Fall schon mal bewahrt, das ist gut. Die Schulstreikbewegung ist inzwischen ein halbes Jahr alt. Zieh doch mal Bilanz.
3: Also ich finde es vor allem cool, was sich da aus dem Markt entwickelt hat, dass wir ganz viele SchülerInnen auf einmal sind, die sich politisch aktiv zeigen. Wir waren früher ziemlich vereinzelt in welchen Gruppen aktiv, viele auch gar nicht politisch aktiv oder nur in der Schülervertretung. Dass wir wirklich alle zusammengeschlossen haben zu einem gemeinsamen Ziel, die Werfte zu verhindern oder eine Bewegung in Marburg aufzubauen, das ist neu. Und das ist wirklich das, was wir geschafft haben, was davor, woran viele Leute gescheitert sind davor. Also seit Fridays for Future gab es das ja gar nicht mehr. Und da sind wir sehr froh drüber, dass wir wieder sowas hinbekommen haben. Und auch, dass wir inhaltlich, also es kam von total viel rein, wir hatten eine Veranstaltung mit dem Kfz zusammen, wo dann Odo Nymon aus seinem Buch vorgelesen hat. Also
4: Odo
3: Nymon.
4: Ja.
3: Warum man niemals für im Buch, warum ich niemals für mal dann kämpfen oder sterben würde. Genau, und zwar auf immer so eine riesige Veranstaltung.

0: Und dann haben noch mehr Kooperationspartner dazu. Wir haben morgen haben wir eine Veranstaltung mit der Linkspartei über, also Linksjugend, über materialistische über materialistische Kritik an der Wehrpflicht und an der, Militarisierung. Und es kommt irgendwie total viel Neues dazu und total viele Kooperationspartner tun sich da auf. Und es ist total cool auf uns SchülerInnen. Mhm. Also, dass wir das merken, irgendwie diese Stadt von Studenten, die jetzt mal ein bisschen so ausgeschlossen hat und immer so ein paar Räume hatten, die zwar vom Alter nicht so weit weg sind, aber wir irgendwie trotzdem uns nicht so willkommen gefühlt haben, dass sie auf uns zukommen und wir damit gemeinsam was auf die Beine stellen können.
1: Wenn du dieses Buch erwähnst, ich würde niemals für mein Land sterben, dem wird ja entgegengehalten, ja, aber wir müssen ja unsere Freiheit verteidigen. Was entgegnest du denn darauf?
0: Ja, also meine Freiheit ist ja, dass ich machen kann, was ich möchte und dass ich dass ich auch einfach sozusagen für mich selber überlegen kann, was möchte ich gerade gerne machen und das kann ich in der Front ja nicht. Also ist die Frage, wessen Freiheit hier verteidigt wird. Das ist eben nicht meine Freiheit, weil ich liege da im Schützengraben, sondern die Freiheit von welchen anderen Leuten. Dann zu sagen, wir verteidigen unsere Freiheit, wenn wir ja geopfert werden sollen, finde ich nicht okay. Also das trifft überhaupt nicht meine Idee von Freiheit.
1: Eine andere Kritik ist, ja, diese Jugend ist zu individualistisch, zu egoistisch, wo nicht zu narzisstisch. Was sagst du dazu?
0: Ja, es ist wie immer so ein Konflikt zwischen Alt und Jung, der dabei geredet wird. Und da muss man sich als Jugendlicher mal anhören. Das Schöne ist ja, dass egal, was irgendein Friedrich Merz oder irgendwer sagt, der sagt, Jugend jetzt sei zu faul oder so, macht, daran ändern kann er ja nichts. Also er kann mich ja nicht dazu zwingen, irgendwo zu gehen. Und also er kann es gerne versuchen. Und das wird man auch versuchen, mit der Militärpolizei oder so Jugendliche zu zwingen, zu den Musterungsterminen zu erscheinen und so weiter. Und das tut man ja auch jetzt schon. Aber wirklich den, also das Schöne ist ja, dass ich im, auch wenn ich überhaupt politisch bin, das Einzige, was ich machen kann, ist, was ich sage, ich verweigere total und bin überhaupt nicht kooperativ in irgendwas und da kann auch nichts machen. Ohne jetzt innerlich darauf einzugehen und jetzt hier diesen gesamten Alters-Jung-Konflikt irgendwie nochmal neu auszutragen oder zu diskutieren. Aber das Schöne ist ja, dass wir Jugendlichen da am langen Hebel besitzen.
1: Mhm. Du sagst, wir Jugendlichen, ich würde da gerne nochmal was nachfragen und zwar, ihr habt ja jetzt in der Tat bei 3 Streikaktionen und Demonstrationen bundesweit roundabout zwischen 50.000 bis 55.000 SchülerInnen auf die Straße bekommen. Bei uns in Marburg hier 250, kann man so sagen, im Schnitt 250 roundabout. Genau. Aber seid ihr eigentlich vor allen Dingen an den Gymnasien verankert oder aber sind da auch andere Schulformen, wo ihr Einfluss üben konntet?
0: Genau, ja, hauptsächlich sind die Leute bei uns leider an den Gymnasien organisiert. Macht auch Sinn, weil es einfach halt von der Altersklasse halt noch am meisten passt. Viele Leute, die auf Haupt- und Realschulen sind, sind dann ja gar nicht mehr im Alter, wo es dann relevanter für sie wird oder sie Interesse daran haben, sich dagegen zu organisieren, ja gar nicht mehr in der Schule und kommen dann eher als Studenten oder als Leute, die keine Ausbildung machen zu uns. Genau. Aber wir haben auch Leute von der Riesberg Gesamtschule und auch von der Emil von Behring Schule, die auch bei uns aktiv sind. Aber jetzt Massen von deren Schulen kommen, ist halt noch nicht mobilisieren. Aber wir wollen da viel mehr einen Fokus drauf legen. Das machen wir auch schon. Wir hatten mehr Infostände vor deren Schulen, waren deren Schulen explizit Flyer verteilen. Genau, und hoffen, dass wir da noch ein bisschen mehr, also auch da uns noch weiter ausbreiten können.
1: Mhm. Berufsschulen kämen natürlich dann auch noch in Frage, ne? Also was das Alter betrifft, meine ich. Das käme ja genauso hin, ne?
0: Ist so sehr weit entfernt von uns. So. Also wir kennen sehr wenig Leute von Berufsschulen persönlich.
1: Die kaufmännische ist ja bei euch da in der Nähe.
0: Genau. Da haben wir Flyer verteilt, aber würdet ihr jetzt Leute kennen oder wissen, dass sie da viel zu unseren Streiks kommen, tun wir leider nicht.
1: Lasse, seit diesem Jahr werden alle aus dem Jahrgang 2008 angeschrieben. Der männliche Teil muss antworten. Sonst hagelt es irgendwann ein Bußgeld. Und ab nächsten Jahr soll verbindlich gemustert werden, das wollte ich sagen. Auch der männliche Teil. Der weibliche Teil noch nicht, weil dafür bräuchte es eine Grundgesetzänderung. Wie schätzt du das ein, wenn du die Debatten verfolgst über das Wehrpflichtmodernisierungsgesetz? Kommt eine verbindliche Wehrpflicht?
0: Ja, bin ich fest von überzeugt, dass es passieren wird, dass man irgendwie zum Beispiel den Druck so stark aufbaut durch andere Dienste, dass man eben Leute dazu zwingt, dahin zu gehen. Ich bin sehr sicher, dass eine Wehrpflicht kommt, die wird aktuell vorbereitet, nur aktuell hat die Bundeswehr die Kapazitäten dazu einfach nicht, um sie aufzubauen. Und aktuell sieht man ja, dass diese Steps versucht wird, die Vorwürfe von der Wehrpflicht möglichst klein zu halten, wäre man sich wirklich darauf vorbereitet, Also es wird ganz, man sieht ja ganz klar, dass versucht wird, dass der Deutschland die Ziele, die es aktuell gesetzt hat, erreicht. Und wenn die Ziele nicht ersetzt werden, dann wird es immer autoritärer und es kommen immer mehr Regeln dazu, es kommen immer mehr Bußgelder dazu und so weiter. Also sieht man jetzt schon, wie das vorbereitet wird.
1: Mhm. Dazu muss man vielleicht als Hintergrund auch wissen, dass von roundabout 180.000 jetzigem Bestand auf 260.000 aufgestockt werden soll.
0: Ah, ja.
1: Ne? Ungefähr, ne? Und das scheint man ja mit der Freiwilligkeit zurzeit nicht so zu erreichen. Was mich jetzt interessieren würde, ist, ich nehme mal an, dass ihr unter euch jetzt, also die Generation unter euch, natürlich auch darüber diskutiert. Wie nimmst du denn die Stimmung deiner MitschülerInnen so wahr?
0: Bei vielen Leuten war es immer so davor, bevor der letzte Brief kam, war es für mich so, ja, das wird schon mich nicht treffen und ich kann immer verweigern und irgendwie immer auf mich zukommen lassen und immer anschauen, ob es wirklich so kommt und so. Und als der Brief dann kam, waren die meisten dann schon ein bisschen am Schlucken. Und auch dann das erste Mal ein tiefes Gespräch mit den Eltern hatten sehr viele dabei, wie sie, also, wie sie sich davor schützen können und wie sie ihre Freiheit da behalten können und eben nicht zu bunt müssen, wenn sie das nicht wollen. Genau, also es sehr viele Leute, die es auch persönlich getroffen hat und die es erstmal jetzt mit dem Thema Militär auseinandersetzen müssen. Genau, und das trifft da vor allem, wenn ich Leuten diskutiere, auch so eine Ohnmacht oder so ein betroffenes Gefühl, was mich ein bisschen traurig macht auch.
1: Mhm.
0: Aber umso wichtiger ist es ja auch, dass es dann eben uns SchülerInnen gegenwerflich gibt.
1: Mhm. Also jetzt wird es konkret, ne?
0: Ja.
1: Dadurch, dass man den Brief bekommen hat, vorher war das wahrscheinlich so ein bisschen abstrakt und es wird vielleicht alles nicht so heiß gegessen, wie es gekocht wird, so heißt es ja. Und jetzt hat man den Brief da. Seitdem Olaf Scholz die Zeitenwende ausgerufen hat, wird in Deutschland aufgerüstet, als soll es kein Morgen geben, möchte ich mal fast formulieren. Was mich interessieren würde, ist das eigentlich ein Gegenstand der politischen Bildung in den Schulen? Also wird das von LehrerInnen im Sozialkundeunterricht oder im Geschichtsunterricht aufgegriffen? Und wenn ja, wie nimmst du das wahr? Wie wird das diskutiert?
0: Wird viel zu wenig darüber diskutiert. Also die Diskussion, die es eigentlich bräuchte, um so ein Gesetz einzuführen, um so einen großen Einschnitt in die Freiheit von jungen Menschen machen zu können, bräuchte es eigentlich eine große gesellschaftliche Diskussion, die sagt, wir wollen das so machen. Und die gab es nicht. Die wurde gezielt unterdrückt, indem man gesagt hat, hier, wenn die Schüler nicht wollen, dann zwingen wir euch halt. Und davon in den Schulen ist auch ausreichend diskutiert oder als Teil des Lehrplans aufgenommen oder nochmal mehr diskutiert mit dem Povi, in den Povi-Stunden. Das wurde es überhaupt nicht. Es gab sehr wenig Material dazu. Eigentlich würde man sich ja wünschen, dass die Lehrer direkt ein Materialpaket zugeschickt bekommen und dann gesagt wird, hier, wir machen eine Unterrichtsstunde dazu, hier und da diskutiert man über die und die Themen. Das ist nicht passiert. Und das ist auch eine große Kritik, die ich daran habe. Genau, also es hätte ganz anders laufen müssen, man hätte uns viel mehr da einbinden müssen und viel mehr auf unsere Gegenstimmen dazu eingehen müssen. Genau, das ist einfach kacke.
1: Entschuldigung. Nein, sag mal, das ist doch weiter.
0: Ich kann schon die Frage nochmal wiederholen, ich habe mir noch was anderes dazu eingefallen.
1: Die Bildung. Es geht um, also inwieweit wird das mit der Zeitenwende, der Aufrüstung, natürlich auch der Wehrpflicht, bei euch im politischen Unterricht diskutiert, im Sozialkundeunterricht, Geschichte.
0: Genau. Was mir auch aufgefallen ist, dass wir als Schülervertretung wollten wir dazu was machen. Wir hatten gesagt, dass wir das als ein zeitliches Thema anerkennen und dass wir sehr gerne eine Bildungsveranstaltung ist, was besuchen würden, also möglichst neutral das jetzt weiterbilden würden. Weil wir in der Meinung sind, es wurde zu wenig Unterricht diskutiert, wir hätten das viel mehr neutral diskutieren müssen oder auf einem neutralen Grund und dann halt eben unsere eigene Position dazu bilden müssen. Und die Idee war, dass wir einmal als Schülervertretung dazu eine Umfrage in unserer Schule machen. Dafür war ich zuständig an der Elisabeth-Schule, wo es eben darum ging, ob die Kinder und Jugendlichen für oder gegen die Wehrpflicht sind oder für oder gegen das neue, also wie sie sich mit dem neuen Wendungsmodernisierungsgesetz eben fühlen. Und halt eben ganz neutral mal ankreuzen konnte, ja, ich fühle mich wohl damit, es macht mir ein bisschen Sorgen oder ich würde gerne, dass Unterricht mal darüber gesprochen wird oder ich möchte das nicht beantworten. Also ziemlich neutrale Fragestellung oder ziemlich neutrale Antwortmöglichkeiten. Und da wurde mir von der Schulleitung aus gesagt, es hätte im Unterricht gar nichts zu suchen. Das Thema dürfen wir gar nicht diskutieren und so. Und das ist ziemlich komisch. Das hat mich auch ziemlich verwirrt. Genau, ich glaube auch, dass es da eher um persönliche politische Einstellungen in der Schulleitung geht, anstatt wirklich darum, dass es in der Schule nichts zu suchen hat. Denn 600 Meter weiter an der MLS wird das Thema sehr viel diskutiert, auch im Unterricht und auch Bildungsveranstaltungen dazu gemacht. Und ganz komisch, dass 600 Meter weiter irgendwie dann eine politische Relevanz hat und bei uns in der Schule hat die SV nichts anzugehen. Also das ist auch wie da versucht wird, in den Schulen irgendwie Druck aufzubauen. Und die Bildungsveranstaltung an der MLS, wir sind auch ganz viel in Kontakt mit dem Max Frauenlob von dem Haus der Jugend, also von der politischen Jugendarbeit in Marburg. der ja wirklich Ahnung davon hat, wie man sowas neutral aufziehen kann, mit Kindern und Jugendlichen auf deren Bedürfnisse einzugehen hat und auch, wie man das auch spannend gestalten kann. Der hat dazu einen Workshop entwickelt oder ist auch dabei, einen Workshop zu entwickeln und hört da auch uns SchülerInnen gegenwärtig auch eben mit an. Bietet auch Schulen halt eben an, dass sie auf ihn zukommen können, wenn sie zusammen eine Veranstaltung machen wollen. Und eigentlich dieses neutrale, wunderbare Angebot, das die Stadt finanziert, wäre ja da. Nur die Schulen nutzen es nicht. Stattdessen hat zum Beispiel die Martin-Luther-Schule in Marburg ist zu einer Veranstaltung von Zeitenwende in Marburg gegangen. Das sind jetzt Leute, die, ich würde sie beschreiben, als ehemalige Grünwähler, die zwar gerne auch an der Front sterben würden, aber mit dem Rücken es nicht so gut können. Und deswegen sollen wir junge Leute jetzt her. Also das wäre jetzt mal eine freche Umschreibung von denen. Aber es ist auf jeden Fall niemand, der dann also auch auf die Diskussionsveranstaltung gab es eine Person, die diese Gegenmeinung vertreten sollte, aber halt keine generelle Kritik am Militär oder keine generelle Kritik an der Wehrpflicht eben formuliert hat. Oder an der Landesverteidigung an sich, was da eigentlich eine spannende Gegenposition wäre. Also eine überhaupt nicht neutrale Veranstaltung, die auf dem Wolfsbacher Konsens, an den sich die Schulen hier halten müssen, also dieses Neutralitätsgebot, dass kontroverse Themen kontrovers diskutiert werden müssen, überhaupt nicht gehalten hat, während ja die Stadt Marburg, die ein tolles Angebot gemacht hat, der MLS, wie sie sehr neutral darüber diskutieren können, auf Augenhöhe mit Schülern und dann nicht so eine langweilige Diskussionsveranstaltung mit Uniprofessoren machen müssen. Mhm. Das waren welche Leute von der Uni, die da schön mit Zahlen um sich geworfen haben, und in der ellenlangen Sätzen das da ausdiskutiert haben. Wir haben uns ziemlich gelangweilt, wir von den Schülern gegenwärtig hatten das von Anfang an schon im Kopf, dass es eine ziemlich langweilige Veranstaltung wird. Wir haben dann einen Flyer für uns genommen, wo wir Pizzaessen beworben haben, also Pizzaessen, Banner malen und so weiter. Es war dann ein Werbeflyer dafür und haben auf der Rückseite mehrere Sudokus drauf gedruckt, dass die Leute dann, wenn sie jetzt für Langeweile eine Veranstaltung haben, dann Sudokus lösen können. Das haben sehr viel Anspruch genommen, das war eine super Veranstaltung. Hat richtig Spaß gemacht, vor allem die MLSler mussten ja da sein. Also es werden die Abstimmungen in der Klasse vorher, ob sie da hingehen möchten im Profiunterricht und dafür Montag erst zweite Stunde frei haben.
1: Zur Zeitenwendeveranstaltung?
0: Ja.
1: Okay.
0: Also dafür erst zweite dann frei haben an dem Montag oder halt eben nicht, dafür halt zu dieser Veranstaltung gehen oder halt eben nicht frei haben und deswegen dann auch nicht hingehen. Und man kann die Schüler halt fragen, ob sie erst zweite Stunde frei haben wollen und am Montag ausschlafen wollen oder dafür lieber am Dienstag halt eben abends zu einer Veranstaltung gehen. Ja, also so eine tolle Abstimmung war das jetzt auch nicht. Und auch, wir haben auch Leute gehabt, die auch bei uns aktiv sind, die geschrieben haben, ich finde, dass die Veranstaltung keinen neutralen Charakter hat und ich möchte da auch nicht hingehen, eigentlich. Und ist es denn okay, wenn ich da nicht hingehe? Und die haben gesagt, nee, wir haben es abgestimmt, du musst da hin.
1: Wer hat denn da geredet? Hubert Kleinert oder wer hat das für die geredet? Weißt du das noch?
0: Nee.
1: Okay. Sag mal, geht ihr eigentlich überhaupt zu diesen solchen Veranstaltungen hin, um eine Gegenposition zu formulieren?
0: Also zum Beispiel ist auch oft die Frage, wie wir mit zum Beispiel diesen Jugendoffizieren der Bundeswehr auch umgehen. Das sind oft Leute oder generell Leute aus der Bundeswehr, das sind oft Leute, die eben in ziemlich intensiven Wochen gelernt haben, wie man eben Jugendliche auf die Seite zieht und wie man möglichst gut argumentiert und es auch nicht mehr darum geht, wer das beste Argument hat, sondern darum geht, wer eben halt die umstehenden Leute am besten mit aus seiner Seite ziehen kann. Und wir haben gar nicht vor, mit den Leuten ins Gespräch, also damit in Diskussion zu kommen, weil wir das auch nicht stemmen können. Also wir versuchen immer wieder mal, Leute eine Diskussionsveranstaltung machen zu organisieren mit Diese Becker oder also der Bundestagsabgeordneten aus Linken, der Bundestagsabgeordneten aus Gießen, die eben zuständig ist für Antimilitarismus innerhalb der Linkspartei, oder jemanden von der DILF-Jugend, also eine Person, die das auch ziemlich gut argumentieren kann, dass wir eben halt jemanden, der wirklich das gut argumentieren kann, nach Marburg holen und eine Person von der Bundeswehr noch dazu holen, oder jemand, der halt die Gegenseite beleuchtet, die Seite für die Wehrpflicht beleuchtet. Das wäre irgendwie voll eine coole Veranstaltung, aber ich persönlich zum Beispiel traue mir das auch nicht zu, da jetzt jemanden von denen in einem Gespräch zu stellen und das dann auch irgendwie in der Öffentlichkeit auf mich zu ziehen.
1: Also och, ich finde, du kannst ganz gut argumentieren.
0: Also ich würde mich sehr gerne mit anderen Jugendlichen darüber teilen. Also mit Gleichaltrigen, die eine andere Lebensrealität haben als ich und deren Arbeitgeber nicht die Bundeswehr ist, mich mit denen darüber auszudiskutieren, wieso habt ihr die Position von euch und woher kommt die? Das finde ich eine spannende Veranstaltung, das finde ich ein spannendes Gespräch. Aber nicht jemanden, der Geld dafür bekommt, dass er also doch gar keinen Grund hat, meine Meinung zu akzeptieren oder irgendwie zu sagen, ja, das ist vielleicht ein Punkt, der ist halt Angestellter und hat sein festes Weltbild.
1: So eine Diskussionsveranstaltung, die du jetzt gerade angesprochen hast, also zusammen zum Beispiel mit so einem Bildungsoffizier, Jugendoffizier und der Gegenposition, also so eine Art Podiumsdiskussion mit Publikumsbeteiligung, ist das jetzt real geplant oder?
0: Ja, noch nicht, weil wir niemanden gefunden haben, der die Seite, also der unsere Seite vertreten könnte.
1: Fände ich auch spannend. Wo wir bei diesem Thema sind, Bundeswehr an den Schulen, das nimmt ja vermehrt zu. Ich las neulich sogar einen, also der hat mich wirklich verstört, der Artikel, von Jugendcamps der Bundeswehr, wo Grundschulkinder teilnehmen und dann auf Panzern sitzen und was weiß ich. Meine, sogar es wäre auf der Seite der Tagesschau.de gewesen. Also einer relativ... Was hältst du davon, Bundeswehr an den Schulen? Was ist da eure Position?
0: Also ich verstehe nicht, seit wann es normal geworden ist, dass man der Bundeswehr erlaubt, vor 18-Jährige zu werben. Das verstehe ich bis heute nicht, wie das sein kann, dass die Bundeswehr legal ihre Werbung unter 18-Jährige verteilen darf. Und eben halt eben auch an Grundschulkinder und so weiter irgendwie sich gezielt mit Social Media Challenges und so weiter, um deren Gunst irgendwie bemühen darf. Das ist kein normaler Arbeitgeber wie jeder andere. Man lernt da gezielt, wie man Gewalt anwendet, wenn man anderen Leuten wehtut. Das ist nichts, was die Jugend zu interessieren hat oder wo die Bundeswehr irgendwie zu sagen hat, hier, guck mal, wie cool das ist oder wie toll man da ein Gemeinschaftsgefühl dabei haben kann. Also das ist ein absolutes No-Go und überhaupt nicht okay. Und ich verstehe, wie gesagt, nicht, wie das normal geworden sein kann, dass man... Also, dass die Bundeswehr dafür werben darf.
1: Lasse, du hast ja zu Recht gerade den Beutelsbacher Konsens erwähnt. Und darin ist ja festgeschrieben, wie du es auch schon sagtest, das Überwältigungsverbot. Wenn man jetzt zum Beispiel solche Camps macht, ja, für Grundschulkinder oder 5., 6. Klasse oder was weiß ich, dann erleben die Bundeswehr darin ja quasi wie so ein Abenteuerspielplatz. Also das widerspricht ganz klar dem Beutelsbacher Konsens, oder gibt es da zwei Meinungen?
0: Ja, also natürlich, wenn man davon ausgeht, dass die Bundeswehr ein neutraler Arbeitgeber ist. Also die Bundeswehr muss ja auch nicht neutral sein in ihrer eigenen Darstellung, und das ist sie auch nicht. Auch wenn die ganzen Jugendoffiziere und so weiter sich gerne als neutrale, wie heißt das, friedenspolitische Sprecher oder Militärstrategen geben oder so, sind eben nicht neutral und also auf jeden Fall nicht. Da war ich mal bei einer Veranstaltung der GEW, Kreisveranstaltung, wo wir eingeladen wurden, angehört wurden als Schülis gegen Wehrpflicht, weil die ja eben die GEW uns auch unterstützt. Zumindest hessenweit beschlossen hat, dass sie eben die Schulstadtbewegung unterstützt. Und da war auch ein Experte dazu da, der sich eben die Jugendoffiziere angeschaut hat, deren internen Papiere und so weiter durchgelesen hat. Und halt eben sehr viel. War auch ziemlich spannend, halt eben zu sehen, warum wir auch eben jetzt mehr an realen Hauptschulen gehen wollen. Dass die Bundeswehr früher ziemlich viel mehr, also vor so 4, 5 Jahren, deutlich mehr an Gymnasien war, um halt eben Offiziere anzuwerben, Leute für ein Studium bei der Bundeswehr zu bewerben, also duales Studium oder so, und halt eben Führungspersonal zu ziehen. Und sich jetzt inzwischen deutlich mehr auf eben Haupt- und Realschulen halt eben fokussiert und da deutlich mehr Werbung macht. Also man möchte halt hauptsächlich Material irgendwie, die man in der Front verheizen kann, dann organisieren und nicht mehr Leute, die in der Forschung sowas helfen können. Das merkt man da auch ziemlich direkt.
1: Nochmal zurück zu eurer Bewegung. Der letzte Schulstreik und Schuldemonstration war am 8. Mai. Und dieses Datum habt ihr nicht einfach zufällig gewählt, nehme ich mal ganz stark an, sondern warum?
0: Genau, die Idee war, dass man eben das verbindet. Also wir sind auf jeden Fall eine antifaschistische Bewegung, wir sind ziemlich viele Jugendliche, die auch sowieso schon aktiv sind, und gleichzeitig ist halt der 8. Mai natürlich auch ziemlich stark, dass man nicht blind auf Autoritäten hören sollte und dass man sich das Wichtigste ist, gemeinsam zu organisieren und für seine Sache zu kämpfen.
1: Der 8. Mai ist ja das Ende des Zweiten Weltkrieges in Europa. Im Pazifikraum geht es noch weiter und endet dann mit den Atombombenabwürfen über Hiroshima und Nagasaki. Wolltet ihr auch daran anknüpfen, also zu sagen, die Kriegsgefahr heute ist aus eurer Sicht wieder deutlich gestiegen, oder seht ihr das noch relativ entspannt?
0: Ich persönlich glaube nicht, dass Deutschland demnächst aktiv angegriffen wird. Also in den nächsten 10, 15 Jahren glaube ich das nicht.
1: Lasse, ich bin im Moment deutlich besorgter. So, ja, lass mich das kurz mal sagen. Ich bin im Moment deutlich besorgter. Ich glaube nicht an einen Full-Scale-Angriff Russlands. Selbst wenn Russland das wollte, hätte es gar nicht die Kapazitäten. Russland hat im 5. Jahr des Ukraine-Kriegs nicht mal den Donbass erobert. Ich denke nicht, dass sie dann darauf aus sind, die ganze NATO anzugreifen. Aber Wir haben ja jetzt wieder einen Turn in diesem Ukraine-Krieg, nämlich dass mit ukrainischen Drohnen weit im Hinterland Infrastruktur Russlands angegriffen wird und insbesondere ihre Ölwirtschaft massiv zerstört wird.
0: Ja.
1: Wir haben außerdem die Einkreisung, weil jetzt eben halt Schweden, Finnland vom Norden her auch der NATO beigetreten sind. Und ich frage mich allmählich, und das tue ja nicht nur ich, sondern das tun ja auch andere, Miersheimer beispielsweise, Glenn Deason, Scott Ritter oder Erich Fahrt, der frühere Sicherheitsberater von Angela Merkel. Wie wird Russland reagieren? Es gibt ja drei Möglichkeiten, die diskutiert werden. Die eine Möglichkeit ist das, was Strack-Zimmermann und Kiesewetter sagen. Russland wird ja personifiziert durch Putin. Die drehen bei und kommen dann am Verhandlungstisch und geben nach, ziehen den Schwanz ein. Die zweite Möglichkeit ist, die Ukraine wird noch massiver angegriffen, also Gaza-Krieg als Vorbild quasi. Und die dritte Möglichkeit ist gezielte Schläge gegen westeuropäische Länder oder baltische Länder und so weiter. Und das Letztere befürchte ich auch. Sag mir, warum ich dazu überbesorgt bin, damit ich wieder friedlicher schlafen kann.
0: Also sagst du, dass Russland eben jetzt schon mal eben sieht, dass sie in der Ukraine nicht so viel weiterkommen und auch gleichzeitig, was auch die Militärausgaben angehend, einfach nicht aufgestellt genug sind, um in den Konflikt mit Deutschland geraten zu können. Gleichzeitig glaube ich auch, dass wir unser volles Potenzial noch nicht ausschöpfen. Also ich bin jetzt keine verteidigungspolitische Person, also die sagen kann, wie eine Landesverteidigung gut auszusehen hat, ohne Beteiligung von Kindern und Jugendlichen, ohne eine Wehrpflicht auszusehen hat. Aber ich bin mir sicher, dass wir unser aktuelles Potenzial noch nicht ganz ausschöpfen, die wir es machen können. Wir können zum Beispiel deutlich mehr die russische Opposition stärken, also die sich für ein demokratisches Russland einsetzt und die halt eben gegen Putin einsetzt. Die könnte man deutlich stärker finanzieren, deutlich mehr Geheimdienstwege dafür nutzen, was aktuell viel zu wenig getan wird und viel mehr getan werden müsste. Und gleichzeitig glaube ich auch, dass sich mit den Drohnen und so weiter das zwar durchaus verändern wird, also der Kampf, aber gleichzeitig auch, dass sich da deutlich mehr Abwehrmechanismen noch breit machen werden. Ich persönlich fliege selber eine FPV-Drohne, also eine Drohne, die eben halt dort mit Sprengstoff bestückt wird. Bin ich ziemlich wütend, weil jetzt all die Preise sind deutlich teurer geworden. Aber ich fliege die gleichen Protokolle, die auffliegen. Und dementsprechend weiß ich ziemlich leicht, wie fehleranfällig die Systeme sind und auch wie leicht man sie absichtlich stören kann. Also da mache ich mir gar nicht so viel Sorgen, vor allem wenn man genug Geld und auch genug Ressourcen dazu hat.
1: Ich hoffe aber, du fliegst für zivile Zwecke.
0: Für Drohnenaufnahmen, ja.
1: Inzwischen wird ja alles Mögliche wieder aus der Militaristenkiste, Mottenkiste des Militarismus herausgekramt. So gibt es seit 2025 wieder einen nationalen Veteranentag in Deutschland. Den soll es auch im Juni dieses Jahr geben. Welche Kritik übt ihr an dieser Veranstaltung?
0: Ich muss ganz ehrlich sein, dass ich mich zu der noch nicht ausreichend informiert habe. Das wird noch Thema sein. Also es ist auch immer ziemlich viel, was wir machen. Das ist auch Bildungsarbeit, dass wir uns untereinander mehr zu Themen weiterbilden und auch Leute einladen, die dazu schon länger gearbeitet haben. Und wir haben die Veranstaltung auf dem Schirm, werden dazu sicherlich auch was machen. Und es ist wichtig, dass wir dabei auch andere Kooperationspartner aus Marburg mitnehmen. Also dass wir zum Beispiel mit der Internationalistischen Linken, also der EL, da zusammenarbeiten können. Das ist noch geplant, dass wir da irgendwie ein breiteres Bündnis für den Tag schaffen.
1: Das wird aber langsam Zeit. Ist das nicht schon am 15. Juni in 2 Wochen?
0: Ja.
1: Okay. Und ich sage, die Zeit wird knapp. Jetzt gibt es die Wehrpflicht ja noch nicht. Du befürchtest zwar, dass sie kommt, aber es gibt sie noch nicht. Sollte eurer Meinung nach, oder deiner Meinung nach besser gesagt, trotzdem jetzt schon Kriegsdienst verweigert werden? Also empfiehlst du das?
0: Ja, auf jeden Fall. Ich bin fest überzeugt, dass wir einmal damit ein Zeichen setzen können und gleichzeitig ist es auch deutlich schwerer werden wird, den Kriegsdienst zu verweigern. Ich bin ja selber, habe ich mich dazu weiterbilden lassen, dass ich selber Leute also beraten darf, wie sie den Kriegsdienst verweigern und werde ungefähr in einem Monat oder so, ich muss noch 2 sozusagen so Probeverweigerungen durchmachen oder 2 bis 3 Probeverweigerungen mit anderen Leuten, die auch so eine die auch Beratungsangebote machen. Und sobald ich dann die ausreichend beraten habe dazu und in der Sache sicher bin, darf ich dann auch anders selber Leute beraten bei Linkspartei. Und wird dann auch in Marburg, was man jetzt schon kann, man kann jetzt schon bei Linkspartei in Marburg den Kriegsdienst verweigern, auch mitmachen und findet es auch aus politischen Gründen ziemlich wichtig, zu sagen, dass möglichst viele Leute eben den Kriegsdienst verweigern müssen, um uns klare Zeichen zu setzen, dass man eben nicht für die Verteidigung herhalten möchte.
1: Also aus zwei Gründen, wenn ich dich richtig verstanden habe. Einmal, die Kriegsdienstverweigerung könnte in Zukunft schwieriger werden. Zweitens, aus politischen Gründen, um eine bestimmte antimilitaristische Haltung zu zeigen.
0: Ja, und natürlich auch einfach eine Sicherheit zu haben, so wirklich dann im Kriegsdienst sagen kann, hey, hier, ich bin, wenn es dann härter wird, dann auch sagen kann, hier, ich habe schon verweigert und ich bin hoffentlich erstmal raus. Mal schauen, wie sehr das dann auch wirklich der Fall sein wird. Also ob es dann auch wirklich der deutsche Staat noch daran hält oder ob dann Friedrich Merz sich über sagt, bevor ich selber sterbe, schicke ich noch mal mehr Leute an die Front. Also mal schauen, was da den Leuten lieber ist.
1: Du selber hast auch schon verweigert.
0: Nee, das steht noch an.
1: Ah, das steht noch an. Okay, bist ja demnächst präpariert. Meine letzte Frage. Was sind die weiteren Perspektiven und Ziele der Schulstreikbewegung gegen die Wehrpflicht in Marburg und bundesweit?
0: Genau, wir haben uns mehrere Ziele gesetzt. Zum Beispiel wollen wir immer halt eben die Rücknahme des Gesetzes fordern. Aber konkret für Marburg haben wir uns überlegt, dass wir uns, dass die Bundeswehr eben nicht mehr in den Schulen werben darf, weil sie eben nicht politisch neutral ist. Wir fordern ebenfalls einen Rückzug, wir fordern, dass auch keine Repressionen mehr gegen SchülerInnen, also in der aktuellen Form des Protestes, halt eben nicht weiter erhoben werden. Auch fordern wir weniger Förderungsgelder für die Bundeswehr und eben mehr Gelder, die in Schulen gesteckt werden. Das ist ziemlich zentral für uns. Auch konkret für Marburg planen wir mehr Infoveranstaltungen an den Schulen zum Thema Verweigerung und auch generell Veranstaltungen zu machen, wo wir uns politisch weiterbilden. Und wir wollen uns auch dieses Jahr noch eben an mehr Diskussionen und auch mehr Weiterbildungskreise zum Militarismus wir wollen mehr davon veranstalten. Ansonsten für uns als Gruppe wollen wir uns ein Awareness-Konzept überlegen und auch mehr Social-Media-Arbeit machen. Genau. Ansonsten wollen wir auch noch mehr mit eigenen Flyern an Schulen werben.
1: Ja, habt ihr euch ja was vorgenommen.
0: Und als unsere letzte Forderung haben wir gesagt, dass wir mehr Bundeswehr-Flyer als Grillanzünder nutzen wollen.
2: Das fordert Lasse aus der Marburger Schulstreikbewegung. Er war im Gespräch mit dem Freien Radio von Marburg, Radio Unerhört, und es ging eben um die Folgen des Wehrdienstmodernisierungsgesetzes, das seit einem halben Jahr in Kraft getreten ist, und die Folgen für SchülerInnen, die sich nun als Widerstand, als Gegenprotest zu diesem Wehrdienstmodernisierungsgesetz in einer Bewegung zusammengefunden haben, nämlich unter dem Titel Schulstreik gegen Wehrpflicht. Mit Lasse war eben das Radio Unerhört im Gespräch, und es ging um eine Bilanz der bisherigen Aktivitäten und Reaktionen sowie Perspektiven der Bewegung auf ein halbes Jahr Wehrdienstmodernisierungsgesetz. Und wir haben fast 9.10 Uhr damit die letzte Stunde dieses Morgenmagazins der Freien Radios erreicht, zu hören auf Radio Korax, auf Radio Blau, auf Coloradio, im Rundfunkkombinat, bei Radio Swobwurt, bei Radio Unerhört in Marburg, bei den Freien Radios Berlin-Brandenburg und beim Freien Radio Stuttgart. Mit mir, Clay, heute Morgen am Mikrofon am 1. Juli 2026. Und bevor wir hineinhören, was einige Radio Korax-RedakteurInnen im Kalbe erlebt haben, weil es findet gerade hier im Funkhaus, im Sender von Radio Korax, ein Projekt statt, ein Platz der Republik heißt das, wo verschiedene Recherche-Redaktionsteams raus in kleinere Orte und Städte von Sachsen-Anhalt fahren und sich mit zivilgesellschaftlichen AkteurInnen treffen, jetzt vorab der anstehenden Landtagswahlen in Sachsen-Anhalt. Ja, und um 9 Uhr, am Mittwoch werden wir da immer einen kleinen Einblick in diese Recherchearbeit bekommen. Und bevor wir uns eben anhören oder das Sendefenster öffnen für das Rechercheteam in Kalbe in Sachsen-Anhalt, gibt's noch etwas Noten auf die Ohren, passend zu dem gerade gehörten Beitrag zum Schulstreik gegen Wehrpflicht. Habe ich ein Klassiker der Antikriegsbewegung mitgebracht, die Zupfgeigen Hansel mit Der Deserteur.

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0: Ein Platz der Republik. Das ist der Titel einer Sendereihe von Radio Korax, die bedeutet, mit dem Radio in die Fläche zu gehen. Sachsen-Anhalt ist nach Sachsen dasjenige Bundesland, in dem die rechtsextreme Alternative für Deutschland die höchsten Umfragewerte zu verzeichnen hat. Aber es gibt überall in Sachsen-Anhalt Orte, Initiativen und engagierte Einzelpersonen, die für etwas anderes stehen, die sich gegen rechte Bedrohungslagen und autoritäre Ideologien zur Wehr setzen und für eine offene Gesellschaft streiten. Um solche Initiativen kennenzulernen, war Radio Korax in den letzten Wochen in verschiedenen Städten unterwegs, in Wittenberg, Kalbe, Halle-Neustadt, Halberstadt und Wettin-Lübbejün. An all diesen Orten findet sich, wenn wir zusammenkommen, ein Platz der Republik. Ende Mai war Radio Korax zu Besuch in Kalbe an der Milde. Von diesem Besuch hört ihr hier einen kleinen auditiven Rückblick. Kalbe an der Milde in der Altmark, ganz im Norden von Sachsen-Anhalt, ist bekannt für seine bildhübsche Altstadt mit ihren zierlichen Fachwerkhäusern, für seine über 130 Brücken, die über die Milde führen. Es gibt eine idyllische Parklandschaft und mehrere historische Baudenkmäler. Als wir von Radio Korax am 30. Mai durch Kalbe laufen, sind kaum Menschen auf der Straße anzutreffen. Die meisten haben sich wohl auf den Weg zum Hansefest in Salzwedel gemacht. Trotzdem treffen wir Menschen, die uns davon berichten, was das Leben in dieser kleinen Stadt ausmacht.
1: Wir leben gerne hier, ja? Du bist hier geboren, ich bin zugezogen, aber auch nur von Kerkerbeck. Nein, wir finden Kalbe schön, die Milde hinten. Und auch für die Kinder lässt es sich hier gut leben. Wir haben in Kalbe 3 Ärzte, wir haben Zahnärzte 2, wir haben Geschäfte mehrere, wir haben schönes grünes Umfeld. Schule bis zur Sekundarschule können die Kinder hier bleiben. Kindergärten sind wir gut aufgestellt. Dafür, dass wir
2: sind auch viele leerstehende Häuser. Also die Einwohner werden immer weniger. Viele Ältere, die langsam raussterben aus den Häusern. Und die, ja, das ist das Problem.
1: Ja. Wo man woanders sagt, da bezahlt man einen Haufen Geld für Miete. Und wir haben hier Luxus der Leere, ja, einen Leerstand.
0: Aber was glauben Sie, woran das liegt?
1: Garantiert Arbeitsplätze. Dann, wenn ich jetzt sehe, unsere Kinder sind alle zurückgezogen. Einer wohnt da, einer hat hinten Haus gekauft. Die müssen weit fahren zur Arbeit. Die Spritpreise steigen. Und es ist an und für sich, ja, das ist nur die Lebensqualität, was einen hier hält. Aber ansonsten und in die niedrigen Hauspreise noch Mietpreise. Aber Arbeitsplätze und Verkehrsanbindung ist ein Problem hier.
2: Ja. Fachärzte sind denn Salzwedel, Ständer, da muss man dann schon hinfahren. Ja, und viele fahren ja auch dann zur Arbeit bis Wolfsburg und Magdeburg zum Teil. Und
1: das ist schon ein Stück zu fahren, immer jeden Tag. Unsere Tochter fährt 30 Kilometer jeden Tag eine Strecke, sind 60, der Sohn fährt, das sind 40 Wauchtsprünge, da ein bisschen so ungefähr. Ja, und wir fahren gerne mit dem Zug in Urlaub, das heißt nach Stendal fahren. Wenn man irgendwo hin möchte, jetzt ist ja im Moment gerade doch gut gewesen, Salzwedel, wo die Bahn gehalten hat, nach Hamburg, das der ICE, das fällt ja jetzt auch wieder weg. Das sind Sachen, die ich schade finde. Aber ansonsten mit dem Bus ist man schnell in Gardelegen, Magdeburg, die Anbindung ist noch vorhanden. Aber ja, das wäre schon ganz gut, wenn sich da, wenn das bleibt, dass man da einigermaßen gut die Anbindung hat. Ne? Aber Lebensqualität ist es auf jeden Fall hier. Was sagen, wohnen wir gern hier.
3: Also Kalbe ist eigentlich ein Ort, der kein Dorf ist und keine Stadt. Wir sind irgendwo so dazwischen, weil es ja von der Einwohnerzahl her auch, also wir haben zwar ein Stadtrecht hier in Kalbe, aber wir sind ja nur, vielleicht zurzeit noch 2.500 Einwohner, die direkt in Kalbe wohnen. Und das ist ja irgendwie wie ein größeres Dorf von der Sache her. Den eigentlichen Reiz oder den Charme der Stadt ist eigentlich das, dass man sehr ruhig lebt hier, wenn man das möchte. Und die Milde und das Gewässer, die Parkanlagen und so, finde ich ganz cool, dass man so mit dem Fahrrad fahren kann. Zum Beispiel, wenn morgen das Bad aufmacht, das Freibad hier hinten, dann nehme ich bloß die Badehose und fahre hier mit dem Fahrrad schnell darüber. Das dauert nur eine Sekunde, das finde ich ganz cool. Dann muss man natürlich auch zusehen, dass man in solchen extrem kleinen Orten sich das Leben dann auch irgendwie gestaltet. Wobei die Künstlerstadt mit der Corinna, die sind da ganz gut am Wirken. Also die gibt sich schon Mühe, obwohl man viele Sachen, die da gemacht werden, sicherlich als Kalbenser nicht unbedingt so versteht. Aber sie gibt nicht auf und macht immer weiter. Ja. Ansonsten, ja, ich glaube, dass das, was wirklich durchschlägt und was man möchte, das ist diese Ruhe. Also es gibt keine Staus oder Ampelanlagen oder sonst irgendwas. Es gibt ja nicht mal eine Ampel in Calbe. Das ist ja der Oberkracher. Wir haben keine Ampel und wir haben keine Staus. Und ja, also bist ja überall ruckzuck hin und keine großen Wege, nichts. Jeder kennt jeden.
0: Im Projekt Platz der Republik geht es darum, Verbindungslinien zwischen Städten herzustellen, die oft weit voneinander entfernt sind, ob räumlich oder gefühlt. Sachsen-Anhalt ist ein Bundesland, das in verschiedenen Hinsichten vor gesellschaftlichen Umbrüchen steht. Deshalb war es für uns auch in Calbe interessant, danach zu fragen, was sich hier in den letzten Jahren oder Jahrzehnten verändert hat.
3: Gar nicht, würde ich zwar jetzt sagen. Also ich weiß nicht, also man spricht, klar spricht man über Veränderungen. Also viele sagen ja, das ist so am Aussterben. Also dass eben einfach die Jugend fehlt und es werden immer weniger und weniger und weniger. Und wenn man sich mit den Schülerzahlen befasst, die wir hier mal, wir hatten ja auch mal eine Abiturklasse noch gehabt hier, also welche, die ein Abi gemacht haben. Ich glaube, das ist 20 Jahre her, die letzte Abi-Klasse. Und wie das weniger geworden ist und so mit den Schülerzahlen, das ist schon eine ganz schöne Hausnummer. Ja, und weiß ich nicht, über Veränderungen spricht man irgendwie nicht. Ich meine, es gibt ja auch kaum Veränderungen hier, es hat sich nicht viel verändert. Ja, hier waren mehr Geschäfte früher gewesen, auch in der Straße hier zum Beispiel. Aber da müssen wir, ich vergleiche Calbe immer mit Bismarck, das sind zwei Orte, die ungefähr die gleiche Größe haben. Da müssen wir froh sein, dass wir hier vorne noch einen Juwelier haben, sage ich mal. Dann hat man hier auf der Ecke so einen Ökoladen gehabt und sowas alles. Da kann man froh sein, dass noch ein bisschen was da ist, dass es nicht ganz so ausgebombt aussieht.
0: Was es in Calbe tatsächlich gibt, sind diverse kulturelle Angebote. Mitverantwortlich dafür ist die Künstlerstadt Calbe, ein Verein, der Stipendien und Residenzen ausschreibt und damit Künstlerinnen und Künstler nach Calbe holt, der Ausstellungen und Festivals ausrichtet. Die Künstlerstadt ist aus Calbe kaum wegzudenken. Wobei manchmal auch kulturelle Übersetzungsarbeit geleistet werden muss.
3: Die gesamte Frage der Kunst ist ja da irgendwo. Also man muss schon sehr, sehr dickes Fell haben, um sich da mit der Kunstgeschichte in Calbe mit der Künstlerstadt zu beschäftigen, denn, ich sag mal, der klassische Bauer oder der klassische Bürger sagt, ah, ein schönes Gemälde irgendwie, was weiß ich, vielleicht maximal noch ein Stillleben oder sowas, aber was da an Kunst manchmal so dargestellt wird, das ist für den Otto-Normalverbraucher einfach nicht zu begreifen, es ist zu schwer. Wir sind eben zu ländlich geprägt in unserer Region und können dann mit solchen Sachen nicht umgehen, würde ich mal sagen, und darum hat es sich auch schwer da von der Bevölkerung für die Künstlerstadt die dementsprechende Resonanz zu kriegen. Das hat sie nicht.
0: Calbe ist eine Stadt, die friedlich wirkt. Uns interessiert natürlich, ob sich hinter dieser Idylle auch gesellschaftliche Konflikte verbergen.
3: Ich glaube, die Leute sind einfach so damit zufrieden, wie es hier ist. Irgendwo, worüber will man sich streiten? Man ändert in so einem kleinen Ort nichts. Es ist eine ländliche geprägte Region, abseits von allen größeren Sachen, und wenn man irgendwas anderes erleben will, dann muss man hier raus. Dann fährt man oder man pendelt ja auch zur Arbeit, aber in Calbe oder sowas, einen Streit an sich, den gibt's nicht. Da finde ich jedenfalls, es gibt keine Streitpunkte.
0: Und würden Sie was verändern wollen?
3: In Calbe? Tja, ich habe immer gesagt, dass unser großes Problem war gewesen, dass wir keine zweite Kurklinik gekriegt haben. Denn die Kurklinik auf alle Fälle hier für die beiden Eisdielen und für den Kroaten oder sowas, die hat Calbe irgendwo ein bisschen nach vorne gebracht. Aber das ist ja nun auch schon 20 Jahre her. Man kann hier schlecht was verändern. Das ist einfach nicht machbar. Dafür ist der Ort zu klein. Wir kriegen es ja nicht mal gebacken. Irgendwie Fördermittel fürs Freibad oder so ähnlich. Gibt's nicht. Wenn ich was verändern könnte, dann würde ich definitiv, was ja auch jetzt gerade diskutiert wird in der Bundesregierung, ein Gesetz schaffen, was den Behörden und der Stadt irgendwo genehmigt, Bauten abzureißen, wo der Besitzer sich nicht drum kümmert. Hier oben auf dem Petersberg stehen zwei so eine Riesenblöcke. Das, da wäre ich sofort dafür und das würde ich gut finden. Das würde ich auf alle Fälle dafür nutzen, um was zu verändern. So. Da haben ja aber auch die so Städte wie Quedlinburg und so nicht, dass eben Häuser verfallen und keiner kann was machen und der Besitzer, der kümmert sich da nicht. Das würde ich gut finden.
0: Kalbe ist Teil der Region der Altmark. Andere Städte in dieser Region heißen Bismarck, Stendal, Klötze oder Gardelegen.
4: Ich komme aus Mieste, das ist mitten im Drömling in der Altmark. Ja, da komme ich her. Ja, ist halt alles wahnsinnig ländlich, ne? Also wir haben mehr Bäume als Menschen. Aber wenn man so seine Ruhe haben möchte und so einfach mal wild durch die Walachei mit dem Rad, ist cool hier. Also ich bin gebürtige Miesterin, war aber viele Jahre in Deutschland unterwegs, bin jetzt seit 4 Jahren wieder zurück. Und ich stelle halt fest, dass sich die Menschen irgendwie sehr, sehr voneinander isoliert haben. Also jeder ist so in seiner Blase. Früher war irgendwie mehr so miteinander. Und ja, es ist irgendwie so ein bisschen, ich glaube, das hat aber auch Corona, diese Corona-Zeit hat das so gemacht, dass jeder irgendwie sich so vom anderen distanziert und jeder kocht sein eigenes Süppchen. Also es gibt natürlich auch Ausnahmen, ja, es ist auch Leute, zum Beispiel so Nachbarn, da gehst du einfach rüber und sagst, hey, hast du mal ein Ei? Oder kannst du mir mal Luftpumpen am Rad? Aber es ist halt echt irgendwie so selten. Irgendwie habe ich das Gefühl, wir leben so distanziert nebeneinander her. Und ich habe das, vielleicht täuscht mich auch meine Wahrnehmung, aber ich habe das früher, also bevor ich dann mal woanders gelebt habe, habe ich das irgendwie anders in Erinnerung.
0: Aber trotzdem gibt es in der Altmark Knotenpunkte, an denen immer wieder Leute zusammenkommen, um sich zu vernetzen, sich zu beratschlagen, gemeinsame Aktivitäten zu planen oder zusammen kulturelle Events zu zelebrieren. Einer dieser Orte ist das Unordnungsamt von Kalbe, das von Marco und Nicole betrieben wird. Am 30. Mai haben wir hier an einer Gesprächsrunde teilgenommen, in der Menschen aus Kalbe, Salzwedel, Gardelegen und Übersfelde zusammenkamen. Anne, die in einem kleinen Dorf in der Altmark lebt, ist auch in dieser Gesprächsrunde noch einmal auf die Besonderheiten der Region eingegangen.
5: Also ich persönlich liebe die Altmark sehr. Ich bin hier auch hergekommen, weil wunderschöne Natur, 100 Menschendorf gezogen. Also da bin ich auch aufgewachsen in so einem Dorf und dachte mir, yes, das will ich wieder zurück. Die Ruhe, die Entspannung, die Nähe zur Natur. Aber man merkt natürlich auch sehr schnell, dass es im Vergleich zu sehr vielen anderen Regionen schon sehr isoliert ist. Und damit meine ich gar nicht mal unbedingt so in Sachsen-Anhalt isoliert, sondern auch als Person an sich. Also wer hier kein Auto hat, kommt halt nicht weg. Und das kann auch einfach dazu führen, dass man eben halt außerhalb seiner Nachbarschaft nicht wirklich viel mitbekommt, außer das, was man irgendwie auf Facebook und im Internet sieht. Und das ist halt einfach irgendwie sehr schade. Und ich glaube, das ist auch wirklich, was einem sehr leichtes Gefühl geben kann, dass man hier wirklich abgeschottet lebt. Weil man wirklich, wenn man nicht die Möglichkeiten hat, kann das eben halt auch sehr leicht passieren. Und das ist irgendwie halt wirklich schade, weil es eben so eine schöne Region ist. Und wie oft ich mir auch denke, boah, hier müsste es viel mehr Tourismus geben, die Menschen müssten das viel mehr sehen. Ich gehe jeden Abend mit meinen Hunden 5 Kilometer durch den Wald und begegne keine einzige Person. Und ich denke mir immer, wie kann denn das sein, dass die Leute hier nicht sind und sich das anschauen und zusammen sind? Aber ja, es ist halt einfach der Region beziehungsweise den Abständen in der Region irgendwo auch zu Lasten, dass man hier schon sich schnell abgeschottet fühlen kann und hinterher nicht das Gefühl hat, wirklich dabei zu sein.
0: Von dem Problem der Isolierung weiß auch Mirko vom Verein Miteinander zu erzählen. Miteinander hat Zweigstellen in Halle, Magdeburg und in Salzwedel. Der Verein organisiert eine mobile Opferberatung, klärt auf über Rechtsextremismus, erarbeitet Bildungsangebote und ist Teil regionaler Vernetzungen. Die Beratungsarbeit von Miteinander steht in der Altmark vor Herausforderungen. Mirko berichtet, dass im ländlichen Raum größere Distanzen zu überbrücken sind und dass deshalb Prozesse oftmals länger dauern.
6: Ich glaube, das, was wir oft auch beobachten, ist, dass Menschen, die sich hier engagieren, Menschen, die Fragen haben, Menschen, die ein komisches Bauchgefühl haben und sagen, Mensch, da will ich mal mit jemandem drüber reden, schon oft auch relativ allein mit ihren Fragen sind, weil genau diese, ich sag mal, diese demokratischen Orte, demokratische Zentren wie das Unordnungsamt, die sind halt in der Fläche recht dünn gesät. Das heißt, es ist schon ein Stück weit Motivation notwendig, um sich mit anderen Menschen da auch zu vernetzen und vor allen Dingen kontinuierlich zu vernetzen. Das ist immer ein hoher Zeitfaktor für Menschen, sich abends vielleicht nochmal schnell nach der Arbeit irgendwo zu treffen. Das heißt, da würde ich sagen, geht es auch darum, auch zu werben für solche Orte, für solche Zentren, für Veranstaltungen, für solche Netzwerkrunden, um den Menschen auch die Möglichkeit zu geben, sich auch ein Stück weit selbst zu verwissern. Ich bin mit meinen Fragen gar nicht so allein. Ja, ich bin gar nicht so der Einzige im Ort, der vielleicht irgendwie Bauchschmerzen mit dem hat, was ich politisch beobachte, oder ich fühle mich ratlos. Das sind oft ganz einfache Fragen, wo wir unsere Rolle drin sehen, da ein Stück weit auch zu vermitteln. Das heißt, einfach nochmal zu schauen, wo können Menschen sich da zusammenschließen, wo sehen wir den nächsten Anknüpfungspunkt für die Themen, die Fragestellungen, die die Menschen haben. Das ist eigentlich so der Schwerpunkt.
0: Die Umfragewerte für die AfD stehen in Sachsen-Anhalt derzeit bei etwas über 41% und sie ist damit die umfragestärkste Partei. Diese Verschiebung ist auch in der Altmark spürbar. Während es im ländlichen Raum auf der einen Seite oftmals große Distanzen gibt, gibt es aber auch eine große Nähe, in der niemand unsichtbar sein kann.
5: Ich sag's mal so. Ich habe zum Beispiel das Glück, dass ich keine Kinder habe. Da sind andere hier in der Runde, die natürlich sich dann auch noch Gedanken machen, hey, wenn meine Eltern politisch aktiv sind, was kriegen dann die Kinder in den Schulen zum Beispiel zu hören, weil da ist natürlich auch nochmal ein ganz anderes Level von Rassismus unterwegs. Ja, also ich habe zum Beispiel im letzten Jahr auf Projektbasis als Chemielehrerin unterstützt hier in der Sekundarschule in Kalbe und obwohl ich, okay, ich bin bei den Linken aber, ne, also es war dann schon allgemein Konsens unter den Schülern, ja, das ist halt die Zecke, die hier unterrichtet und das muss man dann auch immer nicht so ernst nehmen natürlich. Von Schülern, muss ich dazu sagen, nicht Schülerinnen, sondern wirklich von Schülern, wurde ich auch mehrmals dann gefragt, zum Beispiel, ob ich irgendwelche extrem rechten Podcaster kenne oder auch aus der im Internet bekannten Manosphere, ziemlich viel Content wird da konsumiert. Und später hat mir dann auch nochmal ein Schüler erzählt, dass er 15 Jahre alt war, ist er, der sich in Salzwedel antifaschistisch auch mit organisiert, auch schon in Salzwedel an Abenden halt von Rechtsextremen gejagt wurde, also von anderen rechtsextremen Jugendlichen mit der Intention, dass die eben halt, ja, ihn verprügeln. Und dann muss ich schon sagen, ja, also das ist halt einfach eine sehr reelle Bedrohungslage und das ist auch nicht irgendwie diffus oder sonst irgendwas, gerade weil wir hier ein Dorf sind. Also ich weiß auch zum Beispiel, dass meine Adresse in der AfD bekannt ist, weil man einander halt kennt. Und insofern, ja, das gibt einem schon so ein bisschen, also da macht man sich dann schon Gedanken natürlich darüber, so hey, gar nicht mal bei der Demo selber, sondern wenn ich heute Abend nach Hause komme, was wartet da dann vielleicht auch auf mich?
0: Was man beim Reden über die Altmark nicht vergessen darf, die 41% für die AfD sind kein ausschließliches Problem des ländlichen Raums. Die Probleme, auf die die AfD eine rechtsextreme Antwort gibt, sind letztlich überall die gleichen.
5: Ich habe in meiner Jugend, also Anfang 2000er Jahre, frühe 2000er Jahre auch, bin ich in den Sommerferien, habe ich immer meine ganzen Sommerferien bei meinen Großeltern verbracht, in Sachsen-Anhalt, Süden von Sachsen-Anhalt, Shoutout Nebra, und habe dort ehrlich gesagt eigentlich alle Leute immer als sehr offen und freundlich erfahren, auch Menschen, die ich eigentlich ja gar nicht kannte, aber ich wurde dann halt von irgendwelchen Grundschulfreunden mitgenommen und war sofort Teil der Runde und das war einfach überhaupt gar keine Frage, also das kam gar nicht auf. Aber ich glaube, weswegen dieser Frust, ja, und darüber reden wir ja am Ende des Tages, ist ja Frust, der war ja früher einfach nicht so stark. Also die komplette sozioökonomische Situation der frühen 2000er ist ja überhaupt nicht zu vergleichen mit dem, was wir eben halt jetzt haben, wo wir Inflation und plötzliche Spritpreise, die hochgehen, ganz andere Situation eben halt, ja, allgemein. Also jetzt nicht nur in der Altmark, sondern einfach global. Und dadurch, dass wir hier halt eine eher strukturschwächere Region sind, wo genau solche Probleme nochmal extremer werden und sich nochmal extremer zeigen, ist einfach unter den Menschen mehr Frust. Und Frust muss sich immer irgendwo abladen, das ist es einfach. Ne? Und es geht dann einfach um Scapegoatism. So. Also früher gab es einfach überhaupt nicht die Frage, nimmt der Flüchtling Oma ihre Rente weg? Weil Omas Rente war ja okay. Die hat ja gereicht. Und da musste man ja nicht wütend sein auf irgendwas. Und ich glaube, das hat sich einfach nochmal sehr viel zugespitzt. Leider in die falsche Richtung. Also leider eben halt in eine, wo Leute hauptsächlich auf Basis von eben dieser Frust agieren und nicht auf Basis von Hoffnung für Verbesserung. Und das merkt man hier schon sehr, finde ich.
0: Trotz einer gestiegenen Bedrohungslage für zivilgesellschaftliche, antifaschistische oder antirassistische Initiativen Unser Eindruck von den Leuten in der Altmark war, dass sie sich nicht unterkriegen lassen. In der Gesprächsrunde in Kalbe war der Tenor, mit offenem Visier in die Auseinandersetzung gehen, ansprechbar bleiben, deutlich machen, dass ein anderer gesellschaftlicher Umgang miteinander möglich ist, zeigen, dass es möglich ist, zu widersprechen. Auch wenn dies mitunter bedeutet, dass man unangenehme Situationen aushalten können muss.
5: Da kann ich auch aus meiner direkten Erfahrung nochmal was zu sagen. Als ich gerade hergezogen war, war tatsächlich mein Nachbar der Schatzmeister der lokalen AfD. Und das habe ich erst viel später erfahren, als ich schon gut befreundet war mit seiner Freundin. Und dort regelmäßig zum Sekt trinken drüben war. Und ich muss dann aber auch sagen, so, wir hatten dann eben halt auch, ich sag mal, unangenehme Gespräche, auch für uns beide. Aber das hat mich persönlich jetzt nie davon abgehalten, dort weiterhin hinzugehen, weil es halt trotzdem immer noch eine korrekte Person war. Und ich mir halt auch gleichzeitig denke, es ist insbesondere auch als queere Person, als Frau und so weiter, es ist sehr schwierig, sich davon zu distanzieren, weil das natürlich auch ein bestimmtes Level an emotionaler Arbeit bedeutet, ne, dass man, wenn man mit seinem Gegenüber redet über bestimmte Standpunkte, die mich zum Beispiel direkt betreffen und für andere halt nur Theorie sind, das macht es natürlich sehr schwierig. Und ich stehe auch absolut dahinter, dass ich mir denke, gerade für die Leute, die die Energie nicht haben, dass sie solche Gespräche nicht haben müssen, aber die, die können, müssen. Das ist es also, und das ist ja auch, was Solidarität am Ende eben halt ausmacht, dass wir immer noch wieder doch das Gespräch suchen und doch einerseits die Wut aushalten.

0: Erwachsenenleben. Also.
1: Ich glaube, ein ganz wichtiger Punkt, der jetzt schon gilt und der auch Ende des Jahres höchstwahrscheinlich gelten wird, ist, dass diese demokratischen Kerne, die wir ja heute hier sehr eindrucksvoll auch in der Runde haben, wirklich gestärkt werden müssen. Das heißt, an der Stelle, wo es den politischen Willen noch gibt, das auch politisch gern zu tun und aber auch wirklich aus allen Regionen, vielleicht auch außerhalb Sachsen-Anhalts zu unterstützen, was es hier an Engagement gibt. Ansonsten, glaube ich, wäre ein ganz wichtiger Punkt, Selbstversorge, einfach auf sich zu achten, auch eigene Grenzen ernst und wahrzunehmen, denn einzelne Personen ändern all das nicht, was sozusagen geopolitisch und in einer großen politischen Wetterlage auch auf so eine Region wie Sachsen-Anhalt einprasselt. Und ich glaube, für zukünftige Formate, Kreativität und Spaß ist, glaube ich, auch ein ganz wichtiger Punkt, um diesen Marathon, und das ist es ja letztendlich, weil es ist ja kein Sprint bis zu irgendeinem Termin, sondern ein langer Weg, dass wir sozusagen uns das da auch behalten. Kreativität, Spaß auch an dem, was man tut.
2: Sagt Mirko von der Zweigstelle des Miteinander e.V. in Salzwedel im Hinblick auf die anstehenden Landtagswahlen in Sachsen-Anhalt. Auch wenn die Zeiten in mancher Hinsicht nicht freundlicher werden, von unserem Besuch in Kalbe sind wir nicht ohne ein Gefühl von Hoffnung zurückgekehrt. Dass man auch in ländlichen Regionen und mit wenigen Leuten etwas erreichen kann, davon ist zum Beispiel Anna Lotta von der antirassistischen Gruppe Unbounded Solidarity überzeugt.
3: Wir erleben das, wir haben das erlebt, andere Gruppen hier in der Altmark auch, von wegen dünn besiedelt, wenig Menschen überhaupt, davon wenige, die antifaschistisch denken, davon wenige, die aktiv sein können und wollen, also wirklich wenig Leute. Aber es reicht manchmal, bei uns reichte manchmal 3 Leute und wie einer sagt, lass uns wieder eine Demo machen, ist nötig. 2 sagen, ja, genau, machen wir. Die anderen haben erstmal keine Zeit, sagen nichts, keine Ahnung. Und dann fängt das mit 3 Leuten an und ja, dann wird's vielleicht eine Demo oder Kundgebung gegen rechts mit nur in Anführungsstrichen 10, 15 Leuten. Egal, es ist in der Regionalpresse, dadurch wird's wieder multipliziert, also weiter gestreut. Oder es wird auch mal eine Demo in Salzwedel mit 300 Leuten, ist auch schon passiert. Also es reichen wirklich, wir wissen es nie vorher, das ist immer so ein bisschen Überraschung. Aber ausprobieren, einfach machen und andere ziehen mit. Andere sind eben nicht Starter, aber gerne Mitzieher. Also wirklich nie aufgeben sowieso, auch egal wie viel Prozent die Rechten haben oder angeblich haben. Es ist keine Option aufzugeben, egal wie viel sie haben. Es bringt immer was weiterzumachen und sich gegenseitig zu ermutigen.
2: Ihr hörtet hier Eindrücke aus einer Gesprächsrunde, die Radio Kurax am 30. Mai 2026 im Unordnungsamt der Stadt Kalbe geführt hat. Diese Gesprächsrunde fand statt im Rahmen des Projekts Ein Platz der Republik. 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

0: Spiral. Zwei Londoner Schwestern, die sich in einem Avantgarde-Pop-Duo-Projekt zusammenfinden unter dem Namen Water Baby. Die zwei kreieren diese doch recht mystischen Synthesizer, Hyperpop, Atmosphären und definieren sich selbst auch als nicht Musikerinnen, sondern als Live-Performance-Artists, weil die Tracks, die Songs, die nachzuhören sind, die veröffentlicht wurden, sind meistens Ergebnisse von Live-Performances und Live-Mixes, die dann eben auch noch performativ in Form von Tänzen und anderen Ritualen, die zur Schau gestellt werden, eben aufgeführt werden. Genau. Water Baby. Und gerade haben wir gehört Spiral. Wir haben 9.45 Uhr. Es bleibt gar nicht mehr so viel Zeit, sich mit der AfD zu beschäftigen und einem neuen Gutachten von der Gesellschaft für Friedensrecht, Freiheitsrechte. Doch zuvor nochmal ein Hinweis auf kommendes Wochenende und den AfD-Parteitag, weil da wird auch gesendet in Form von einer Live-Berichterstattung.
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0: Die Frage, ob die AfD verfassungswidrig sei, bewegt nicht nur die Gegenproteste am kommenden Wochenende in Erfurt anlässlich des AfD-Bundesparteitags dort, sondern einfach sehr viele Menschen bundesweit, aber auch in Sachsen-Anhalt in Bezug auf die bevorstehende Landtagswahl. In diesen ganzen Diskursen um die Verfassungswidrigkeit oder das vor allem verfassungswidrige Handeln von AfD-Parteimitgliedern. Wird auf jeden Fall offensichtlich, die Garantie von Menschenwürde und Grundrechten werden eben von vielen VertreterInnen und MandatsträgerInnen der AfD in Frage gestellt. Und was aber bei diesen ganzen Diskussionen weniger Beachtung findet, ist, das Grundgesetz sieht zur Verteidigung der Demokratie tatsächlich explizit die Möglichkeit eines Parteiverbots vor. Die Voraussetzungen dafür sind aus gutem Grund extrem hoch. Die Frage ist aber, erfüllt die AfD diese Voraussetzung für ein Parteiverbot? Das hat die Gesellschaft für Freiheitsrechte, GFF, in 18-monatiger, sorgfältiger, wissenschaftlicher Recherche geprüft. Und dieses neue Gutachten eben Anfang der Woche vorgestellt und wurde auch gestern im Rahmen einer Podiumsdiskussion in Halle mit Dr. Bijani Moini diskutiert. Er ist Legal Director der Gesellschaft für Freiheitsrechte und übernahm die Projektleitung des Gutachtens. Mit auf dem Podium war auch Professor Dr. Marcel Lewandowski. Er ist Politikwissenschaftler und Hochschullehrer und hat eben das Gutachten der Gesellschaft für Freiheitsrechte überprüft und war eben mit uns gestern vorab der Podiumsdiskussion in Halle im Gespräch, also mit uns, mit Radio Korax. Die erste Frage, in der ersten Frage ging es zunächst einmal darum, wie er die Entwicklung der Parteiverbotsdebatte um die AfD erlebt hat.
3: Die Verbotsdebatte ist ja, Sie haben das ja gerade schon gesagt, überhaupt nicht neu, sondern die wird seit einigen Jahren geführt. Und ich erlebe die vor allem so, dass es so eine Gleichzeitigkeit gibt. Auf der anderen Seite immer wieder auch Experteneinschätzungen darüber, ob ein solches Verbot jetzt möglich wäre, aussichtsreich wäre oder nicht. Und auf der anderen Seite eine Politik, die ja teilweise doch ein Stück weit davon getrieben wird. Und wo es den Eindruck gibt, dass man versucht, die Politik schon teilweise in diese Richtung zu bringen. Und das scheint mir jetzt auch wieder so zu sein. Was wir nicht so richtig sehen, ist, inwiefern die Befunde, die jetzt auch durch das neueste Gutachten vorgelegt wurden, vielleicht auch die Debatte um die sogenannte Brandmauer noch einmal entfachen. Das steht noch mal auf einem anderen Blatt.
4: Und vom Verfassungsschutz kamen ja jetzt schon einige Einschätzungen zu AfD-Landesverbänden, zum Beispiel hier in Sachsen-Anhalt, aber auch in Sachsen und Thüringen. Sie seien gesichert rechtsextrem. Und wieso sind nach den Gutachten noch immer diese Parteiverbotsverfahren so schleppend? Sind solche Gutachten wirklich wirkkräftig für Parteiverbotsverfahren?
3: Naja, also es ist schon so, dass sich mit solchen Gutachten, die ja von ganz verschiedenen Stellen kommen, also jetzt von der zivilgesellschaftlichen Organisation, aber auch dann andererseits die Einschätzungen des Verfassungsschutzes, das sind ja schon verschiedene Stellen, die zu bestimmten Urteilen kommen über die AfD. Und da würde ich sagen, kann man schon sehen, das hat natürlich schon eine gewisse Wirkung mit Blick auf die Gesellschaft. Also das prägt das Bild, das man von der AfD hat. Auf der anderen Seite ist es schon so, dass die Politik eine eigene Logik hat. Also beispielsweise die Frage danach, ob man die AfD verbieten will oder was zumindest versuchen will oder nicht. Das hängt ja von verschiedenen Faktoren ab. Das hängt von koalitionspolitischen Faktoren ab. Das hängt davon ab, ob man jetzt das Ganze für aussichtsreich hält. Und ich glaube, da kommen sehr viele Überlegungen zusammen, etwa eben auch die, was passiert denn, wenn die Partei verboten wird oder aber was passiert, wenn sie nicht verboten wird. Und das ist alles sehr schwer kalkulierbar. Und deshalb glaube ich, dass die Politik oftmals ja doch einige Manschetten hat, dieses Verbot oder dieses Verfahren zumindest anzustoßen.
4: Und bezogen jetzt auf das neue Gutachten von der Gesellschaft für Freiheitsrechte, was sind denn so prägnante Punkte, die AfD als verfassungswidrig handelnd einzustufen?
3: Also ich glaube, insgesamt geht es gar nicht darum, dass das Gutachten der GFF etwas zutage fördert, was nicht irgendwo schon mal bekannt gewesen wäre. Das ist nicht das Bahnbrechende daran, sondern das, was dieses Gutachten macht, ist ja, es versucht zu zeigen, das, was wir oftmals an der AfD als besonders extrem wahrnehmen, was vielleicht auch von verschiedenen Beobachtern als verfassungsfeindlich eingestuft wird, das sind keine Einzelfälle, sondern es geht darum, dass das sozusagen das Bild der Partei systematisch prägt und dass es auch ein systematisches, planmäßiges Vorgehen gibt, die Ordnung in Deutschland zu verändern. Und diesen Nachweis versucht man durch die sehr, sehr vielen Datenpunkte, sehr vielen hinterlegten Nachweise zu erbringen. Und ich glaube, das ist das, was dieses Gutachten nochmal von anderen unterscheidet. Es zeigt, die AfD ist in Gänze so. Das ist das, was man dort nachweisen möchte und nicht in einzelnen Extremfällen allein.
4: Und es gibt ja auch eine große Debatte darum, wie effektiv ein Parteiverbot tatsächlich wäre. Und einige kritische Stimmen waren vor Polarisierung oder sogar einer Stärkung der AfD und das rechte Milieu drumherum. Wie blicken Sie denn als Politikwissenschaftler auf diese Gefahr?
3: Also diese Gefahren gibt es natürlich, die Polarisierung gibt es aber auch jetzt schon. Also es gibt eine starke Segmentierung der Wähler der AfD von den Wählern insgesamt. Also die haben sehr prononcierte Ansichten in vielen politischen Themen, die sich von allen anderen unterscheiden in bestimmten Kernfragen. Und die haben ein sehr großes Misstrauen gegenüber der Politik. Und ich glaube, die Frage nach einem Verbotsverfahren macht hier aus meiner Sicht keinen großen Unterschied. Es wird diejenigen, die die AfD wählen, darin nochmal unterstärken, dass die wirklich sagen, ja, die da oben suchen jetzt sozusagen mit den Mitteln der Justiz unsere Partei zu zerstören. Aber ob es tatsächlich dann außerhalb des AfD-Milieus zu größerem Unmut kommt, das wage ich doch zu bezweifeln, weil es auch innerhalb der Gesellschaft eine recht große Unterstützung für ein solches Vorgehen gibt. Auf der anderen Seite wissen wir auch, es gibt im rechtsextremen Milieu, nicht im AfD-Milieu insgesamt, aber im rechtsextremen Milieu auch teilweise eine zumindest höhere Toleranz gegenüber politischer Gewalt. Schwer einzuschätzen ist, wie das sich auswirken würde, wenn es zu einem erfolgreichen Verbotsverfahren kommt, also die AfD tatsächlich verboten würde. Aber dann muss ich dann auch sagen, dafür sind Sicherheitsbehörden da. Und das ist keine Frage, die man zuvorderst löst, indem man sich politisch darum Sorgen macht.
4: Aus dem Vorstand der Gesellschaft für Freiheitsrechte heißt es, Zitat, egal auf welcher Seite der Verbotsdebatte man stehe, auf das Argument, dass ein Verbot keine Aussicht auf Erfolg hätte, könne man sich nicht mehr berufen, Zitat Ende. Was muss denn jetzt passieren, damit ein AfD-Parteiverbot tatsächlich umgesetzt werden würde?
3: Es muss dafür die politischen Mehrheiten geben, aber das bedeutet natürlich auch, die politischen Akteure müssen das Gutachten heranziehen und sagen, wir teilen diese Einschätzung, dass ein Verfahren von Erfolg gekrönt wäre, insbesondere bei den Konservativen, aber eben nicht nur, auch bei den Sozialdemokraten und auch bei anderen Parteien. Da wird die Ablehnung oftmals darüber begründet, dass man denkt, ein solches Verfahren wäre womöglich ohnehin nicht erfolgreich. Das ist aber aus meiner Sicht gar nicht der Punkt. Ich glaube, der Punkt ist, dass das Anstoßen eines solchen Verfahrens dazu genutzt werden sollte, überhaupt einmal eine gewisse Klärung zu schaffen. Warum? Weil es nämlich darüber entscheiden wird, ob die AfD oder zumindest ein Stück weit darüber entscheiden wird, ob die AfD als ein möglicher Kooperationspartner im Politischen überhaupt satisfaktionsfähig ist oder nicht. Und das ist eben auch Teil der Brandmauer-Debatte, die es in Deutschland gibt. Und wenn die AfD nicht als verfassungsfeindlich und eingestuft wird oder wenn sie nicht verboten wird vom Bundesverfassungsgericht, dann wird das natürlich auch nochmal Argumente für diejenigen liefern, die sagen, dann kann man zumindest punktuell mit ihnen zusammenarbeiten und wenn das Verbotsverfahren erfolgreich ist, dann wird die AfD tatsächlich als ein verfassungsfeindlicher Akteur aus dem Spiel genommen. Aber ich bezweifle, dass solche Einschätzungen en gros populär sind, sondern da geht es, glaube ich, vor allem um andere Fragen, auch darum, dass viele politische Akteure den Fallout fürchten, so will ich das einmal formulieren, den ein solches Verbotsverfahren haben könnte. Aber noch einmal, ich glaube, da sind dann letztlich die Sicherheitsbehörden zuständig.
4: Aber angenommen, dieses Verbot würde umgesetzt werden, was würde das denn für die politische Landschaft auf Bundesebene bedeuten?
3: Also zunächst einmal, wenn das Verbot erfolgreich wäre, dann würde ein politischer Akteur fehlen, und zwar ein sehr großer, der etwa in Sachsen-Anhalt über 40%, zumindest nach den Umfragen, der Wählenden anspricht. Also die würden ihre Repräsentation verlieren. Das ist etwas, was man sich vor Augen halten muss. Und die AfD wird nicht einfach aus Protest gewählt, sondern weil viele Menschen mit dem, was die AfD fordert, und im großen Teil übereinstimmen und das auch wollen, was die AfD dort möchte. Und das nimmt man ein Stück weit. Und das ist ein demokratiepolitisches Problem, das man auch nicht einfach von der Hand weisen kann. Der andere Punkt ist der, dass wir natürlich nicht abschätzen können, inwiefern das zu Radikalisierungseffekten führt. Wir können nicht sagen, ob dann nicht tatsächlich in einem Milieu, in dem teilweise sowieso Verschwörungstheorien grassieren, in dem es ein ganz tiefes Misstrauen gegenüber der Politik und auch teilweise gegenüber den Sicherheitsbehörden, insbesondere dem Verfassungsschutz gibt, ob das nicht dann dazu führen würde, dass da eine Radikalisierung zumindest in Teilen stattfindet und dann vielleicht auch mit politischer Gewalt zu rechnen sei. Ich will das nicht unbedingt ausschließen. Und das ist etwas, das man sich vor Augen halten muss. Auf der anderen Seite wissen wir auch, Menschen, die die AfD wählen, würden wahrscheinlich dann eben ihrer Repräsentation beraubt, wenn man so will, durch eine Partei. Wohin die dann gehen, ist die andere Frage. Wahrscheinlich würde ein großer Teil dann nicht mehr wählen. Andere würden vielleicht zur Union oder zum BSW gehen. Aber nichtsdestotrotz, erstmal wäre deren präferierte Partei weg. Und das könnte natürlich auch nochmal für eine Dynamik im Parteienwettbewerb sorgen, weil natürlich die anderen Parteien versuchen würden, sich um diese Wähler wiederum zu bemühen.
0: Das sagte Professor Dr. Marcel Lewandowski, Politikwissenschaftler und Hochschullehrer, über eine neu aufgerollte Diskussion über ein Parteiverbotsverfahren in Bezug auf die AfD, ausgelöst von einem aktuellen Gutachten der Gesellschaft für Freiheitsrechte. Und damit sind wir auch schon fast am Ende dieses Morgenmagazins. Im Anschluss bei Radio Korax kommt 17 Grad, also eine Sendung über Computer, Hacken und Comics. Bei Radio Blau folgt eine Indie-Pop-Sendung 45 Minutes. Bei Radio Unerhörts gibt's Rockmusik in Form der Sendung Kraschinaz im Anschluss. Die Freien Radios Berlin-Brandenburg können online ihr Programm nicht anzeigen. Also da bleibt's Überraschung, was ihr danach hört. Und bei dem Freien Radio Stuttgart kommen die AmateurfunkerInnen mit der Sendung Radio DARC an den Sendestart um 10. Mein Name ist Clay. Ich habe euch durch dieses Morgenmagazin geführt. Es gibt von mir noch einen Hörtipp für alle Radio Korax-HörerInnen. Heute um 14 Uhr der Ground Zero mit dem Werkleitsmagazin.
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die Treppe hoch. Was macht dein Nachbar da zur Hölle? Die Tür ist nicht zugeschlossen, kein Problem. Ich lasse sie auch offen. Ja, ich bin jetzt hier oben. Ich glaube, die Salpeter kommen von der Wand wieder runter. Mir ist irgendwie. Naja. Jetzt lasse ich meinen Tag mal in Revue passieren. Also, hallo, ich gebe es ja auch nicht.

das eigentlich für dich oder das auch für mich? War das vielleicht Alkohol oder Alkohol? Naja, du stellst das Bier auf den Tisch mit. Und wir sind ja Aufkleber. Mann, was war das für ein Club? Ja, ja. Ja, cool. Ja, ich bin mal ein. Kann man nicht bezahlen.

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0: Geist treibt ins Leere, ich entgleite dem Sein und ich weiß, dass ich sterbe.
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ich hätte noch nach Chemnitz fahren können, aber leider ist es zu spät. Weil da muss jetzt halt

Aber wie gesagt, wenn der andere diesen nicht erzählt hat, wir können dich, denke ich mal, ich denke, ich krieg die Anna rum, dass wir dich in einem Nachbardorf oder so abholen, wo du halt dann leider, das geht bestimmt. Ja, also da musst du dir keine Sorgen machen, musst du nicht durch die Pampa irren. Also nicht übermäßig durch die Pampa irren. Also nicht zu Fuß durch die Pampa irren.

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4: Und damit ein herzliches Willkommen zur heutigen Mittagspause. Heute ist Mittwoch, der 1.7. Ich bin Caro und ich bin hier heute mit
5: Rebecca
6: und Tim.
4: Ja, hallo. Rebecca, du bist neue Praktikantin, oder?
5: Ja, das stimmt. Ich bin jetzt auch für 3 Monate hier bei Radio.
4: Drei Monate. Das ist sehr gut. Da löst du mich ein bisschen ab, denn heute ist mein letzter Tag von meinem Praktikum.
7: Ja.
4: Aber nicht so schlimm, ne? Ihr könnt euch trotzdem weiter freuen auf die neuen Praktikanten. Und auf die heutige Sendung. Wir haben wieder gute Musik für euch und wir fangen an mit Burn It Down von Linkin Park.

0: die Kurznachrichten. Heute ist ab 14 Uhr die letzte Sitzung der Leipziger Ratsversammlung vor der Sommerpause im Sitzungssaal des neuen Rathauses. Drei aktuelle Anfragen von Union und BSW werden sich mit den Ursachen und den Kosten der Hitzeschäden im Straßenbahnnetz. Außerdem gibt es eine Anfrage der Grünen zur Hitzeplanung der Stadt. Auf der Tagesordnung stehen mehrere Beschlussvorlagen im Bereich der Stadtentwicklung. So berät der Stadtrat über einen Antrag der CDU-Fraktion, die Kfz-Zulassung in die Bürgerämter zu verlagern. Ebenfalls zur Entscheidung steht ein Grundsatzbeschluss, eingebracht von der Fraktion Bündnis 90 Die Grünen, zur Erweiterung der räumlichen Kapazitäten der Gedenkstätte für Zwangsarbeit in Leipzig. Diese befindet sich derzeit auf dem einstigen Betriebsgelände der HASAG, am Beginn der Permoser Straße und benötigt für Forschung, Bildung und Ausstellung mehr Raum. Die geplante Abstimmung zur Aufnahme von Verkaufsverhandlungen zum Kapperwäldchen wurde auf den Herbst verschoben.
1: Mehrere Dutzend Leipziger haben dabei geholfen, die Hitzeschäden an den Straßenbahnschienen in der Stadt zu beheben. Der Straßenbahnverkehr in Leipzig liegt seit Tagen nahezu lahm. Die Verkehrsbetriebe haben die Bevölkerung um Hilfe gebeten. Die extreme Hitze mit Temperaturen um 40 Grad hatten den Angaben der LVB zufolge an vielen Stellen im Straßenbahnnetz dafür gesorgt, dass Fugenmasse für Asphalt und Beton aufgeweicht wurde. Die Straßenbahn hätten die Masse dann herausgedrückt und mit ihren Rädern auf den Schienen verteilt und in die Weichen gedrückt. Aus Sicherheitsgründen wurde der Straßenbahnbetrieb zunächst komplett eingestellt. Bis zu 5 mm dick ist die Bitumenschicht auf den Gleisen. Nach Schätzungen sind etwa 10% des gut 304 Kilometer langen Gleisnetzes betroffen. Zudem müssen rund 60 verklebte Triebwagen gereinigt werden. Seit dem Wochenende arbeiten laut LVB rund 50 Mitarbeiter rund um die Uhr, dabei den körperlich sehr anstrengenden Arbeiten zu helfen, auch Beschäftigte aus den Bereichen etwa von Stadt- und Wasserwerken. Am Montag wurde eine erste Linie wieder befahren. Am Dienstag folgte eine weitere. Beide sind aber verkürzt unterwegs und lassen den besonders schwer beschäftigten Bereich des Innenstadtringes aus. Bis der reguläre Fahrplan wieder möglich ist, kann es noch einige Tage dauern.
0: Die Stadt Leipzig will die erfolgreiche Arbeit der Koordinierungsstelle Nachtleben fortsetzen und deren Finanzierung auch in den Jahren 2027-2028 sicherstellen. Grundlage hierfür bietet eine externe Evaluation der bisher geleisteten Arbeit der Botschaft der Nacht Leipzig. Der Stadtrat muss noch darüber entscheiden. Die Koordinierungsstelle leistet einen wesentlichen Beitrag zur Konfliktprävention, stärkt die wirtschaftliche Resilienz der Nachtkultur und erhöht die internationale Sichtbarkeit Leipzigs als attraktive Kulturstadt. Zugleich fungiert sie als Schnittstelle zwischen Szene, Verwaltung und Anwohnerschaft und trägt damit dazu bei, Nutzungskonflikte frühzeitig zu entschärfen, bevor ordnungsrechtliche Maßnahmen notwendig werden. Durch die städtische Förderung in Höhe von jährlich 60.000 Euro werden Angebote für viele Kulturschaffende und Betriebe der Nachtökonomie zur Verfügung gestellt, die nicht von finanzieller städtischer Förderung profitieren. Über 50 Spielstätten wurden beraten und rund 150 Akteurinnen und Akteure weitergebildet.
2: Autofahrer rund um Taucher müssen sich ab dem 6. Juli auf Verkehrsbehinderungen einstellen. An der Kreuzung B87 Otto-Schmidt-Straße und Gießereistraße wird bis zum 14. August gebaut. In dieser Zeit werden die Fahrbahnen erneuert, eine Trinkwasserleitung verlegt sowie die Ampelanlage modernisiert. Die Kreuzung bleibt während der Arbeiten halbseitig befahrbar. Vom 6. bis 26. Juli ist die westliche Seite gesperrt, anschließend bis Mitte August die östliche. Für den Verkehr gelten großräumige Umleitungen. Wer von Leipzig Richtung Torgau fährt oder umgekehrt, muss mit einem Umweg von rund 10 Kilometern rechnen.
1: Der Sächsische Flüchtlingsrat begrüßt die heutige Einführung der elektronischen Gesundheitskarte, EGK, für Geflüchtete in Leipzig ausdrücklich. Mit diesem Schritt wird der Zugang zur medizinischen Versorgung für Menschen mit Asylbewerbeleistungsgesetz deutlich erleichtert und ein langjähriges Anliegen von Beratungsstellen, Wohlfahrtsverbänden und Initiativen umgesetzt. Bislang mussten Geflüchtete mit Asylbewerbeleistungsgesetz vor jedem Arztbesuch einen Behandlungsschein beim Sozialamt beantragen. Dieses Verfahren bedeutete unnötige bürokratische Hürden, verzögerte medizinische Behandlungen und stellte für die Betroffenen eine zusätzliche Belastung dar. Mit der elektronischen Gesundheitskarte erfällt dieser Zwischenschritt. Arztpraxen und Krankenhäuser können künftig direkt auf Grundlage der Karte behandeln und abrechnen. Eine Entlastung für Verwaltung und einfache Abläufe für alle Beteiligten werden erwartet. Das waren die Nachrichten. Und jetzt geht's nochmal musikalisch weiter und dazu hat uns Tim einen Song mitgebracht.
0: Ja, und zwar, vielleicht werden sich die Älteren noch erinnern, von den White Stripes, The Hardest Button to Button.
1: Viel Spaß.

0: So, wie viele von euch da draußen an den Empfangsgeräten vielleicht mitbekommen hatten, es war relativ heiß die letzten Tage und die Hitze hat auch dazu geführt, dass die Straßenbahnen in Leipzig lahmgelegt wurden. Mitarbeitende aus städtischen Betrieben und Freiwillige aus Leipzig helfen nun, um den Straßenbahnverkehr wieder zu normalisieren. Unser Kollege Hilmer hat sich mit Toni Müller von der LVB unterhalten und dazu noch mit einer freiwilligen Helferin. Hier ist der Beitrag.
1: Die extreme Hitze mit Temperaturen um 40 Grad hat in Leipzig dafür gesorgt, dass an vielen Stellen im Straßenbahnnetz die Fugenmasse für Asphalt und Beton aufgeweicht wurde. Dadurch wurde das Straßenbahnnetz in ganz Leipzig stark beschädigt. Die Straßenbahnen haben nämlich die Masse dann herausgedrückt und mit ihren Rädern auf die Schienen verteilt und in die Weichen gedrückt. Bis zu 5 mm dick ist die Bitumenschicht auf den Gleisen. Aus Sicherheitsgründen wurde der Straßenbahnbetrieb deswegen auch zunächst komplett eingestellt am Wochenende. Seit dem Wochenende arbeiten rund 50 Mitarbeitende rund um die Uhr an der Behebung der Schäden. Bei den körperlich sehr anstrengenden Arbeiten helfen auch Beschäftigte aus anderen Bereichen, etwa von Stadt- und Wasserwerken, die mit der LVB auch in einer Gruppe vereint sind. Am Dienstag haben die Leipziger Verkehrsbetriebe jetzt über Instagram auch freiwillige Helfer und HelferInnen dazu bekommen. Die erhalten Spachtel, Warnwesten und Knieschoner von der LVB, schultern dann einen Spaten und gehen nach einer kurzen Einweisung zu einem bestimmten Straßenabschnitt, um da die Fugenmasse aus den Schienen herauszukratzen. Wir haben uns mit Toni Müller, dem Leiter Anlagenmanagement Oberbau, und einer freiwilligen Helferin darüber unterhalten.
2: Ja, jetzt unterhalte ich mich mit Toni Müller, jetzt auch gerade leise ein bisschen. Wir sind hier in Leipzig und hier gibt es ja zahlreiche Schäden doch an den Gleiswegen der Straßenbahn. Du bist für die Gleiswege auch zuständig. So ein bisschen erzähl mal, was deine Tätigkeit eigentlich umfasst.
3: Meine Tätigkeit umfasst, die kompletten Gleisanlagen zu warten, zu pflegen, instand zu halten. Ich habe zwei verschiedene Teams in meiner Abteilung, operative, die Kollegen, die draußen sind, die Schleifen, Gleisbauer sind, die Weichen warten und pflegen, und Managementseite, die mehr oder weniger die Dinge übernehmen, ja, das Einplanen und Eintakten, dass die Kollegen ordentlich arbeiten können.
2: Wurdet ihr sehr überrascht jetzt von diesen Schäden an den Gleisen und kannst du den Umfang der Schäden so ungefähr, ist das in der ganzen Stadtgebiet oder nur an bestimmten Orten, wo so die Sonne so besonders drauf scheint wie hier?
3: Also überrascht wurden wir von den Schäden auf jeden Fall. Wir kennen das Schadensbild aus anderen Städten. Karlsruhe hatten vor Jahren mal die Probleme und wir wussten, dass das passieren kann. Aber dass das dann so schnell bei uns auch passieren kann, das war uns so nicht bewusst. Das ist dann tatsächlich wie so ein, ich sag mal, wie so ein Domino-Effekt passiert. Man hat es an einer Stelle festgestellt und dann war es schon fast zu spät. Und dann hat sich das recht gut verteilt. Das Stadtgebiet ist eigentlich so betroffen, dass vor allem die Knotenpunkte betroffen sind und die Zu- und Abfahrtsstrecken in Richtung der Betriebshöfe, wie dann die Straßenbahn eingerückt sind. Es zeigen sich halt Bilder, dass wir an manchen Stellen, wo das Fugenmaterial gar nicht ausgetreten ist und noch vorhanden ist, wir trotzdem beschädigte Schienen haben, weil einfach das Material so weit getragen wurde im ganzen Stadtgebiet. Das führt jetzt halt dazu, dass wir erstmal eine Bestandsaufnahme machen müssen. Wir haben also Prioritätsstrecken festgelegt, indem wir sagen, hier wollen wir als allererstes wieder einen ordentlichen Betrieb fahren, wenigstens halbseitig oder so, dass wir da erstmal anfangen. Den kompletten Umfang, jetzt wie viel Meter das konkret umfasst, da fehlt uns noch der Überblick. Wir gehen die Linien jetzt wirklich sukzessive mit dem Personal ab und nehmen auf, wie viel ist das denn ganz konkret, um es ganz genau zu wissen. Wir haben aber auch wirklich viele Äste raus, die wunderbar befahrbar sind. Wie wir jetzt auch sehen, zum Beispiel auf der Linie 11, die wir jetzt schon wieder halb fahren können, ist ja im Bereich Richtung Dölitz hinten raus, waren ja gar kaum Schäden. Wir hatten ja nur vereinzelte Punkte, die wir instand setzen konnten, sodass wir da jetzt schon wieder zur Hälfte fahren können. Ähnlich auch auf der Linie 1, wo sich das im Gebiet auf der Ratzelstraße hinten raus auch nicht so dargestellt hat, das Problem.
2: Woran liegt das da? Ist da mehr Schatten vielleicht oder das Material? Es gibt Unterschiede im Baumaterial?
3: Nee, das ist vor allen Dingen das Problem, dass wir haben ja so ein sehr urbanes Netz mit ungefähr 70% eingedeckten Straßenbahnverkehr. Das heißt, wir teilen uns den öffentlichen Straßenverkehr mit dem Individualverkehr. Das heißt, da haben wir überhaupt die Fugen. Wir haben natürlich viele Bereiche auch, also knapp dann 30%. Das nennt sich dann einen separierten Bahnkörper oder halt eben bahneigenen Körper, einen besonderen Bahnkörper, unabhängigen Bahnkörper, wo wir die Probleme nicht haben, weil wir da einfach keine Fugen haben. Aber in allen Bereichen, wo wir auch Busse mitgefahren haben, sind die Probleme auch aufgetreten. Die Schadensanalyse zeigt noch nicht kein klares Bild, wo vielleicht der Patient Null, wie ich ihn immer mal gerne nenne, gewesen ist, wo die erste Anregestelle war, und dann verteilt sich das im Netz und dann hat sich das wahrscheinlich wie Gummi um die, also wie Kaugummi um die Räder gewickelt und hat an Stellen, die gar nicht so schadhaft gewesen sind aufgrund der hohen Temperaturen, höchstwahrscheinlich herausgezogen und dann verteilt im Netz. Und ja, das ist schade.
2: Jetzt wird das morgen ja auch schon im Stadtrat verhandelt. Da wird auch dann drüber nachgedacht, schon, ob da das Fugenmaterial oder so oder anderes teureres, vielleicht Ofenmörtel oder was auch immer.
3: Ja, also es gibt natürlich resistenteres Fugenmaterial, was da mit gut kommt, klarkommt. Das haben wir auch an vielen Stellen noch eingesetzt. Also eine, ich nenne es jetzt mal einfach so eine Kunststofffuge, jetzt ohne ins Detail zu gehen, was das für ein Material im Detail ist. Das fungiert da ein bisschen anders. Die bituminöse Fuge wird vor allen Dingen eingesetzt in den überfahrenen Bereichen, weil die Theorie und Praxis, wie sie auch viele Jahre gezeigt haben, zeigt, wenn die sich dann aufwölben sollte, dann wird sie halt wieder reingewalkt durch den überfahrenen Verkehr. Das war wahrscheinlich bei den Temperaturen einfach dann zu hoch, dass es an manchen Stellen vielleicht dann so war, dass es kleben geblieben ist. Und dann ist dieser Domino-Effekt entstanden, den ich schon beschrieben hatte. Ne?
2: Jetzt gibt es hier aber auch eine ganz schöne gegenseitige Hilfe, einerseits der L-Gruppe, andererseits sind aber auch Bürgerinnen und Bürger noch dazu gekommen. Kannst du das beschreiben, was hier vor Ort passiert jetzt?
3: Also wir haben wirklich super viele Helfer und ich finde das total toll, dass in solchen Krisensituationen man zusammenrutscht und gemeinsam für unsere Stadt, für unser Stadtbild, für unseren ÖPNV kämpft. Und das Bild, was sich hier zeigt, sind Menschen aller Altersgruppen und allen Geschlechtern und von allen Herkünften, mit allen beruflichen Hintergründen, Eisenbahnverrückte, Straßenbahnverrückte oder einfach Bürger, die Straßenbahn gern haben, die auf den Knien hier sich durch die Stadt bewegen und teilweise mit Spateln versuchen zu kratzen, mit Lappen einzelne Zentimeter der Schiene wirklich zu schrubben. Das ist schon wirklich sehr beeindruckend, auch eine körperlich sehr anspruchsvolle und anstrengende Aufgabe. Und ich bin wirklich total begeistert davon, dass so viele sich hier eingefunden haben und da so ein Interesse auch an unserer Straßenbahn haben.
2: Es wird auch erhitzt und dann rausgekratzt, sehe ich das richtig mit der, oder wie ist das?
3: Das wird auch an manchen Stellen, wo das Fugenmaterial, jetzt haben wir, es ist ein bisschen paradox jetzt zu sagen, schade, dass es nicht so warm ist, ne? weil jetzt ist es schon wieder so abgekühlt, dass es natürlich schon ein bisschen härter wieder ist und wir das Material dann natürlich ein bisschen aufwärmen, um es dann besser abkratzen zu können. Da wird hier mit Bunsenbrennern gearbeitet und man kann in verschiedensten Arten und Weisen direkt in die Schiene, in die Rille wird gebrannt, dort wo die Fuge gar nicht mehr vorhanden ist, ist das auch nicht so schädlich. Oder es wird direkt der Spatel erwärmt, mit der dann heiß wird, mit dem man dann besser wegkratzen kann. Also da haben die Kollegen hier eine so minimalinvasive Methode wie möglich zu finden, um das hier zu reinigen. Man muss aber auch dazu sagen, an vielen Stellen bleibt halt auch Reststände übrig. Was uns dabei hilft, ist auch, wenn das Grobe erstmal runter ist, dann können wir mit unseren Schleiftrupps dann noch reingehen und das dann auch nochmal nacharbeiten. Ja, wenn das Material zu dick aufgetragen ist, dann kommen wir mit unserer Schleiftechnik einfach nicht hin, weil wir dann das Material durch diese schnelle Reibung logischerweise dieser Schleifmaschinen einfach sich erhitzt und wieder wegfließen würde. Deshalb ist das wirklich eine super Hilfe, dass wir hier schnell wieder die Strecke in Betrieb nehmen können.
2: Ja, ich bin immer noch am Tröntlinring in der Haltestelle und hier wird ja viel aus den Straßenbahnstrecken herausgekratzt und ich habe jetzt auch jemanden, der hier mithilft. Kannst du dich kurz vorstellen?
4: Hallo, ich bin Lorena und ich habe mich heute hier freiwillig gemeldet. Eigentlich ging es um 14 Uhr los, aber die meisten kommen jetzt erst später nach der Arbeit dazu. Und wir sind gerade gut damit beschäftigt, das Bitumen aus den Schienen zu kratzen. Das heißt, es wird erst erhitzt durch so Flambierstrahler und dann ist so ein ganzer Trupp an Warnwesten dahinter und kratzt dann das aus den Schienen raus und von der Straße runter.
2: Wie hast du davon gehört, dass hier Hilfe gebraucht wird?
4: Über Instagram. Ich folge der LVB.
2: Und macht das auch ein bisschen Spaß oder ist es auch eine sehr mühselige Arbeit?
4: Also es ist sehr warm auf jeden Fall. Aber ich habe ja auch Bock darauf, dass die Straßenbahn wieder fährt. Ich muss auch morgen früh zur Arbeit und auch den Rest der Woche. Und da bin ich dann auch bereit, was für zu tun.
2: Gibt es schon Pläne für die Zukunft? Nachhaltiges Bauen, andere Baustoffe, anderen Fugenmaterialien?
3: Ja, es gibt ganz viele Möglichkeiten. Also das geht los von separierten Bahnkörpern, ne, mit Vegetationseindeckung, die natürlich auch zur Kühlung beiträgt. Oder ich habe natürlich auch gar keine Fuge dran. Die insgesamt haben wir natürlich in so einer großen Stadt, wie wir haben, in einem gewachsenen Raum immer das Problem, haben wir den Platz. Ne? Das ist natürlich immer auf jeden Fall ein Faktor. Und Die Versiegelung auch der Stadt auf alle Fälle ist für uns auch ein Riesenthema. Ne? Das sind natürlich auch immer Kostenfragen, die da, wo man abwägen muss. Wie, könnte jetzt natürlich wieder nochmal eine neue Dimension annehmen, dass wir da auf jeden Fall weiter fokussieren. Und auch Bauweisen haben wir schon untersucht. Das ist jetzt noch zu früh, sage ich mal, in die Zukunft zu schauen, was ist denn jetzt die konkrete Lösung. Jetzt sind wir erstmal operativ beschäftigt, das Netz wieder gangbar zu bekommen. Aber Ideen haben wir, wie ich schon angeschrieben habe, besprochen habe. Das eine ist, glaube ich, ein mehrstufiger Prozess. Das eine, wir brauchen einen ordentlichen Prozess, dass wir mit solchen, ich sag mal, für den Winterdienst und solche Krisensituationen sind wir gewappnet. Das kennen wir hier schon lange in Europa. Mit Hitze kennen wir noch nicht so sehr. Da braucht man natürlich jetzt mit den steigenden Temperaturen, was ja offensichtlich ist, dass es so weitergeht und sicherlich auch in den nächsten Jahren so weitergeht, auch ordentliche Vorgehensweise, dass auch die Mitarbeiter im Handling dieser Sachen auch einfach sicher sind und die richtigen Entscheidungen auch einfach treffen können, die Voraussetzungen haben. Da müssen wir auf jeden Fall nachsteuern. Auf jeden Fall ist Bauweisen, wie ich schon gesagt habe, separierte Bahnkörper. Wir müssen in den eingedeckten Bereichen gibt es verschiedene Möglichkeiten, wo wir mit anderen Verkehrsbetrieben auch im Austausch sind, wie die das machen. Warum hat es bei denen gut funktioniert und bei uns nicht? Man muss fairerweise auch dazu sagen, wir waren ja so ein bisschen das Aushängeschild jetzt für Deutschland. Viele Verkehrsbetriebe konnten darauf reagieren und haben gesehen, oh, so schnell passiert das, und haben dann schnell auch die Betriebe angehalten und haben Anweisungen an ihre Mitarbeiter rausgegeben. Das ist jetzt, ja, wenn man der Erste dann ist in dem Fall, ne, ist das dann immer ein bisschen das schwere Los. Aber mich freut es natürlich, dass es nicht so viele Betriebe betroffen hat, obwohl es natürlich auch in anderen Betrieben kam, passiert ist. Mal beispielsweise in Nürnberg, wo ja auch die Probleme aufgetreten sind, wo wir auch im engen Austausch sind. Wie gehen die jetzt vor? Was machen wir? Also wir sind da, versuchen gerade mehrschichtig zu arbeiten. Umso mehr hilft es uns, dass so viele Leute uns helfen, weil wir auch ja, an allen Fronten mehr oder weniger gerade kämpfen. Das ist natürlich ein Thema, ja.
2: Wann werden die Schienen wieder freigekratzt sein und wird noch Hilfe benötigt?
3: Also Hilfe wird auf jeden Fall weiterhin benötigt. Es ist schwierig zu sagen, wann das komplette Netz frei ist. Wir haben jetzt die Erfahrung aus Karlsruhe, die schon ein paar Wochen gebraucht haben, bis es komplett wieder alles tipptopp war. Ich gehe davon aus, es ist zu früh für eine Prognose. Wir denken jetzt von Linienast zu Linienast, versuchen tatsächlich gute verkehrliche Lösungen zu finden, Priorisierung zu treffen und dann sukzessive das Netz wieder in Gang zu bekommen. Gleichzeitig beginnen jetzt auch wieder Baumaßnahmen, die wir betrachten müssen, wo wir sagen, hier brauchen wir jetzt nicht freikratzen, weil da wollen wir sowieso jetzt neu bauen. Ne? Und das sind alles so, da muss auf die Schnelle, müssen dort Konzepte entwickelt werden. Das ist komplex, aber ich denke, wir werden schnellstmöglich wieder Verkehr anbieten können, sukzessive jeden Tag wieder etwas mehr. Das ist unser Ziel und das sind wir auch allen schuldig.
5: Ja, vielen Dank, Hilmar, für den Beitrag, für das Gespräch zur aktuellen Situation. Wie geht ihr damit um oder inwiefern schränkt euch das ein?
0: Ach, ich fahre Fahrrad und jetzt, wo es auch wieder regnet, fällt mir auf, dass ich gar keine Schutzbleche habe.
5: Also bist du sonst auch nicht so sehr mit den Öffentlichen unterwegs?
0: Doch, eigentlich schon. Ich fahre gerne LVB, Tram. Es ist, ich habe gestern eine gesehen, vom Wilhelm-Leuschner-Platz habe ich Richtung Süden geschaut, die Kali entlang, und es waren erstmal unendlich viele Autos. Also ich würde sagen, man kann gut sehen, dass viele Menschen dann aufs Auto umgestiegen sind. Und dann fuhr aber auch schon eine Bahn von dort Richtung Süden. Die war auch so unglaublich voll. Ich war echt dankbar, nicht in einem dieser beiden Verkehrsmittel zu sein, sondern auf meinem harmlosen Fahrrad.
5: Und bei dir?
6: Ja, für mich war es jetzt ein bisschen doof, weil ich gestern in Leipzig angekommen bin nach einer langen Zugreise und mit wirklich viel Gepäck. Und dann musste ich jetzt halt statt mein Gepäck mit der Straßenbahn zu meiner Wohnung transportieren zu können, erstmal ein Taxi bestellen. Und das war relativ eindrucksvoll. Es gibt ja vor dem Hauptbahnhof diese Taxistelle, wo eigentlich immer so 20 Taxis oder so rumstehen. Ja. Gestern war es tatsächlich so, dass die komplett leer war und immer nur ein Taxi auf einmal da war. Und sobald ein Taxi da war, ist es auch direkt wieder abgefahren, weil die ganze Zeit Leute gewartet haben, um ins nächste Taxi einzusteigen.
5: Ja, auf jeden Fall. Es geht ja jedem so an sich.
6: Ja, genau. Also ich hatte dann schon Glück, dass ich da nicht ewig warten musste, weil ich glaube auch, weil ich so viel Gepäck hatte, dann, dass andere Leute Mitleid mit mir hatten und gesehen haben, wie ich da irgendwie gelitten habe mit meinem riesigen Rucksack und riesigen Koffer und mir den Vortritt gelassen hatten. Aber das war schon auch eindrücklich.
5: Ja, auf jeden Fall. Ja, ansonsten, bei mir keine Ahnung, ich bin schon sehr angewiesen auf die öffentlichen Verkehrsmittel, da ich auch in Schkeuditz wohne und weiter Weg eigentlich überall hin. Aber wir hoffen einfach, dass es bald wieder alles in Gang kommt. Ja, wir haben auf jeden Fall noch einen Beitrag für euch, aber zu dem kommen wir gleich erst. Denn jetzt geht es erstmal musikalisch nochmal weiter mit Song for the Death von Beyond Obsession.

0: So, jetzt kommen wir zu unserem nächsten Beitrag. Das ist ein Beitrag zu den Auktionswochen zum 18. CSD in Cottbus. Diese finden vom 29. Juni bis 11. Juli statt. Unter dem Motto "In Vielfalt verbunden, United in Pride" werden über 30 Veranstaltungen ehrenamtlich organisiert. Darunter sind queere Bildungsformate, also Workshops und Fortbildungen, sowie Begegnungsveranstaltungen, CSD-Kino, kreative Angebote und noch vieles mehr. Radio Korax sprach mit Michael Zils, Mitglied des Vorstandes vom Regenbogenkombinat Cottbus.
1: Wollen Sie eventuell einmal zum Einstieg erklären, was denn genau das Regenbogenkombinat Cottbus ist und was ihr so arbeitet?
2: Ja, das Regenkombinat Cottbus ist eine Zusammenkunft von CSD Cottbus e.V. und der AIDS-Hilfe Lausitz, aus der damals der CSD Cottbus e.V. gegründet wurde. Wir sind hier mit unserem Standpunkt in Cottbus. Wir haben damals einfach einen griffigen Namen gesucht, um das Thema Regenbogen und Queer einfach hier in die Landkreise auch reinzubringen. Wir sind auch in Kooperation mit Andersartig in Potsdam, das ist quasi unser Dachverband. Und damals haben wir die Idee gefunden, uns beide einfach Regenbogenkombinate zu nennen, so ein bisschen in Anlehnung an DDR-Begrifflichkeiten noch, weil wir einfach gedacht haben, das ist ein Begriff, mit dem verbinden Menschen einfach auch was, nämlich eine Zusammenkunft oder eine Zusammenarbeit, die für alle Seiten sehr positiv ist.
1: Der Christopher Street Day in Cottbus und Niederlausitz steht jetzt zum 18. Mal an. Wie lange gibt es denn schon die begleitenden Aktionswochen?
2: Die gibt es eigentlich seit Anfang an. Also es gibt ja nicht nur diese Demonstration oder Veranstaltung letztendlich, sondern unser Ansinnen war es einfach, diese Zeit dann einfach auch zu nutzen, um eben auch Bildungsangebote zu machen, Angebote, um neue Menschen zu uns zu bringen oder mit uns in Verbindung zu bringen, Fachkräftefortbildungen beispielsweise für pädagogische Fachkräfte oder für MultiplikatorInnen, aber eben auch Treffen von verschiedenen Gruppierungen, die bei uns hier im Regenbogenkombinat, bei uns in der bunten Welt, so heißt das Gebäude, das hieß es schon vorher, bevor wir hier eingezogen sind, eben auch verbinden. Und damit die Leute uns einfach auch kennenlernen und einfach auch niederschwellig die Möglichkeit haben, uns einfach neu kennenzulernen.
1: Sie hatten jetzt schon angesprochen, verschiedenste Formate, auch viele Bildungsformate und auch Weiterbildungen. Was kann man denn so sich inhaltlich so vorstellen bei den Veranstaltungen, beziehungsweise gibt es thematische Schwerpunkte, die in diesem Jahr gesetzt wurden?
2: Ja, wir haben beispielsweise für nächste Woche eine Fachkräftefortbildung unter dem Motto Vielfalt, Klammer auf K, Klammer zu, ein Thema, also Vielfalt kein Thema oder ist Vielfalt ein Thema, wo wir gerne mit Fachkräften diskutieren möchten über das Thema. Und worauf ich besonders gespannt bin, ist diesen Freitag beispielsweise bieten wir einen Gesprächsabend unter dem Motto Queer und Migration. Hintergrund ist, dass wir bei uns in unseren Räumlichkeiten seit 2 Jahren auch das Sprechcafé anbieten. Sprechcafé ist ein Angebot, das an mehreren Standorten in Cottbus stattfindet, wo wir uns vor 2 Jahren ungefähr dann mit reingehangen haben, dass also Personen, die aus dem Ausland hierher gekommen sind und Deutsch lernen möchten, einfach hier die Möglichkeit haben, abseits von irgendwelchen Kursen oder so, mit Deutschsprechenden ins Gespräch zu kommen, ihre Fähigkeiten zu verbessern letztendlich. Und wir dachten, es ist eine gute Idee, um eben auch sehr niederschwellig Kontakte auch zu Menschen aus dem Ausland aufzunehmen, weil viele von denen, das haben wir gemerkt in unserer Arbeit, doch unter einer sehr hohen sozialen Kontrolle stehen, da sie sehr oft Verbindungen noch in ihr Heimatland haben. Und viele, selbst wenn sie hier in Deutschland sind, sich nicht trauen, sich zu outen, weil sie Angst haben,

0: Leben, gibt es etwas, wo Sie sagen, das hat sich so auch vom Gefühl her zu den letzten Jahren verändert?
1: Ja, es gibt einige Veränderungen. Also jetzt will ich mal die globalen Themen mal im Prinzip außen vor lassen, mit dass immer wieder versucht wird, Rechte, die über Jahre, Jahrzehnte erstritten worden sind, wieder zurückzuschrauben. Wir merken das beispielsweise hier bei uns in Cottbus daran, beispielsweise, dass unsere Stadtverwaltung bzw. die Stadtverordnetenversammlung sich letztes Jahr eine Flaggenordnung gegeben hat, nach der dann beschlossen wurde, dass die Regenbogenflagge eben am Stadthaus nicht mehr aufgehangen werden darf, sondern nur noch am Stadthallenvorplatz und nur noch für einen Tag, nämlich am eigentlichen Demotag. Früher hatten wir da einfach mehr Möglichkeiten gehabt. Dann wurde nämlich die Regenbogenflagge während der gesamten Aktionswochen gehisst. Im Prinzip hat man dadurch queeren Menschen die Sichtbarkeit für einen großen Zeitraum genommen. Also wie gesagt, früher hing die Regenbogenflagge als Zeichen der Vielfalt, als Zeichen der Akzeptanz insgesamt 2 Wochen, jetzt nur noch einen Tag. Oder ein anderes Beispiel wäre, letzte Woche in der Stadtverordnetenversammlung gab es einen Antrag, dass die Stadtverwaltung künftig in allen ihren Schreiben und Anreden auf das Gendern verzichten soll. Dieser Antrag ist tatsächlich mehrheitlich durchgegangen und jetzt ist quasi der Oberbürgermeister aufgefordert, da entsprechende Dienstanweisungen vorzubereiten. Und auch das ist natürlich ein Punkt, wo wir sagen, das ist ein Rückschritt einfach.
0: Ich hatte auch gelesen, dass die Veranstaltungen überwiegend oder vielleicht sogar vollständig ehrenamtlich organisiert werden und hatte mich in dem Zusammenhang auch gefragt, inwiefern Sie vor Ort irgendwie Unterstützung zum Beispiel von der Stadtpolitik oder auch von Mitmenschen aus den Orten bekommen.
1: Ja, unsere Arbeit ist zum größten Teil tatsächlich ehrenamtlich, was wir hier anbieten an Fortbildungen oder eben auch an Gruppentreffs. Natürlich, alles rundherum braucht auch Finanzierung. Wir haben da verschiedene Förderwege offen getan über Förderprogramme wie zum Beispiel Demokratie leben oder eben auch über die Kommunen und die Landkreise, die hier angegliedert sind oder hier in der Nähe sind. Aber auch das wird von Jahr zu Jahr schwieriger. Man hat vielleicht auch in der Presse gelesen, dass versucht wird, das Förderprogramm Demokratie leben immer weiter einzuschränken. Ich glaube, Mecklenburg-Vorpommern hat letzte Woche entschieden, dass sie das im nächsten Jahr nicht mehr weiterführen wollen. Auch bei uns gab es jetzt Einschränkungen, dass zum Beispiel gesagt worden ist, eine Demonstration kann nicht über das Förderprogramm Demokratie leben mitfinanziert werden. Und für so eine Demonstration braucht man natürlich auch viele Sachkosten. Also es muss ein Lautsprecherwagen organisiert werden, es müssen OrdnerInnen organisiert werden und teilweise auch über Honorarkräfte bezahlt werden. Die Aftershow-Party muss finanziert werden. Das ist natürlich sehr, sehr viel Geld, was einfach in die Hand genommen werden muss. Auch beispielsweise für unsere Regenbogenflaggen-Aktion Wir für Akzeptanz, wo wir jedes Jahr Unternehmen, Bildungseinrichtungen, Kommunen auffordern, während der Aktionswochen die Regenbogenflagge zu hissen. Und da unsere Leute natürlich sehr viel zu Fuß auch unterwegs sind, um dort Klinken zu putzen, um die einzelnen Geschäfte einfach auch anzufragen. Auch diese Regenbogenflaggen, die wir dann verteilen, die müssen ja irgendwoher finanziert werden. Das ist schon ein ganz schöner Brocken und das wird einfach auch immer schwieriger. Seit Jahren versuchen wir beispielsweise beim Landesministerium es zu erreichen, dass wir endlich mal eine Festfinanzierung fürs gesamte Jahr kriegen, was aber bisher nicht passiert ist und wir uns stattdessen eben über einzelne Förderprogramme über Wasser halten müssen quasi.
0: Es gibt also viele Hürden und es klingt auch so, als ob die gerade eher größer werden. Welche Bedeutung hat denn der CSD am 11. Juli und auch die damit einhergehenden Aktionswochen für die queeren Menschen vor Ort?
1: Es ist einfach ein Tag, an dem alle mal auf die Straße gehen können und sich zeigen können, sagen können, ich bin queer, ich bin schwul, ich bin lesbisch, ich bin trans, whatever. und auch den Mut zusammennehmen können, einfach sich so zu zeigen, wie sie sind. Und das ist natürlich schon eine relativ hohe Strahlkraft, eben nicht nur für Kott.

0: Cottbus, sondern auch für die Landkreise außenrum. Also wer es nicht weiß, Cottbus ist eine kreisfreie Stadt. Außenrum haben wir den Landkreis Spree-Neiße, nebendran noch den Landkreis Oberspreewald-Lausitz. Auch von dort erhalten wir teilweise Förderungen, teilweise eher in bislang noch kleinerem Umfang. Aber wir sind halt einfach der größte CSD hier in der gesamten Niederlausitz. Und von da aus haben wir eine relativ hohe Strahlkraft. Auch wenn vielleicht die Anzahl der TeilnehmerInnen an der Demo jetzt nicht so besonders hoch ist. Wir hatten in den vergangenen Jahren meistens so zwischen 350 bis 400 Personen, die an der Demo teilgenommen haben. Letztes Jahr hatten wir eine deutlich höhere Zahl. Es lag aber darin, dass von Seiten antidemokratischer Kräfte Gegendemonstrationen angekündigt waren und auch eine entsprechende Demo auch stattfand. Aber die Polizei hat es gut voneinander trennen können, räumlich und zeitlich. Aber es gab dann eben sehr viele Soli-Bekundungen, teilweise bis aus Leipzig, aus Berlin, aus Görlitz und so weiter, wo Gruppen dann hier nach Cottbus kamen, um uns zu unterstützen, sodass wir letztes Jahr über 1000 TeilnehmerInnen hatten.
1: Das ist auf jeden Fall eine sehr beeindruckende Zahl und ich hoffe, dass ihr mit dem CSD dieses Jahr eine gleiche Unterstützung erfahrt. Für die Menschen, die jetzt nicht vor Ort sein können wegen Zeit oder weil sie vielleicht auch weiter weg wohnen, wie kann man denn jetzt das Regenbogenkombinat Cottbus oder auch den Christopher Street Day Cottbus und Niederlausitz allgemein unterstützen?
0: Na, es gibt viele Möglichkeiten. Wir haben verschiedene Treffs, die sich im Monat immer wiederholen. Also es gibt jeweils einmal im Monat beispielsweise einen Lesbenstammtisch, es gibt einen Schwulenstammtisch, es gibt einen Transmännertreff, einen Furry-Stammtisch gibt es beispielsweise, einen Poly-Stammtisch und so weiter. Wir sind auch in den Landkreisen vor Ort, also haben beispielsweise auch in Spremberg oder in Guben, das sind Städte im Landkreis Spree-Neiße, haben wir regelmäßig Treffs, wo wir dann vor Ort sind. Menschen können uns unterstützen, beispielsweise durch Spenden oder können einfach auch zur Aftershow-Party dieses Jahr dann eben auch kommen. Die findet dieses Jahr zum ersten Mal in der Stadthalle in Cottbus statt und können über das Kaufen einer Eintrittskarte uns natürlich da unterstützen. Wenn wir dieses Jahr da doch finanziell relativ eng sind oder finanziell eng gestrickt sind, sage ich jetzt mal. Und wir als Vorstand da auch ein hohes finanzielles Risiko eingehen, weil wir doch Eigenmittel in einem nicht unerheblichen Umfang investieren mussten, um das überhaupt planen zu können oder einrichten zu können.
1: Das klingt alles nach einem sehr aufwendig, vielfältigen und auch großen Angebot im Rahmen des CSDs. Wo kann man sich denn zu diesen ganzen Angeboten informieren? Zum einen zu den Aktionswochen, zum Christopher Street Day und aber auch zu Ihrer Arbeit beim Regenbogenkombinat Cottbus.
0: Na, wir haben beispielsweise eine Homepage. Wir werden gefunden unter www.regenbogenkombinat-cottbus.de. Wir haben auch Kanäle auf Facebook, auf Instagram und auf YouTube. Da gibt es auch ganz viele Videos von den Demonstrationen letztes Jahr oder auch von den Aktionen, die wir hier anbieten. Einfach dort mal schauen unter Regenbogenkombinat Cottbus oder unter CSD Cottbus. Und da gibt es ganz, ganz, ganz viele Informationen und da können alle sich Informationen abholen.
1: Das wären erstmal meine Fragen gewesen. Haben Sie gerade noch was, was Ihnen wichtig wäre zu sagen?
0: Mich freut es einfach, dass wir in der Lage sind, hier weiterhin gute Angebote machen zu können. Und es würde uns natürlich freuen, wenn auch Leute aus dem HörerInnengebiet von Ihnen uns auch besuchen kommen mal. Ja.
2: Und wir machen weiter mit Musik. Hier kommt Queen, I Want to Break Free.

0: So, das war I Want to Break Free von Queen und ich gebe jetzt nochmal weiter an Tim.
1: Ja, und wir machen weiter mit einem kleinen Hinweis in eigener Sache. Das inklusive Radio hat eine Veranstaltung in der GFZK am Freitag und hier kommt ein kleiner Jingle dazu. Viel Spaß.
2: Das Studio Inklusiv lädt ein. Zum Sommerfest am Freitag, den 3.7. in der Galerie für zeitgenössische Kunst, kurz GFZK.
3: Die GFZK ist ein Museum im Zentrum von Leipzig, direkt am Johannapark.
4: Im Studio Inklusiv treffen sich Menschen, die Lust haben, zusammen kreativ zu sein. Samstags finden regelmäßig Kurse statt.
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0: Ja, ihr habt's gehört. Wir hoffen mal, dass bis dahin die 2 überhaupt wieder fährt. Wir hören jetzt nochmal Adele mit Skyfall.

0: So, und jetzt sind wir eigentlich auch schon wieder am Ende der Sendung angelangt.
1: Caro, das ist deine letzte Sendung.
0: Das ist meine letzte Sendung.
1: Wie lange warst du jetzt hier?
0: Ich war seit Januar eigentlich, seit der zweiten Januarwoche war ich hier immer eine halbe, also so 2 bis 3 Tage die Woche. Es hat mir sehr viel Spaß gemacht. Ich werde auf jeden Fall auch nochmal vorbeikommen. Was mir ein bisschen schwer macht, ist die Schule, weil ich zur Mittagspause ja nicht vorbeikommen kann. Aber vielleicht ja zur aktuellen Sendung. Oder halt, jetzt habe ich auch erstmal Ferien. Ihr werdet mich wiedersehen, ihr werdet mich nicht los. Na gut, cool. Ja, wie dem auch sei, wir wünschen euch einen schönen Tag. Tschüss. Und wollt ihr euch auch verabschieden.
1: Ja, ciao, ciao. Macht's gut.
0: Ciao. Tschüss.
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1: Es gibt Themen, die wollen einfach nicht aus unserem Alltag verschwinden. Das ist nicht gut. Ein Thema davon ist häusliche Gewalt. Im September gibt es hier in Dresden im Riesa e.V. einen Fachtag zu diesem Thema unter dem Motto häusliche Gewalt und Wohnen gemeinsam denken, Schnittstellen erkennen, Kooperation stärken. Und zu Gast bei mir sind jetzt Lisa und Theresa, die Organisatorinnen dieses Fachtags. Hallo.
2: Hallo.
3: Hallo.
1: Was habt ihr vor?
2: Ja, unser Fachtag am 10. September soll thematisieren den Schwerpunkt Verknüpfung von Gewaltschutz und geschlechtsspezifischer Gewalt mit dem Thema Wohnen, auch mit dem Thema Wohnungslosenhilfe. Uns ist wichtig, auch geschlechtsspezifische Gewalt nochmal als Ursache und Symptom bei Wohnungs- und vielleicht auch Obdachlosigkeit zu thematisieren. Auch Housing First-Ansätze zum Beispiel mal aufzurufen. Housing First-Ansätze, die rücken in den Mittelpunkt, dass ja erstmal Häuser für wohnungslose Personen zur Verfügung gestellt werden sollen, unabhängig davon, ob es zum Beispiel eine Suchtthematik gibt oder psychische Erkrankungen. Housing First, wie der Name schon sagt, Wohnen steht über allem. Und wenn Personen wollen, werden ihnen auch gerne nochmal Sozialarbeitende an die Hand gegeben, sodass auch eine nachhaltige Entwicklung stattfinden kann. Uns interessiert natürlich dieser Ansatz auch in Bezug auf geschlechtsspezifische Gewalt, wie man Frauen, die nun in den meisten Fällen von häuslicher, geschlechtsspezifischer Gewalt betroffen sind, da auch nochmal anders unterstützen kann.
1: Könnt ihr da mal so ein fiktives, plastisches Beispiel bringen?
2: Was relativ häufig ist, ist die Situation, dass wenn es partnerschaftliche Gewalt gibt, in dem Fall zum Beispiel die Frau schon stark von zum Beispiel Familie oder FreundInnen isoliert wurde und es dann nach einer Trennung natürlich die große Frage gibt, wo gehe ich hin, gegebenenfalls auch mit meinen Kindern. Oftmals ist dazwischen geschoben zum Beispiel ein Aufenthalt in einer Frauen- und Kinderschutzeinrichtung, aber es stellt sich immer wieder die Frage, was kommt danach? Und manchmal ist es so, dass diese gewaltbetroffenen Personen dann bei FreundInnen, die sich dann gefunden haben, doch noch unterkommen können. Aber das ist eben auch ein Fall von sogenannter verdeckter Wohnungslosigkeit. Denn diese Personen tauchen ja nirgendwo in Statistiken auf. Sie sind bei FreundInnen untergekommen, aber sie haben eben keinen dauerhaften Wohnsitz. Und das wollen wir gerne auch nochmal aufrufen als Thema. Denn gerade in so Großstädten wie zum Beispiel in Dresden und Leipzig, das haben bestimmt alle HörerInnen auch schon mal gehört, der Wohnungsmarkt ist super angespannt und für gewaltbetroffene Personen nochmal extra, denn sie verfügen in den meisten Fällen kaum über finanzielle Rücklagen oder gute Kontakte, die vielleicht Wohnungen vermitteln können. Und das ist uns wichtig aufzurufen als Thema.
1: War das der Grund, warum das Thema aufgeploppt ist, dieser angespannte Wohnungsmarkt dieses Jahr bei euch?
3: Ja, also in den letzten Jahren hat sich das immer mehr abgezeichnet und das sind eben also diese sozialen Themen auch mit dem Wohnraum oder dem Mangel an Wohnraum hängen da natürlich ganz eng mit zusammen, weil wir oft aus den Häusern in den Städten hören, dass die Verweildauer zum Beispiel im Frauenhaus oder in der Frauenschutzwohnung sehr, sehr viel länger ist, als sie sein müsste, weil das Anschlusswohnen einfach fehlt. Also es gibt keinen bezahlbaren Wohnraum für die gewaltbetroffene Frau, wenn sie dann noch mehrere Kinder hat oder eine Migrationsgeschichte hat. Auch das kennen wir alle. Es gibt natürlich auch Rassismus auf dem Wohnungsmarkt. Das sind alles Faktoren, die dann verhindern, dass Wohnraum gefunden wird. Das ist zum einen natürlich ein Problem für die betroffene Frau, weil es eben kein Neustart wirklich geben kann, von einem Neustart in ein gewaltfreies Leben. Das ist eben nicht möglich ohne eine eigene Wohnung und einen echten eigenen Start. Und die andere Perspektive ist natürlich, dieser Platz im Frauenhaus wird weiterhin besetzt von einer Frau, die eigentlich stabil ist, wo eine Gefährdungseinschätzung schon vorgenommen worden konnte, wo gesagt wurde, okay, die Trennung ist vollzogen etc. Dieser Platz wird belegt für eine Frau, für eine betroffene Frau, die akut von häuslicher Gewalt betroffen ist. Und das führt dann natürlich auch zu einer dauerhaften Überlastung auch des Hilfesystems im Frauenschutz. Also deswegen sehen wir das auch so, dass ein Wohnraum auch ein präventiver Gewaltschutz natürlich sein kann, weil der Wohnraum, der zur Verfügung steht, bedeutet auch mehr freie Plätze in den Häusern. Und wir haben in Sachsen knapp 200 Plätze zu wenig.
2: Richtig.
1: Die jetzt konkret akut fehlen, um Leute unterzubringen, um die in Sicherheit zu bringen eigentlich, oder?
3: Mhm. Und wenn ich von Plätze spreche, dann meine ich auch Familienplätze. Da gibt es so einen Richtwert auch nach der Istanbul-Konvention. Das ist ja die Richtlinie, die sehr, sehr viele Paragraphen, also eine internationale Konvention, die Deutschland auch unterzeichnet hat und die auch in Deutschland schon seit mehreren Jahren in Kraft getreten ist. Und diese Richtlinie sagt eben, dass es im Durchschnitt einen Familienplatz auf 10.000 Einwohner geben soll. Und so sind wir in Sachsen mit etwas mehr als 4 Millionen Einwohnern bei ungefähr 400 Plätzen. Das ist dieser Begriff des Familienplatzes. Und ein Familienplatz bedeutet eine erwachsene Frau und im Schnitt 1,6 Kinder sollen da untergebracht werden.
1: Und dieser Schlüssel 1 zu 10.000, richtet sich das nach den Fällen häuslicher Gewalt pro Einwohner in einem urbanen Raum oder auch auf dem ländlichen Raum, auf 10.000 Menschen kommt ein Fall von massiver häuslicher Gewalt?
3: Genau, das sind so Hochrechnungen, die dann von der Konvention angestellt wurden, um zu sagen, das kann ungefähr die Gewaltbetroffenheit vielleicht abbilden, beziehungsweise die Notwendigkeit abbilden, in den Frauenschutz kommen zu müssen. Ist aber auch immer schwierig, solche Sachen hochzurechnen, weil wir wissen ja auch, dass bei dem Thema häusliche Gewalt die Dunkelziffer sehr groß ist, also die Ziffer von gar nicht angezeigten Straftaten oder all den Frauen, die eben, wie Theresa das ja auch schon angesprochen hat, eben vielleicht auch direkt bei Freundinnen und so weiter unterkommen und die im System gar nicht landen, aber trotzdem auch gewaltbetroffen sind.
1: Ihr organisiert ja einen Fachtag, das heißt, es richtet sich an Fachpublikum. An wen konkret richtet ihr euch mit diesem Angebot?
3: Konkret wäre, um natürlich auch dieses Thema Wohnen näher in den Fokus zu rücken, angesprochen, auf jeden Fall die Politik. Also wir freuen uns auch, dass wir schon wissen, dass wir einige Vertretungen aus den Stadträten auch schon dabei haben. Aber da gehört natürlich auch die Verwaltung dazu, die wir mit ansprechen. Also die Gleichstellungsbeauftragten zum Beispiel im Jobcenter, andere Angestellte im Jobcenter, Kindergeldstellen, all die Verwaltungen, die im Endeffekt auch dafür zuständig sind, Anträge schnell zu bearbeiten. Und Wohngeldstellen gehören dann natürlich auch ganz klar dazu, weil all diese Stellen können halt eben einen Einfluss darauf haben, wie schnell eine betroffene Frau auch einen Wohnraum in Anspruch nehmen kann.
2: Und weil uns natürlich der Blick auf die Praxis auch sehr wichtig ist, sind natürlich auch Fachkräfte aus dem Gewaltschutznetz in Sachsen mit dabei, um einfach auch ins Gespräch zu kommen und gegebenenfalls auch Kooperationen aushandeln zu können, weil wir natürlich auch unseren Teilnehmenden am Ende des Tages was mitgeben wollen. Mhm. Und deswegen soll es da auch ein Gespräch geben mit verschiedenen Vertretungen der einzelnen Bereiche, die Lisa gerade aufgezählt hat. Und ja, wir freuen uns sehr auch auf Interessierte. Grundsätzlich ist es so, dass alle zu unserem Fachtag sehr willkommen sind. Auch Vertretungen aus der Wohnungswirtschaft, zum Beispiel auch Genossenschaften. Da freuen wir uns total, wenn wir da auf Interesse stoßen.
1: Ihr seid ja nicht nur als Privatpersonen engagierte Menschen, sondern ihr seid ja unterwegs in Missionen für die LAG.
3: Also die Landesarbeitsgemeinschaft Gewaltfreies Zuhause Sachsen, das ist der Verbund der Frauen- und Kinderschutzeinrichtungen und der Beratungsstellen gegen häusliche Gewalt und Stalking. Und in der Fachstelle häusliche Gewalt, das ist eben das Projekt dieses Vereines, arbeiten Theresa und ich eben daran, dass wir die Bedarfe, die die Fachkräfte aus dem Gewalthilfesystem uns melden, in Form von Fachtagen, politischen Gesprächen oder anderen Öffentlichkeitsmaterialien, ja, dass wir das aufzeigen und auch voranbringen, was es da für Lösungsansätze gibt und eben mit all diesen Beteiligten, wie wir jetzt beim Fachtag auch ins Gespräch kommen.
1: Wie kann ich mir das vorstellen? Wie läuft die Veranstaltung ab? Was gibt es da für Höhepunkte?
2: Mika Brivio wird unseren Input liefern, eine Vertretung aus der BAG Wohnungslosenhilfe, die sich auch nochmal konkreter mit der Verknüpfung von Gewaltschutz, geschlechtsspezifischer Gewalt und der Wohnungslosenhilfe beschäftigen wird in ihrem Input. Da freuen wir uns wirklich sehr. Das ist schon sicher, dass sie uns bei unserem Fachtag unterstützen wird. Und ein weiteres Highlight ist ein Interview, was wir geplant haben mit Fachkräften aus dem Interact-Projekt, mit dem wir auch kooperieren für unseren Fachtag. Interact, das ist ein Projekt, das sich mit so einem intersektionalen Verständnis beschäftigt, wie wir am besten Frauen aus einer Wohnungslosigkeit holen können. Und das Coole an dem Projekt ist, dass es europäisch aufgezogen ist. Das heißt, es gibt so Partnerorganisationen in verschiedenen anderen europäischen Ländern und man guckt sich einfach gemeinsame Strategien an, wie wir Wohnungslosigkeit bei Frauen am besten angehen können. Da freuen wir uns auch schon total drauf. Und im Anschluss an die Mittagspause haben wir dann so Projektslots geplant. Da sind verschiedene Projekte derzeit angefragt, die sich dann in dem Rahmen vorstellen. Das heißt, da kann man als Besuchende rumgehen und sich Infomaterial abholen. All diese Sachen haben wir geplant.
3: Da würde ich auch gerne noch ergänzen, weil wir ja auch die Wohnungslosenhilfe oder die Wohnungsnotfallhilfe auch hier ansprechen, wenn uns Menschen zuhören, die mit wohnungslosen Menschen oder eben primär auch der Zielgruppe wohnungslosen Frauen schon zusammenarbeiten oder Projekte planen oder gerade umsetzen, von denen wir vielleicht noch gar nichts wissen, dann können sich diese Menschen auch sehr gerne bei uns melden und sich dort beim Fachtag vorstellen mit ihrem Projekt.
2: Und ganz zum Schluss, ja, das Programm ist voll, ganz zum Schluss haben wir noch ein Werkstattgespräch angesetzt. Da sind auch verschiedene Stellen angefragt, zum Beispiel Vertretungen aus dem Jobcenter oder auch aus den Kommunen. Und dort wollen wir in Form dieses Gespräches verschiedene Fragestellungen bearbeiten, die letztendlich darum kreisen, bessere Übergänge von Frauen- und Kinderschutzeinrichtungen in eigenes Wohnen sicherzustellen und einfach die Verzahnung zwischen den Einrichtungen nochmal voranzutreiben, weil wir wissen, dass alle Einrichtungen haben immer unterschiedliche Arbeitslogiken und da wollen wir einfach einen Raum schaffen, sich auch mal persönlich zu sehen und zu sprechen.
1: Wenn das jetzt mein Interesse weckt und ich denke, ja, das ist genau mein Thema oder da muss ich mal hingucken, wie kann ich mitmachen? Wie kann ich mich anmelden? Muss ich mich überhaupt anmelden?
2: Ja, also eine Anmeldung zum Fachtag muss auf jeden Fall passieren. Ich glaube, am einfachsten ist es, über unsere Website www.gewaltfreieszuhause.info nachzuschauen. Dort haben wir einen Reiter, der nennt sich Veranstaltungen und dort findet sich auch der Link zu iVino, wo ich meine Anmeldung abgeben kann. Es sind auch noch Plätze frei. Wir freuen uns, wenn das in verschiedenen Netzwerken natürlich nochmal gestreut wird, aber genau, eine Anmeldung müsste auf jeden Fall passieren.
3: Wir sind ja auch bei Instagram unterwegs unter gewaltfreies_zuhause und dort gibt es ja auch immer die Möglichkeit, in dem Linktree verschiedene Links zu hinterlegen und da findet man auch den Anmeldelink zur Veranstaltung.
1: Noch eine persönliche Frage, was treibt euch selbst persönlich an, sich mit solchen schweren Themen auseinanderzusetzen und das sogar in euren beruflichen Lebensmittelpunkt zu stellen?
3: Wir haben da tatsächlich gerade auf dem Weg hierher ins Studio auch darüber gesprochen, dass es manchmal auch ganz schön erdrückend sein kann bei all den Krisen in der Welt und Notlagen, die jetzt nicht nur mit dem Thema häusliche Gewalt natürlich zu tun haben, irgendwie den Fokus auch nicht zu verlieren und zu schauen, ja, was ist dann der Beitrag jedes Einzelnen zu einer etwas besseren Welt, jetzt mal so gesagt. Und ich glaube, wichtig ist da immer zu schauen, es ist eben ein Kontinuum von vielen Menschen, die sich auch schon vor uns und auch nach uns für die Themen einsetzen werden und wir eben da sehen, dass auch wenn es ein kleiner Teil ist, dass unserer Teil ist, den wir dazu beitragen wollen, ja, einfachere Lösungen zu finden für gewaltbetroffene Frauen, zumindest hier für Sachsen und für unsere Netzwerke, in denen wir unterwegs sind. Und
2: ich glaube, man darf bei all dem auch nicht vergessen, dass es natürlich auch Spaß macht, Veranstaltungen zu organisieren, vielleicht zu sehen, wohin sich das Gewalthilfesystem auch nochmal weiterentwickeln kann. Und es macht auch unglaublich Spaß, mit so vielen engagierten Personen zusammenzuarbeiten. Das fällt mir immer wieder auf und das ist, glaube ich, auch ein großer Faktor für unser Engagement.
1: Ja, dann fasst doch nochmal die harten Fakten zusammen zum Fachtag am 10.09. im Riesa e.V.
3: Ja, also es ist ein ganztägiger Fachtag. Wir starten um 10. Der Fachtag soll bis 16 Uhr, glaube ich, circa gehen, ungefähr, roundabout. Ja, wir haben viele Vertretungen aus der Verwaltung, Politik und der Wohnungsgeberlandschaft da und schauen uns eben die Verzahnung an von Gewaltschutz, Wohnungsnotfallhilfe und dem ja, Frauenhilfesystem hier in Sachsen. Und wir wollen eben damit bezwecken, ein bisschen besseres Gefühl auch für die Thematik Wohnungslosigkeit herzustellen und zu schauen, was kann man eben konkret tun, um benachteiligte Gruppen beim Zugang zum Wohnungsmarkt zu unterstützen, weil wir das als eine aktive Leistung und auch eine präventive Leistung zu Gewaltschutz ja, verstehen, weil es eben notwendig ist, ein gewaltfreies Leben erst ja, umzusetzen, wenn man auch eine Unabhängigkeit erreicht. Und solange man nicht unabhängig vom Partner ist aufgrund der gemeinsamen Wohnung, wird sich dieser Kreislauf nicht schließen.
2: Also seid dabei, wir freuen uns auf euch.
1: Die Links zur Anmeldung und zum Fachtag findet ihr auf unserer Webseite coloradio.org. Und vor der Sendung sprach ich bereits mit Lisa und Theresa von der Fachstelle Häusliche Gewalt der LAG Gewaltfreies Zuhause Sachsen e.V. Danke für euren Besuch und viel Erfolg.
2: Danke. Dankeschön.

0: Es gibt Kunst in Ausstellungen, es gibt Kunst in Museen, es gibt Kunst in Galerien, es gibt Kunst im öffentlichen Raum, aber auch in diesen Räumen dazwischen, zum Beispiel in Gärten. Ich spreche jetzt mit dem Brachialromantiker Dieter Beckert von der Kommune Woodstock und er gehört zu den Leuten, die Kunst in Gärten bringen. Was macht ihr da?
1: Naja, das war eine Idee von der Stadtgalerie Radebeul. Die machen das schon 3-4 Jahre, glaube ich, dass in diese schicken Gärten, die da in Radebeul am Elbhang glänzen, da immer mal jetzt hier um die Sommersonnenwende rum was veranstaltet wird. Da hängen dann in den Garagen Bilder oder Plastiken und dann kommen Leute dazu, die was singen oder rezitieren, also Augen- und Ohrenkunst in Radebeul. Ich schätze mal so 20, 30 Gärten, die da jedes Jahr neu dazukommen, die melden sich bei der Stadtgalerie und machen mit und dann wird das aufgeteilt und dann gibt es wandernde Künstler, die dort rumfahren. Ich finde, das ist eine Idee, die könnte deutschlandweit Schule machen.
0: Was ist dein Anteil daran?
1: Mein Anteil ist, dass ich mit philosophisch-pädagogisch wertvollen, weisheitsprallen Bemerkungen und Lieder in die Gärten komme und die dort Ansässigen möglichst begeistere.
0: Welche Reaktion hast du bis jetzt darauf bekommen?
1: Ja, also unglaublich. Natürlich Telefonnummern ohne Ende und Angebote der besonderen Art und auch der unspeziellen Art, dass wir woanders spielen können.
0: Es sind über 100 Künstlerinnen und Künstler, die da mitwirken und es gibt auch so eine kleine Broschüre, die kann man auch auf der Webseite der Stadtgalerie Radebeul als PDF herunterladen und es ist sehr, sehr beeindruckend. Weißt du, wie diese Idee zustande gekommen ist?
1: Weiß ich nicht. Plötzlich war sie da, die Idee. Wahrscheinlich liegt es an der schönen Gegend. Ne? Ich meine, Radebeul hat die höchsten Jahresdurchschnittstemperaturen. Ich glaube, der Millionärsanteil in Radebeul ist auch ziemlich hoch. Am Anfang immerhin Bentley, Ferrari und Harley Davidson ist ja nicht umsonst dort am Anfang. Ja, und dann einfach eine schöne Gegend, Elbtalwein, da schreit sowas geradezu danach. Ich weiß nicht, ob man das in Düsseldorf auch machen kann.
0: Ich denke schon.
1: Dieser Elbhanggarten, ne, die ist ja, das ist ja schon toll, wenn du da mal durch Radebeul fährst. Könnte sein. Und da hat jemand die Nase gehabt und gesagt, da machen wir sowas hier und führen diese Plätze zusammen.
0: Und wie lief das für dich ab? Zoom doch mal so ein bisschen näher ran in deine vergangenen Tage, was da so bei dir, bei euch passiert ist?
1: Na, wir waren in etwa 6 verschiedenen Gärten. Die hatten wir vorher bekommen und dann wurden wir dort erwartet und dann haben wir gespielt und begeistert und ich habe die Frage gestellt, was ist Kunst? Immer wieder habe ich die Frage gestellt und habe die unterschiedlichsten Antworten bekommen darauf.
0: Welche Antwort ist dir hängen geblieben? Welche Antwort war am originellsten?
1: Meistens waren sie überrascht von dieser Frage. Die plausibelste Antwort war die, Kunst ist, was als Kunst verkauft werden kann. Ne? Also wenn die Gabel, sagen wir mal, eine einfache Gabel ist, dann ist es noch keine Kunst, sondern es ist ein Gebrauchsgegenstand. Wenn sie allerdings kunstvoll verbogen ist und irgendwie nach links und rechts und so irgendwie aussieht wie Strubelpeter, dann könnte es Kunst sein. Und wenn ich dann für diese Gabel 10 Euro von dir bekomme, weil du sagst, ich hätte gerne diese Strubelpeter-Gabel, dann handelt es sich irgendwie um Kunst.
0: Da fällt mir das Zitat ein des Schauspiellehrers Stanislavski, der hat gesagt, oder zumindest wird es ihm zugeschrieben, eine Definition, die ich sehr teile, Kunst ist die Anordnung des Materials.
1: Und ich hatte auch noch eine schöne, Kunst ist die Ankunft einer seltsamen Struktur.
0: Die Leute kannten euch wahrscheinlich nicht und wussten wahrscheinlich auch nicht, was sie erwartet oder war das abgesprochen?
1: Naja, einige kannten uns schon. Also es ist ja nicht, wir fangen ja nicht erst seit gestern, machen wir hier Kunst und Kultur. Aber die kamen auch extra hin und so und haben uns erwartet. Und bei manchen war es die Überraschung. Mal so, würde ich sagen. Und dann saßen wir immer und der Elbtalwein, der gekühlte Elbtalwein, der kam dann sehr gut. Das ist eine Lebensqualität da in Radebeul, die ist nicht ohne.
0: Das ist doch schön. La Dolce Vita gleich um die Ecke.
1: Ja, sowas.
0: Genau. Zum besseren Verständnis der Leute, die jetzt in Ostsachsen insgesamt noch zuhören. Was ist die Kommune Woodstock?
1: Die Kommune Woodstock ist eine musikalische Selbsthilfegruppe. Also der Name ist Programm, dass wir Lieder aus der Zeit singen, als es noch hieß Make Love Not War, und sich in diesem Sinne auch engagieren und die Satzgesänge, Kloßharmonie singen und so was aus diesem Geiste machen. Andere sollen andere Musik machen, wir machen diese.
0: Dann wünsche ich euch und dir weiterhin viel Erfolg beim Teilen des Spirits von Woodstock mit Menschen, die dafür offen sind, beim Begehen von Gärten, beim Treffen von Menschen und beim generellen Austausch mit den Menschen, deren Wege die euren kreuzen.
1: Oh, jetzt habe ich gedacht, wie kriegt er den Satz zu Ende? Naja, und nicht vergessen, wir haben eine schwierige Zeit, ne? Eine außenpolitisch schwierige Zeit. Und da braucht es solche Themen auch in der Diskussion.
0: Ich sprach mit dem Brachialromantiker Dieter Beckert. Er gehört mit zum Projekt Kunst geht in Gärten und ist Repräsentant der Kommune Woodstock. Danke für deinen Besuch und weiterhin viel Erfolg.
1: Bitte.
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0: 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Benannt nach einem Vogel, der auch dort zu hören ist, wo man selten hinhört. 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Jede Folge bringt neue Perspektiven zusammen. Die erste Folge führt nach Döbeln. Dort spreche ich mit zwei GästInnen darüber, wie Klasse und soziale Herkunft queere Identität prägen und welche Auswirkungen Klasse überhaupt auf das eigene Leben hat. 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Und damit nochmal hallo, schön, dass ihr da seid. Wir zeichnen diesen Podcast ja gerade live in Döbeln im Treibhaus auf. Ich bin Milo, benutze keine Pronomen, bin heute Host von dem Podcast, bin trans und queer und bin nicht von Klassismus betroffen, was ich wichtig finde zu erwähnen. Und ich bin heute hier mit...
1: Ich bin Mika, ich bin 18, ich bin ein Transmann, also nutze Pronomen er, ihm. Ich bin tatsächlich von Klassismus betroffen und ich bin auch queer, genau.
2: Okay, ich bin Solly, 27, benutze auch keine Pronomen, bin auch queer und würde mich auch dem Trans-Spektrum zuordnen. Bin auch von Klassismus betroffen, bin im ländlichen Raum aufgewachsen in Ostdeutschland. Ja, ich weiß nicht.
0: Perfekt. Das reicht erstmal für den Einstieg. Ich freue mich sehr, dass ihr hier seid. Ich freue mich sehr, dass hier auch Live-Publikum da ist. Genau, also in der ersten Folge, ihr habt es gerade schon gehört, geht es um Klasse und soziale Herkunft und wie das sozusagen mit Queerness interagiert. Queer sein ist ja erstmal kostenlos, aber wie man sich halt mit der eigenen Queerness auseinandersetzen kann, braucht halt Zeit und Ressourcen und die haben eben nicht alle. Das ist eines der Punkte, über den wir heute reden wollen, aber auch, was für Hürden ergeben sich zum Beispiel im Gesundheitswesen oder wenn man nicht queere Codes bedienen kann, weil man vielleicht nicht das Geld für die Kleidung hat, aber genau, vielleicht kann man sich auch gar nicht leisten, Teil der queeren Community zu sein, viel auf Veranstaltungen zu sein, weil man schlichtweg einfach arbeiten muss. Genau. Und deswegen sind wir heute hier, aber auch, weil zu wenig Aktivismus und Strukturen diese Art der Diskriminierung von Queers mitdenken, also dass Queers aufgrund von Klasse diskriminiert werden. Und zusätzlich ist es so, dass Gespräche und Vorträge immer noch sehr akademisch geführt werden und der Versuch heute ist, dass diese theoretischen Ansatz so ein bisschen aufzubrechen und über Erfahrungen sich dem Thema anzunähern. Genau, vorab möchte ich einmal erwähnen, dass Klasse sich auf fast alle Lebensbereiche auswirkt und sehr vielschichtig ist und wie stark Klasse und soziale Herkunft nachteiligend wirken, auch davon verstärkt wird, wenn Menschen zum Beispiel von Rassismus, Ableismus oder Queerfeindlichkeit betroffen sind. Das heißt, dieser Podcast kann gar nicht alles irgendwie abbilden. Uns ist klar, dass es nur ein ganz kleines Fenster in die Thematik ist. Aber wir versuchen heute über die zwei Perspektiven die abstrakte Diskussion so ein bisschen näher zu bringen. Und apropos näher bringen, das haben sich auch schon andere Menschen gedacht. Vielleicht kennen Leute von euch schon diesen Sammelband, der heißt Klassenfahrt. Genau, das ist ein Sammelband zum Thema Klassismus. Und daraus würde ich zum Einstieg gerne einen kleinen Text vorlesen von Julian Knopp mit dem Titel Ich 29 Single suche. Ich öffne Grindr. Normschöne Torsos strahlen mich an. Ich klicke Gesichter an. Der eine gefällt mir. In seinem Profil lese ich, ein gewisses Maß an universitärer Bildung ist mir wichtig. Lass uns zusammen Foucault und Adorno genießen. Da bin ich wohl raus. Ich öffne Planet Romeo. Ich mag die schöne Fetischkleidung und klicke auf ein Ledertwink. In seinem Profil lese ich, aber bitte keine Verrückten oder psychisch Kranken. Da bin ich voraus. Ich öffne Tinder, wische links, wische rechts. Ich bleibe an einem Mitte-20er mit Natur- und Partyfotos hängen. In seinem Profil lese ich: Ich mache gerade meinen Abschluss in Wirtschaftspsychologie und du solltest klare Vorstellungen haben und wissen, was du willst. Da bin ich voraus. Ich öffne OkCupid, ein queerer Aktivist mit süßem Lächeln und 95% Übereinstimmungen. In seinem Profil klicke ich mich durch die Fragen. Ich lese: Würdest du jemals mit jemandem ausgehen, der Schulden hat? Seine Antwort: Nein. Da bin ich wohl raus. Ich gehe in einen Club tanzen. Tanze wild, lache und sehe mich um. Der schöne Mensch mit Locken und Brille und Grinsen kommt zu mir. Wir reden. Irgendwann sagt er: Du wohnst am Cottbusser Tor? Das ist aber ganz schön asozialer, oder? Schon hart mit den ganzen Obdachlosen. Lass doch zu mir gehen. Da bin ich wohl raus. Ich, 29, Single, in einem Plattenbau wohnt, ohne Uni-Abschluss, mit Schulden und viel Lohnarbeit, mit psychischer Krankheit und unklaren Zukunftsperspektiven, suche immer noch. Was sind eure ersten Gedanken oder Gefühle, wenn ihr diesen Text hört?
2: Ich glaube, ich kann schon so zu einigen Sachen relaten, würde ich sagen. Also ich glaube, ich merke das schon auch immer in so romantischen Beziehungen, dass ich so, was so Klassismus betrifft, irgendwie mir eine gewisse Zugehörigkeit wünsche oder so ein Verständnis dafür. Und ja, also ich finde so das, was so thematisiert wurde, es ist halt irgendwie nicht so sichtbar, dass das halt so Klassismus ist oder so, ja.
1: Ich höre von dem Buch das erste Mal tatsächlich und ich bin auch sehr überrascht, wie relatable es ist. Auch wenn ich mit der Dating-Szene jetzt vielleicht nicht so viel zu tun habe, da ich ja 18 bin. Aber ich finde, viele denken nicht wirklich darüber nach, dass Dating, das Daten nicht so einfach ist, dass es so viele Teile von sozialen Bereichen betrifft eigentlich. Also auf jeden Fall macht schon sympathischen Eindruck das Buch auf mich.
0: Ja, und das Beispiel zeigt eben auch nochmal deutlich, auf wie vielen Ebenen sozusagen Klasse dann auch wirkt.
3: Was ist Klasse? Klasse beschreibt die gesellschaftliche Stellung von Menschen, zum Beispiel im Hinblick auf Einkommen, Bildung, Besitz, Beruf und soziale Herkunft. Was ist Klassismus? Klassismus ist die Diskriminierung oder Abwertung von Menschen aufgrund ihrer Klasse oder sozialen Herkunft. Er ähnelt damit Sexismus oder Rassismus. Es geht um strukturelle Ungleichheit und darum, nicht den gleichen Zugang zu Ressourcen, Teilhabe und Anerkennung zu haben. Betroffen sein können zum Beispiel ArbeiterInnenkinder, arme oder einkommensarme Menschen, Wohnungslose, Erwerbslose, Menschen ohne akademischen Abschluss oder Menschen, die keinen Schulabschluss haben. Dabei geht es nicht nur um die Herkunft. Klasse kann sich im Laufe des Lebens verändern. Menschen können etwa durch Arbeitslosigkeit, Armut oder Wohnungslosigkeit in eine andere Klassenposition geraten. Klassismus wirkt auf mehreren Ebenen zusammen. Zum einen geht es um ökonomisches Kapital, also darum, wie viel Geld jemand hat, ob Eigentum vorhanden ist oder ob es ein Erbe gibt. Zum anderen geht es um kulturelles Kapital, also um Bildung, Geschmack, Wissen und Dinge, die in einer Gesellschaft als Zeichen von Status gelten, etwa Bücher, Instrumente oder bestimmte Lebensstile. Dazu kommt das verkörperte Kapital, also wie man spricht, sich bewegt und in bestimmten Räumen auftritt. Auch institutionelles Kapital spielt eine Rolle, zum Beispiel Schul- und Hochschulabschlüsse. Hier zeigt sich auch die Verschränkung mit Rassismus, etwa wenn Abschlüsse aus anderen Ländern nicht anerkannt werden. Wichtig ist dabei, die Kultur von armutsbetroffenen Menschen ist nicht weniger wert. Es geht darum, wie eine Gesellschaft bestimmte Formen von Wissen, Auftreten und Lebensweise bewertet. Ein weiterer wichtiger Bereich ist soziales Kapital, also Netzwerke, Kontakte und Zugänge. Wer kennt wen? Wer hat Unterstützung? Wer hat Zugang zu Jobs, Räumen oder wichtigen Informationen? All diese Formen von Kapital können sich ineinander umwandeln. Zum Beispiel, wenn Menschen sich mit Geld an einer Privatuniversität einen Abschluss leisten können. Klassismus zeigt sich in vielen Bereichen. Auf dem Wohnungsmarkt, in Behörden, in Bildungseinrichtungen, in kulturellen Institutionen und im Arbeitsleben. Oft entscheiden soziale Herkunft und Klasse mit darüber, wer Zugang bekommt, wer mitgedacht wird und wer ausgeschlossen bleibt. Wichtig zu wissen: Klasse ist im deutschen Antidiskriminierungsgesetz nicht geschützt, anders als Geschlecht, ethnische Herkunft oder Behinderung. Man kann deshalb bis auf eine Ausnahme nicht vor Gericht ziehen, wenn man aufgrund von Klasse benachteiligt wird. Aktuell gibt es diese Möglichkeit nur in Berlin.
0: Das so ein bisschen als Einordnung. Ich weiß nicht, wie es euch geht. Ich habe früher ganz viel so Selbsttests im Internet gemacht, wo ich dann so geguckt habe, also zum Beispiel so bin ich queer oder auch ich weiß nicht, welche Wings Club Figur passt am besten zu mir. Heute mache ich dann halt mal so einen Klassismustest. In der Vorbereitung habe ich einen online gefunden und war so toll. Ich habe mich mit dem Thema natürlich schon beschäftigt, aber war so, ich will auch mal sowas so durchgehen und fand es irgendwie, ja, so eine ansprechende Form, um mich damit auseinanderzusetzen und auch so zu gucken, genau, wie privilegiert ist man so selber. Und bin darauf auf eine Gruppe gestoßen, die heißen Resource Transformation, also Ressourcen transformieren und rückverteilen. Das sind alles sehr privilegierte Leute, die halt genau sich zur Aufgabe gemacht haben, so Klassenprivilegien aufzuzeigen und so umzuverteilen. Lange Rede, kurzer Sinn. Sie haben diesen Klassenprivilegientest online gestellt. Man findet hier auch im Raum so QR-Codes. Das könnt ihr dann im Anschluss auch nochmal ausführlich selber machen, wenn ihr wollt. Aber ich habe auch für alle ZuhörerInnen und für das Publikum hier vor Ort ein paar Fragen mitgebracht, die ich jetzt genau nacheinander so stellen würde. Und ihr könnt vielleicht in euer Handy oder ja einfach, also hier liegen auch so Stifte rum, könnt ihr so eine kleine Strichliste machen, wie oft ihr Ja und Nein antwortet und einfach mal so ein bisschen, ja, vielleicht das Thema auch näher an euch selbst ranzuholen. Genau, also man kann nur mit Ja oder Nein antworten. Du heizt, bis dir warm genug ist und denkst nicht daran, wie viel es kostet. Du kannst Skifahren.

0: monatlich ausgibst. Du hast ein Instrument gelernt. Du musst deine Eltern nicht finanziell unterstützen. Du konntest sorglos ein unbezahltes Praktikum machen. Du musstest noch nie einen Antrag auf Sozialleistungen und/oder Arbeitslosengeld stellen. Und die letzte Frage: Du hast mehrere Krankenzusatzversicherungen. Genau, ich hoffe, ihr seid mitgekommen. Ansonsten könnt ihr das natürlich dann im Anschluss nochmal machen für die vor Ort. Genau, hier hängt der QR-Code aus und für alle Zuhörenden, die den Podcast nachher hören, packen wir den Link in die Beschreibung. Es ist natürlich jetzt damit nicht gesagt so, ihr seid jetzt privilegiert, ihr seid nicht privilegiert, aber es könnte ein Indiz dafür sein, wenn ihr sehr oft Ja angegeben habt, dass ihr eher privilegiert seid in Bezug auf Klasse. Wie ging das euch gerade, als ich die Fragen so durchgegangen bin? Und vielleicht mögt ihr auch so ein bisschen erzählen, wie ihr so aufgewachsen seid.
1: Also ich glaube, ich konnte hinter jede Frage fast ein Nein setzen. Ich glaube, mir macht es dann halt schon nochmal mehr so bewusst, dass ja, also mein Zugang zu Bildung und vor allem auch so zu anderen Ressourcen einfach irgendwie viel, viel weniger ist als so bei anderen Leuten. Und ich auch das Gefühl habe, einfach vor allem in Leipzig leben ja überwiegend Studierende oder auch mein Umkreis, in dem ich mich so aufhalte, dass so die meisten Leute einfach schon so krass privilegierter sind und ich auch so in Bezug auf so, ja, wenn ich so älter werde, was das so für mich auch so heißen kann, halt so diese Privilegien nicht zu haben und auch kein Vermögen zu erben oder ja, so eigentlich finanziell nur von mir selbst abhängig sein zu können.
2: Ja, also auf die meisten Fragen konnte ich auch nur mit Nein antworten. Was ich mit Ja antworten kann, ist zum Beispiel Zahnspange oder Instrument spielen, aber das ist auch nur davon abhängig, weil ich aus Polen komme ursprünglich und wir sind nach Deutschland gekommen wegen dem Geld, damit es uns besser geht. Also würde ich in Polen bleiben, wäre es bestimmt auch Nein. Ich muss sagen, ich lebe seit 6 Jahren jetzt in Deutschland und um das kurz zusammenzufassen, wir konnten uns auf jeden Fall deutlich mehr leisten als in Polen. Allerdings ist es jetzt auch nicht super toll gewesen und ich bin auf jeden Fall nicht wirklich privilegiert, dass ich sowas wie Skifahren machen kann. Ja, genau.
1: Was ich so dazu anschließend sagen kann, dass so meine Art von Bildung, die ich als Kind erlebt habe, also 90% der Zeit habe ich halt vorm Fernseher gehockt und irgendwie ja eigentlich nichts anderes gemacht. Also ich bin von der Schule nach Hause gekommen, meistens war dann eh keiner zu Hause und dann habe ich halt den ganzen Tag Fernsehen geguckt und ja, ich glaube, so in Bezug auch auf so Instrumente spielen oder irgendwie ein bestimmtes Wissen haben oder Wissen, was so vorausgesetzt, vor allem auch in so queeren Szenen oder allgemein so in der linken Szene, das war, ja, es ist schon irgendwie so eine Hürde gewesen für mich, da so reinzukommen. Also ich musste auch so richtig viele Sachen immer googeln, wenn ich so irgendwie das erste Mal in der linken Szene war. Ich war so, was heißt, also das klingt jetzt richtig lost, aber so, was heißt Antisemitismus zum Beispiel oder antifaschistisch sein, keine Ahnung, sowas, da fängt es irgendwie so an.
2: Ja, so also war bei mir tatsächlich genauso. Ja. Ja, allgemein ist Bildung theoretisch kostenlos. Allerdings, ich mache mein Abitur auf dem 2. Bildungsweg. Und da merke ich auch, wenn ich in der Klasse sitze, ich habe extrem keine Ahnung von manchen Begriffen, weil ich nie was nach der Schule wirklich gemacht habe, weil ich nie die Möglichkeit dazu hatte. Also, ja.
0: Ja, danke schon mal für den kleinen Einblick. Ich habe auf jeden Fall, was mir auch so bei der Recherche für den Podcast, aber auch auf der Suche nach GästInnen, die ich hier einladen wollte, aufgefallen ist, dass, also zum einen bin ich irgendwie so Scham begegnet, dass Menschen nicht so darüber reden wollen, was für Klassenprivilegien sie haben, aber vor allen Dingen halt nicht haben. Und aber auch, dass Menschen dazu neigen, dann so zu untertreiben und zu sagen so, ich weiß nicht, ob ich jetzt wirklich stark genug von Klassismus betroffen bin, um jetzt hier auf einer Bühne zu sitzen und währenddessen haben sie mir dann erzählt, dass sie, seit sie 14 sind, halt arbeiten, um Geld für ihre Familie beiseite zu legen.

0: Risiken, was ja auch nochmal so verdeutlicht, dass wenn man in diesem Rad drin ist und dass man von Klassismus betroffen ist, ist ja auch, also es muss nicht immer zutreffen, aber auch wie in so einem Hamsterrad sein kann und da überhaupt keine Zeit bleibt, um da irgendwie viel zu reflektieren. Was ich dann interessant fand in einem Podcast, der auch mit den HerausgeberInnen von diesem Klassenfahrtbuch so besprochen wurde, dass die beiden sind auch queer und von Klassismus betroffen. Und sie meinten so, dass es für sie sehr ähnlich war, dass sie wie so auch so ein Klassismus-Coming-out hatten. Also dass sie auch sich erst halt so für sich selber mit dem Thema angefangen haben, auseinanderzusetzen, und dann sind sie irgendwann damit mehr ins Gespräch gekommen mit anderen Menschen. Und ich habe mich gefragt, wie das bei euch war. Also wie war der Prozess, dass ihr euch ja mit euren Erfahrungen auseinandergesetzt habt oder genau das so reflektiert habt oder gesehen habt, so dass auch ein strukturelles Ding, was hier gerade los ist.
1: Mein Mitbewohni ist, glaube ich, so die einzige Person, die ich kenne, die auch so stark von Klassismus betroffen ist. Und ich würde auch sagen, also natürlich in der Kindheit ist es schon irgendwie so, vielleicht so unterschwellig da gewesen. Einfach so, wenn man zu Friends nach Hause gegangen ist und man so gesehen hat, ach so, so wohnen, so kann man auch wohnen. Oder das sind so diese, ich weiß nicht, so Geschenke, die man zu Weihnachten bekommt oder so. Aber ich glaube, so aktiv, dass ich so mich mit so Klassismus und meiner Klassenherkunft auseinandersetze, ist, glaube ich, auch erst so in den letzten 2 Jahren passiert. Ja.
2: Also bei mir, das habe ich auch als Kind schon gemerkt, dass irgendwo das Geld fehlt, dass ich mir weniger leisten kann als die anderen Kinder. Genau, wenn man einfach eingeladen wurde von Freunden nach Hause und dann hat man auch gesehen, die Wohnung sieht komplett anders aus als bei uns. Es gibt immer Essen zu Hause oder sowas. Das waren solche Sachen, die mir auf jeden Fall aufgefallen sind. Und aktiv habe ich mich vielleicht auch so vor 2, 3 Jahren damit auseinandergesetzt. Ungefähr als die Oberschule zu Ende ging, finde ich. Weil mein erster Gedanke war, okay, ich muss irgendwas machen, was mir Geld bringt. Also mein erster Gedanke war tatsächlich, irgendeine Ausbildung anzufangen, damit ich mehr Geld habe.
0: Wie würdet ihr sagen, ist das heute so? Also wie viel sprecht ihr vielleicht auch? Also Solly, du hast es gerade schon erwähnt, aber genau, wie sehr nimmt das auch irgendwie Raum ein in Beziehungen, die ihr führt, dass ihr auch so darüber sprecht? Also am Anfang gab es ja auch das Beispiel mit dem Dating, aber genau, wie sehr ist das so aktiv Thema oder dass vielleicht auch Leute das halt irgendwie zum Thema mit euch machen und ihr einfach so merkt, so okay, darüber wird geredet.
2: Für mich, ich versuche schon offen mit dem Thema zu sein, weil ich finde, es gibt keinen Grund, sich zu schämen. Auf jeden Fall hat das länger gedauert, bis ich mich geöffnet habe, bis ich zum Beispiel, als ich mit meinen Freunden draußen war, dann gesagt habe, hey Leute, ich kann mir gerade das nicht leisten, ich kann nicht mit euch nach Chemnitz-Leipzig fahren, weil ich das Geld nicht habe. Also da muss ich zugeben, ich bin sehr froh, dass ich so eine offene und tolerante Freundesgruppe habe. Die haben mich immer an meiner Seite unterstützt und es gab auch Freundinnen, die gesagt haben, hey, alles gut, ich gebe es dir einfach aus. Beim nächsten Mal, wenn du das Geld hast, kannst du mir ausgeben. Also ich glaube, die Reaktion war schon sehr positiv und sehr offen.
1: Bei mir ist es irgendwie eher so, also ich habe das Gefühl, das kommt vor allem in so romantischen Beziehungen oft hoch, aber jetzt auch vermehrt in so meinem Freundinnenkreis. Und ich habe immer das Gefühl, das ist so extrem schambehaftet. Also so, ich glaube, es ist ein bisschen so, wie wenn jemand einen jetzt so missgendert, dann ist man so die Person, die das auf einmal so auffängt und dann ist man so, will dieser anderen Person ein gutes Gefühl geben, obwohl man eigentlich gerade so selbst die betroffene Person ist. Und ich habe das auch richtig viel so, dass meine Friends dann über so Brokenness reden und ich mir so denke, ihr macht halt so einen Call bei euren Eltern und habt halt so direkt so Geld auf dem Konto. Und ich glaube, mir fehlt da schon manchmal irgendwie mehr so diese Sensibilität, aber jetzt auch zum Beispiel in Sportverein oder wenn man irgendwie ausgehen möchte oder so, dass es irgendwie immer eine Voraussetzung ist, dass man halt Geld ausgeben muss. So.
0: danke schon mal für den Einblick. Ich würde jetzt so ein bisschen den Schlenker zur der Verschränkung machen von Klasse und Queerness. Ich meine, Dating und so zählt da jetzt auch schon rein, aber ich würde gerne noch mehr auf sozusagen, wie ist queere Identität und das Ausleben von queerer Identität auch von Klassismus beeinflusst. Vielleicht kleiner Fun-Fact am Rande. Klassismus ist sehr eng verbunden mit feministischen und auch rassismuskritischen und lesbischen Bewegungen. Also die ersten Aufzeichnungen zum Beispiel über Klassismus sind in Lesbengruppen von ArbeiterInnen entstanden. Was ich irgendwie, ja, es hat mich irgendwie gefreut, als ich das so gelesen habe und war so cool. Aber das ist ja das eine irgendwie, wie man darüber spricht, wie das irgendwie aufgearbeitet wird. Aber dass Klassismus unzählige Bereiche beeinflusst und wie man sich auch mit sich selber auseinandersetzen kann, haben wir jetzt auch schon immer wieder angeteasert. Aber mich würde jetzt interessieren, wie eure soziale Herkunft sich sozusagen darauf ausgewirkt hat, wann und wie ihr euch mit eurer eigenen Identität so auseinandersetzen konntet.
2: Zu meiner Sexualität habe ich mir wenige Gedanken gemacht tatsächlich, weil es hat mich eigentlich nicht gestört, beziehungsweise es hat sich nicht viel verändert, ob ich bisexuell oder hetero bin. Aber zu meiner Identität, zu meinem Geschlecht, naja, ich sag mal, ich hatte das Gefühl am Anfang, ich habe schlimmere Probleme, mit denen ich mich auseinandersetzen muss, als erstmal, wer bin ich? Sprich, erstmal nachdenken, okay, dass ich mit meinem Taschengeld irgendwie rumkomme, dass ich mir irgendwie die Klassenfahrt leisten kann. Und als es besser geworden ist in unserer Familie, habe ich dann langsam angefangen nachzudenken, okay, irgendwie, ich fühle mich anders, ich fühle mich nicht wie eine Frau. Und da ich 13 war, wusste ich auch nicht so wirklich, wie Transition aussieht. Aber je älter ich wurde, desto mehr habe ich auch gemerkt, okay, es braucht Geld auf jeden Fall, dass ich mir die OPs leisten kann, damit ich mir die Hormontherapie leisten kann. Und das hat schon, sage ich mal, länger gedauert als bei anderen Transpersonen, habe ich das Gefühl. Also ich war ziemlich spät dran, irgendeinen Therapieplatz zu bekommen, weil es eben kostenspielig war.
1: Ich glaube, dazu müsste ich auch sagen, dass so meine Mutter auf jeden Fall so krank ist. Und ich dachte so einfach als Kind, so gab es keinen Raum dafür, also dafür war kein Platz. Also auch so bei meinem Vater, also es wurde nie darüber gesprochen, was so die Identität ist oder ja vielleicht auch wer man so ist. Und das hat sich dann irgendwie auch erst so entwickelt, als ich dann irgendwie ausgezogen bin mit 18. Also ich glaube schon, ich weiß auf jeden Fall auch schon, seitdem ich kleiner bin, dass ich so auf jeden Fall trans bin. Und ich habe schon das Gefühl, dass wenn ich jetzt in einem anderen Haushalt groß geworden wäre, wäre ich jetzt vielleicht auch an einem anderen Schritt so oder an einem anderen Punkt und hätte vielleicht schon meine Mastek oder so, keine Ahnung. Aber ja, auf jeden Fall, so Geld spielt da natürlich auch so voll mit rein. Also ich wäre vielleicht auch gerne einfach schon an einem anderen Punkt, als dem ich jetzt gerade so bin, aber es ist halt finanziell nicht möglich.
0: Wir sprechen dann auch nochmal zu einem späteren Zeitpunkt so über Gesundheit auch. Jetzt erstmal, weil du auch gerade angesprochen hast, also Klassismus, es geht ja auch nicht nur um Geld sozusagen, sondern auch zum Beispiel, wie selbstverständlich man sich halt in bestimmten Räumen bewegt, wie man spricht, welche Codes man kennt, welche Netzwerke man hat. Könnt ihr euch an Situationen erinnern, wo ihr gemerkt habt, dass sozusagen eure soziale Herkunft halt mitentscheidet, so wie wohl ihr euch jetzt gerade in diesem queeren Raum fühlen könnt. Also genau, wie ihr euch teilgeführt habt oder auch eher ausgeschlossen gefühlt habt.
1: Ich habe das auf jeden Fall schon so gemerkt. Ich würde sagen, als ich nach Leipzig gezogen bin, war mein Anspruch an so mich auf so queer-feministischer Ebene zu politisieren auf jeden Fall stärker. Und ich habe das schon so gemerkt, dass ich einfach so ein bestimmtes Wording nicht habe oder dass vorausgesetzt wird, dass ich mich mit bestimmten Themen einfach schon auseinandergesetzt habe oder mit bestimmten KünstlerInnen oder AktivistInnen aus so den früheren Zeiten oder mich historisch auch einfach irgendwie mit so Sachen stärker auseinandergesetzt habe. Und ich glaube, das ist auch so einfach einer krass studentischen Bubble verschuldet, so, weil ja, die Sprache ist schon so sehr einfach akademisiert und auch irgendwie elitär. Und ich merke das dann schon, dass ich so irgendwie das Gefühl habe, jetzt was Falsches zu sagen oder es ist komisch, dass ich das dann nicht verstehe, weil das irgendwie so eine Voraussetzung ist, weil ich ja queer bin und ja, da muss ich ja wissen, was bestimmte Begriffe heißen.
0: Wie war das bei dir, Mika?
2: Ich glaube auch, dass die Sprache eine große Rolle spielt. Als ich zu den ersten Veranstaltungen gekommen bin, hatte ich auch nicht so wirklich Ahnung, wovon wirklich geredet wird, weil ich nicht wirklich Zugang zu bestimmten Büchern oder einfach zu dem Wissen hatte. Ich musste wirklich auch viel recherchieren, viel nachlesen, was die Sachen heißen, damit ich erstmal mich zugehörig fühle und weiß, wovon ich selber spreche.
0: Ich würde jetzt gerne auch noch so ein bisschen über Codes, also so Erkennungszeichen und bestimmte Stile sprechen. In der queeren Szene ist es ja auch einfach ein Ding. Menschen mögen es auch, sich irgendwie bestimmt zu kleiden, bestimmte Frisuren zu haben, Piercings zu haben, Tattoos zu haben, aber sich auch halt auf eine bestimmte Art irgendwie zu bewegen. Das kann Zugehörigkeit schaffen, aber auch ausschließen. Wie waren eure Erfahrungen so damit?
1: Ich habe auch das Gefühl, seitdem ich so in Leipzig wohne, dass es viel, viel präsenter, dass ich so mich so voll in so queeren Spaces aufhalten möchte. Und als ich davor in Berlin gewohnt habe, hatte ich schon auf jeden Fall auch so stark das Gefühl, dass es so ein bestimmtes Aussehen vorausgesetzt ist, aber es war auch irgendwie nochmal ein bisschen eine andere Szene. Es war eher so eine Skate-Queer-Szene. Ich glaube, ich habe einfach das Glück, dass ich mich dann irgendwie, oder ich habe mich einfach früh äußerlich verändert und ich glaube, mittlerweile habe ich da nicht mehr so krasse so Schwierigkeiten, weil ich einfach, glaube ich, schon so aussehe, wie ich aussehen möchte und ja, auch vielleicht so bestimmte Codes, auch vielleicht nicht alle Codes erfüllen möchte, ja.
0: Aber habt ihr am Anfang so einen Druck gespürt, dass es irgendwie, ich muss das jetzt alles hier erfüllen, ich brauche die ganzen Piercings und was weiß ich, dass ich jetzt irgendwie Teil bin oder eher nicht?
2: Also irgendwo schon, denke ich. Als ich andere queere Leute kennengelernt habe, das Erste, was mir aufgefallen ist, waren Piercings, waren Tattoos, gefärbte Haare. Und okay, mit den gefärbten Haaren habe ich auch zeitig angefangen, aber mit den Piercings oder Tattoos konnte ich nicht wirklich. Einmal, weil ich minderjährig war und zweitens, weil das Geld gefehlt hat. Und da fühlte ich mich schon ein bisschen out of place, sage ich mal, mit meinem, sage ich jetzt mal, basic Aussehen. So ausgeschlossen wurde ich, glaube ich, nicht, aber sag mal, es gab schon einen Unterschied zwischen mir und anderen Leuten, auf jeden Fall.
0: Und Teil von der queeren Ästhetik ist ja teilweise auch, dass Menschen halt gerne Secondhand-Klamotten tragen, bewusst ausgewaschene Klamotten oder so geflickte oder vermeintlich so trashy Looks tragen, wobei der Begriff trashy auch schon extrem problematisch ist und halt etwas abwertet. Und ja auch zum Beispiel es viele Leute gibt, die irgendwie jetzt mehr Reality-TV schauen, was vorher halt eher auch abgewertet wurde. Und mich würde interessieren, ja, was macht das mit euch, wenn so Dinge, die erst halt irgendwie so als peinlich, billig oder anders abgewertet wurden, bei zum Beispiel armutsbetroffenen Menschen jetzt als so stilvoll oder so wie Reality-TV so ironisch gefeiert werden?
2: Auf die Frage kann ich sehr gut beantworten. Und zwar als Kind habe ich mich immer geschämt, dass meine Mutti zum Beispiel immer ab und zu einem Secondhand-Laden gegangen ist und irgendwelche Klamotten für mich gekauft hat. Und mittlerweile finde ich das einfach sehr spannend zu sehen, wie viele dieses Secondhand-Klamotten kaufen so feiern und so tun, als wäre es sogar ein Hobby und richtig cool. Woran die Leute nicht denken, ist, dass Leute, also manche Leute sich nicht mehr als Secondhand leisten können und das eigentlich kein Trend ist. Also das macht mich schon irgendwo ein bisschen sauer, daraus einfach so einen Spaß zu machen. Aber gleichzeitig, ich beende das erstmal so.
1: Ich wollte sagen, ich habe irgendwie gerade das Gefühl eher, dass es so eine, die Ästhetik eher davon gerade so Abstand nimmt und ich eher das Gefühl habe, dass so, es geht jetzt wieder in sowas so Schickeres, Klamotten müssen so neuer aussehen und ich hatte auch das Gefühl, als ich so letztens, oder das war so vor so ein paar Monaten, dass ich so eine meiner Lieblingshosen so Löcher hatte und ich habe so richtig eine Krise bekommen, weil ich war so, oh mein Gott, die Ästhetik geht gerade voll in sowas so, wir tragen alle wieder irgendwie perfekte Klamotten und alles ist neu und ich habe so hier meine löchrigen Klamotten und habe so meinen Schrank geguckt und war so, boah, ich habe halt einfach gerade kein Geld, um mir neue Klamotten zu holen und ich will auch nichts, was so Second-Hand-mäßig aussieht, weil halt keiner irgendwie oder weil es so wieder so zurückgeht mehr, habe ich das Gefühl. Und das halt so, ist eigentlich so voll unnötig, weil es am Ende juckt ja auch niemanden, ob du jetzt so ein Loch in deiner Hose hast, aber irgendwie jetzt so voll die Krise mir ausgelöst.
0: Ich finde es richtig spannend, dass ihr gerade so zwei Pole da so irgendwie so gut repräsentiert habt. Danke erstmal dafür. Aber also das ist ja, es ist das eine, dass es dir, also dass es auch einfach ein Fakt ist, vielleicht in manchen Kreisen ist es auch eine Ästhetik noch von diesen Klamotten, wo wir auch drüber geredet haben und den Secondhand-Ding. Auf der anderen Seite gibt es eben halt auch den Trend, dass sich jetzt schon wieder die Mode verändert und diesen Trends muss man ja auch erstmal mitgehen können und das Kapital und die Ressourcen dafür haben. Und etwas anderes, was mit Queersein auf jeden Fall sehr eng vernetzt ist, ist ja auch sozusagen für die Gemeinschaft da sein, für die Community da sein, aktivistisch sich zu engagieren. Dabei wird aber, finde ich, häufig außen vor gelassen, dass Aktivismus ja auch oft Ehrenamt bedeutet und dass das halt Privilegien braucht wie Zeit, Energie und Zugänge zu Gruppen. Ich weiß von euch beiden, dass ihr auch mehr oder weniger mal aktiv seid oder wart. Welche Rolle hat da eure soziale Herkunft oder auch eure Klasse gespielt, wie ihr euch so engagieren konntet und könnt?
2: Für mich, ich bin vor einem Jahr ausgezogen, was eine Rolle spielt. Und ich habe dann erstmal nach neuen Communities gesucht, damit ich so ein bisschen mehr machen kann, aktivistisch gesehen jetzt. Und schnell habe ich gemerkt, okay, das überfordert mich in dem Moment, weil ich jedes Wochenende arbeiten muss, dass ich vielleicht auch nach der Schule arbeiten muss. Ich habe einfach keine Zeit dafür, was mich richtig gestört hat, weil ich möchte politisch aktiv sein und ich möchte mehr Arbeit leisten und ich möchte auch ehrenamtlich für Leute da sein. Das ist für mich eigentlich mein Ziel im Leben, andere Leute zu unterstützen, die es brauchen. Und es macht mich einfach sehr traurig, dass ich mir zu dem Zeitpunkt so wenig, also von der Zeit gesehen, einfach leisten kann, dass ich so wenig für die anderen Leute da bin. Und alles hängt nur davon ab, weil ich eben meine Miete bezahlen muss irgendwie, weil ich keine andere Leistungen bekomme vom Staat zum Beispiel. Also ja, die Zeit spielt eine sehr, sehr wichtige Rolle.
0: Wie ist es bei dir, Solly?
1: Ich war auf jeden Fall mal eher stärker aktiv, aber war ich auch arbeitslos, habe Bürgergeld bekommen. Und jetzt gerade arbeite ich und bezuschusse dann auch noch Bürgergeld, weil ich einfach nicht mehr arbeiten gehen kann, weil ich es einfach nicht schaffe. Und ich auch so merke, dass so ich jetzt auch schon mal wieder bei ein paar Plena war und irgendwie auch eigentlich so Lust habe, wieder so anzufangen. Aber ich auch so merke, dass so vor allem in Bezug auf Klasse und Klassenherkunft so ich einfach merke, mir fehlt so manchmal so einfach so ein Zugehörigkeitsgefühl. Oder ich habe dann das Gefühl, ja, okay, ich sitze jetzt halt hier in einem queeren Kreis und so, das ist auch ein Teil meiner Identität, aber das bin nicht nur ich und irgendwie fehlt mir das halt voll oft. Und ja, ich merke einfach auch so, dass so ich gerade tendenziell auch irgendwie vielleicht auch eher weg davon möchte, so nur in diesen Kreisen so aktiv zu sein und mich auch irgendwie anderweitig so zu politisieren. Und ich glaube, ja, ich wünschte irgendwie auch, dass so natürlich meine Teilhabe daran irgendwie anders wäre, aber ich merke auch einfach, dass so meine Kapazitäten sehr begrenzt sind, auch mit so ADHD, dass es einfach so nicht so einfach ist, so einem Plenum zu folgen, nachdem man irgendwie gearbeitet hat oder den ganzen Tag schon unterwegs war oder sich konzentrieren musste und dann am Abend nochmal 2 Stunden Plenum ballern, das funktioniert nicht so gut bei mir.
0: Und wenn wir jetzt so auf den aktuellen Zustand sozusagen von queerem Aktivismus oder Veranstaltung, die ihr auch so mitbekommt, schauen, wie würdet ihr sagen, fühlt ihr da, dass Klasse auch in dieser Arbeit von Aktivismus und Veranstaltung so mitgedacht wird?
1: Boah, ich habe eigentlich gar nicht so krass das Gefühl, dass das so mitgedacht wird, ehrlich gesagt.
2: Was mir gerade einfällt, ist eben die Sprache. Also viele Veranstaltungen werden eben so gestaltet, wie du schon gesagt hast, so sehr studentenmäßig, das auf diesem akademischen Level halt. Und da wird natürlich nicht daran gedacht, dass viele sich keinen höheren Bildungsabschluss leisten können, das einfach nicht machen können und dass auch die ganzen Begriffe und Nachrichten nicht wirklich nachvollziehen können.
1: Ja, oder vielleicht so die Art und Weise, was es für Veranstaltungen gibt vielleicht auch. Also dass so, ich weiß nicht, jetzt eine Veranstaltung oder ein Trans Day of Visibility, das fand ich eigentlich voll cute, aber es war trotzdem so eine, am Ende so eine Lesung. Und ich finde auch, dass das so voll was so Cooles sein kann, aber ich finde so Lesungen im Allgemeinen auch irgendwie was so sehr Akademisches oder ja schon, es wird eigentlich most, glaube ich, wirklich fast nur so Leute ab, so Studis ab, also keine Ahnung. Ich würde mir manchmal wünschen, dass es so Veranstaltungen sind, die vielleicht auch kostenlos sind oder bei ihrer AMA oder ja.
2: Ja, auf jeden Fall, dass die Veranstaltungen auch entweder sehr günstig vom Preis her sind oder sogar kostenlos. Und zudem, dass sie vielleicht nicht nur in Großstädten stattfinden. Weil wenn man die Preise bedenkt, wenn man zum Beispiel nach Leipzig fahren möchte mit einem Zug und man kein Deutschlandticket hat, kostet das mittlerweile, ich weiß leider nicht wie viel, aber ich glaube, das waren schon so 12, 13 Euro hin und nochmal zurück. Das ist schon sehr, sehr teuer. Und ich bin sehr froh, dass dieser Podcast zum Beispiel in Döbeln stattfinden kann. Aber es gibt zu wenige Veranstaltungen im ländlichen Raum und das spielt auch eine Rolle, weil viele sich Fahrten zum Großstadt von der Zeit her und vom Preis her nicht wirklich nochmal leisten können.
0: Mhm, absolut. Wir sind jetzt schon fast am letzten Punkt, bevor wir dann nochmal einen Blick in die Zukunft wagen, so und über Wünsche und Träume reden. Aber genau, wir haben vorhin schon mal kurz, also Solly, du hast es auch kurz angesprochen, zum Beispiel den Gesundheitszustand deiner Mutter und aber auch insgesamt ist Gesundheit ein Thema, was extrem stark mit Klasse in Verbindung steht. Und statistisch ist auch belegt, dass Menschen mit geringem Einkommen oder Armutserfahrung eben häufiger krank werden, also psychisch wie auch physisch. Und zusätzlich kommt ja dann noch, dass die Gesundheitsversorgung von queeren Menschen und vor allen Dingen von Transmenschen, das habt ihr auch beide schon angesprochen, als es darum ging, wie ihr eure queere Identität, vor allen Dingen euer Geschlecht halt irgendwie ausleben konntet, das extrem in Verbindung steht und sich miteinander bedingt. Wo würdet ihr sagen, habt ihr so erlebt, dass Gesundheit sozusagen halt nicht nur so eine medizinische Frage ist von, kriege ich jetzt hier Hilfe oder nicht, sondern auch eine soziale Frage ist?
1: Also ich würde sagen, ich habe es ja schon früh bei meiner Mutter gemerkt. Also so, ich finde, die ist auf jeden Fall komplett durchs System durchgefallen, was mich auch voll traurig macht, weil ich mir für sie auch ein anderes Leben gewünscht hätte so. Aber ich glaube also, vor allem auch als so Transperson, die richtigen Ärztinnen zu finden, die auch sensibel sind, ist fast unmöglich, vor allem in Leipzig. Also, ja.
2: Also ich würde nochmal den Punkt aufmachen mit Mastektomie und mit Hormonen. Erstmal die richtige medizinische Versorgung zu finden, ist nicht so einfach, weil zurzeit es auch einfach zu wenige Ärztinnen gibt, die das gesetzlich machen. In meinem Fall musste ich für mein Gutachten für Testosteron 300 Euro bezahlen und als Arbeiterkind ist es schon schwierig, sich sowas zu leisten. Also das hat mich auf jeden Fall beeinflusst, dass ich keine richtigen Praxen gefunden habe und zweitens, dass ich auch sehr weit suchen musste, dass ich von zum Beispiel Döbeln nach Leipzig jedes Mal fahren musste, das kostet auch Geld. Ja.
1: Ja, ich glaube, ich merke das so vor allem in Bezug auf so Hausärztinnen so finden. Also ich habe das Gefühl, ich bin jetzt bei 3 verschiedenen Hausärztinnen gewesen und habe auch, weil ich ja meine Mastek auch plane, den einen Hausarzt mal gefragt, ob er sich vorstellen könnte, vielleicht so mal über so die Narbenheilung so drüber zu schauen, einfach so im Worst Case, und er hat das einfach so verneint. Und bei meiner anderen Hausärztin davor habe ich halt so angesprochen, dass ich halt eine Mastek plane, und sie hat es halt gar nicht, also sie hat gar nicht gefragt, warum. Also es war so, es wird so richtig unsichtbar gemacht, und ich habe schon das Gefühl, so als Transperson, ja, allgemein nicht zu misgendert zu werden, wenn man aufgerufen wird in der Praxis oder so. Also ich merke das schon. Das hat jetzt nicht explizit was mit so Klasse zu tun, aber es ist einfach extrem nervig, weil man überhaupt nicht ernst genommen wird mit seiner Identität.
0: Absolut. Danke für alles, was ihr bis hier schon geteilt habt. Jetzt für die Menschen vor Ort werde ich nur schon mal sagen, dass wir jetzt hier gleich noch ein paar abschließende Fragen beantworten werden, so mit Blick auf die Zukunft. Genau, aber wenn euch schon Gedanken, also wenn ihr irgendwie Gedanken habt, die euch jetzt schon eingefallen sind über den Zeitraum von der Aufzeichnung, jetzt von dem Podcast, könnt ihr die gerne auch aufschreiben und dann nach vorne geben. Oder ihr könnt dann auch gerne, wenn ihr Gedanken habt oder eine Frage habt, euch die schon mal überlegen und dann, wenn es soweit ist, die dann dort vorne in dieses Mikrofon sprechen. Aber weil die Hürde ja so ein bisschen hoch sein kann, könnt ihr das sonst auch gerne einfach aufschreiben. Ja, jetzt wieder zu euch beiden. Mit Blick, also ich meine, gerade haben wir auch schon so ein bisschen darüber gesprochen, auf die bestehenden queeren Strukturen und Communities, was ihr euch da so wünschen würdet. Vielleicht nochmal, dass wir es so zusammenbringen und für alle, die diesen Podcast jetzt hören, dass sie nochmal mitschreiben können. Was wünscht ihr euch? Was muss sich verändern, damit queere Menschen, die von Klassismus betroffen sind, halt auch mehr in queeren Räumen mitgedacht werden?
1: Ich finde irgendwie wichtig, so mal über Geld zu reden einfach. Also ich habe das Gefühl, dass so ein schambehaftetes Thema ist, auch für Leute, die halt finanziell jetzt nicht so instabil sind oder genug Geld haben oder auch einen Puffer haben, ja, dass das so sichtbar gemacht wird, dass man vielleicht auch über mehr so ein Solidaritätsprinzip spricht oder dass man ja Veranstaltungen macht, die wirklich so alle Menschen betreffen und nicht irgendwie ein bestimmter akademischer Abschluss oder dass du studierst irgendwie so eine Voraussetzung sein muss, sondern dass es halt so dass voll wichtig ist, dass so alle Menschen mit so einbezogen werden und dass man halt so die Räume irgendwie so mehr öffnet, wie du auch schon meintest, so mehr in ländliche Räume oder halt mal mit so der Nachbarschaft reden oder so und nicht nur so in seiner kleinen Bubble bleiben.
0: Kurze Nachfrage, was meinst du mit Solidaritätsprinzip?
1: Naja, es gibt ja zum Beispiel so in Cafés ja zum Beispiel kann man ja so Geld manchmal einwerfen und wenn eine Person kein Geld hat, um einen Kaffee zu trinken, kann man sich das Geld rausnehmen und dann davon sich einen Kaffee holen. Und ich denke mir so, wenn man jetzt eine queere Gruppe ist, dass man vielleicht, dass einfach Leute, die finanziell stabiler sind, dass es so einen Pott gibt, wo man so Geld reinwirft und wenn man so jetzt plant, irgendwie mal zusammen irgendwo hinzugehen oder ja, genau, dass man dann, dass eine Person das einfach so rausnehmen kann, ohne dass das so visible gemacht werden muss. Also weil es ja auch irgendwie unangenehm ist. Ich hatte auch schon so oft die Situation, dass ich mir so dachte, okay, ich habe jetzt gerade wirklich kein Geld, irgendwie jetzt mit Essen zu kommen und muss das dann so auspointen und dann wird das erst so sichtbar und das ist irgendwie auch einfach unangenehm, ja.
2: Ja, eigentlich hat Soli schon alles gesagt, aber für mich wäre es auch wichtig, dass queere Leute vielleicht auch besser eingeleitet werden. Vielleicht würde das dazu führen, dass sich Leute, die von Klassismus betroffen sind, wohler fühlen. Nochmal in Bezug auf Sprache meine ich das jetzt, dass sie nicht so überfordert mit den ganzen Begriffen sind, mit den ganzen Veranstaltungen, sondern dass erstmal jemand sie an die Hand nimmt und sagt, hey, das ist völlig fein, dass man erstmal die Leute langsam einleitet, dass sie dann trotzdem sich zugehörig fühlen und dass sie an diesen Veranstaltungen teilnehmen, an verschiedenen Lesungen oder sowas halt in der Art, finde ich. Und dass man auch nochmal über Geld redet, dass vieles vielleicht offener wird, dass diese Veranstaltungen oder Räume eben entweder wenig kosten oder gar nichts und dass sie auf jeden Fall im ländlichen Raum stattfinden, weil sich viele nicht die Fahrt leisten können. Ich finde das super, super wichtig. Es wird immer vergessen, dass es auch queere Leute im ländlichen Raum gibt, dass sie auch was mit Aktivismus anfangen möchten, dass sie auch eine politische Arbeit leisten möchten und einfach nicht im Zentrum von Leipzig oder Dresden ankommen können und dort was machen können.
1: Ja, was ich mir auch noch so gedacht habe, so jetzt in Bezug darauf, dass man ja auch irgendwie vielleicht mal auch wie so eine Box hat, wie wenn man zum Beispiel wie sich unwohl gefühlt hat oder so, eine Box hat mit einem Thema, über das man so reden will und als Gruppe das so gemeinsam aufarbeitet oder dass es eine Person gibt, die dann irgendwie darüber spricht und man so voll viele Fragen stellen kann oder dass man einfach auch zum Beispiel Klassismus, dass Leute sollten sich auf jeden Fall mal belesen und mal sich damit auseinandersetzen, aber auch natürlich bei vielen anderen Themen auch und dass man vielleicht auch gemeinsam Sachen ausarbeitet und darüber spricht.
0: Danke. Mich würde auch interessieren, wie es euch jetzt, bevor wir dann noch kurz zum Publikum kommen, wie es euch jetzt gerade nach dem Gespräch geht, so wo ihr erstmal wisst, okay, ihr habt es erstmal geschafft, das ist jetzt die letzte Frage, die ich euch stelle. Genau.
2: Also auf jeden Fall, ich war sehr aufgeregt, aber irgendwie habe ich es geschafft. Ich dachte, dass ich viel mehr reden werde, aber irgendwie musste ich nicht so sehr. Soli hat sehr viel beantwortet und auch sehr gut. Fast die Antwort aus meinem Mund genommen, okay. Merke ich mir. Also ich freue mich, dass ich teilnehmen konnte und es war auf jeden Fall sehr, ja, es hat Spaß gemacht auf jeden Fall.
1: Ich ärgere mich ein bisschen über mich selbst. Ich hätte irgendwie vielleicht doch ein bisschen mehr die Fragen nochmal so durchgehen müssen, weil ich habe das Gefühl, ich hätte auch mehr sagen können. Aber ich finde, wenn man dann so aufgeregt ist, dann, ich merke das so, dass es dann so, ich verschluck dann so die Worte und dann will ich mich irgendwie eher kurz halten. Ja, und ich habe irgendwie das Gefühl, man hätte noch mehr sagen können einfach. Ja, ich danke dir auf jeden Fall fürs Hosten und auch wichtig, dass wir in Döbeln sind, im ländlichen Raum, ne?
0: Ja, aber ich meine, wir haben ja keinen Vollständigkeitsanspruch und es geht darum auch einfach, dass wir halt hier ein Gespräch führen und so, dass es ein kleiner Einblick ist und ich finde, den habe ich zumindest von euch bekommen und bin sehr, sehr dankbar, genau, dass ihr hier wart und das mit uns geteilt habt. Genau, abschließende Worte finde ich aber gleich. Ich gucke jetzt einfach mal ins Publikum und mich würde auf jeden Fall interessieren, was ihr aus dem Gespräch mitnehmt oder ob es was gab, was euch berührt habt oder ob ihr Gedanken habt, die ihr gerade teilen wollt oder vielleicht auch Fragen an unsere zwei GästInnen auf der Bühne. Wenn ja, dann könntet ihr zu dem Mikro gehen oder, falls ihr was aufgeschrieben habt, es hier vorbringen. Okay, also aus dem Publikum gab es ein bisschen was Aufgeschriebenes und ich werde jetzt versuchen, aus diesen Stichworten jetzt was zu machen. Also zum Thema Gesundheit und Klasse, dass ein großer Punkt auch noch ist, der Faktor Zeit. Also wir haben jetzt auch gesprochen über die Zugänge, aber halt auch die Zeit zu haben, Fachärztin zu finden. Man muss lange warten in der Zeit, in der man vielleicht halt arbeiten könnte und wenn man aber zum Beispiel halt auch nicht die Zeit hat, sich in Behandlung zu geben, dann hat man auch keine Diagnose und man schleppt sich halt krank dann auf die Arbeit und alles wird irgendwie schlimmer. Und auf der zweiten Karte steht noch das Thema Schuldgefühl und Verharren im Hamsterrad. Also auch das Gefühl zu haben, irgendwie das Geld nicht zum Beispiel verdient zu haben, dass wenn man finanziell stabil ist, dass es eigentlich einem nicht zusteht und dass, obwohl man vielleicht in einer anderen ökonomischen Situation ist, trotzdem diese Verhaltensmuster, die man vielleicht früher erlernt hat, noch so bestehen bleiben und man diese Panik nicht verliert, dass es jederzeit wieder so weit kommen könnte. Habe ich das so richtig? Okay, ich kriege ein Nicken aus dem Publikum. Solly, du wolltest dazu was sagen?
1: Ja, ich glaube, ich würde dazu noch ergänzen, auch so, man sich was leisten zu wollen oder zu können oder sich so zu denken, oh mein Gott, ich fühle mich jetzt schlecht, weil ich mir das jetzt kaufe, weil eigentlich habe ich ja, oder so, ist es irgendwie verboten oder ich muss mich dann so rechtfertigen, weil so, ich habe es irgendwie auch manchmal so in meiner WG, wenn ich mir was kaufe, dass ich bin so, oh mein Gott, die denken jetzt, ich bin hier financially stable oder so. Oder was ich auch denke, dass ich so, ich denke mir so, ich habe jetzt gerade irgendwie ein Einkommen und bin deswegen nicht mehr von Armut betroffen, was halt nicht stimmt, weil ich halt auch Schulden habe und halt Bürgergeld beziehe. Aber dass es halt so verschoben ist, dass man eigentlich so das Minimum an Geld hat, so unter der Armutsgrenze lebt, so von so wie viel man verdienen sollte und trotzdem sich denkt, ja, okay, geil, ich habe es jetzt eigentlich geschafft, ich bin jetzt raus, ich hab jetzt Geld, obwohl es halt nicht so ist. So.
0: Absolut. Da gibt's noch eine zweite Karte und auf dieser Karte steht, es ist super schwer, wenn man nicht weiß, wovon man betroffen ist, weil es möglicherweise nie Thema war. Darüber haben wir ja also auch immer wieder jetzt gesprochen und dass es ja auch einfach so viel voraussetzt, dass man so viel Zeit hat, so viel Ressourcen hat, dass man sich überhaupt erstmal damit auseinandersetzen kann, was ist eigentlich mein Leben und was ist bei anderen Menschen vielleicht nicht so, aber ich denke, dass das irgendwie Normalität ist. Dafür muss man ja auch einfach Zeit haben, um sich damit auseinanderzusetzen und können wir auf jeden Fall was damit anfangen. Gibt es sonst noch Dinge? Es sieht nicht so aus. Dann Genau, ich habe mich gerade schon bedankt bei euch beiden, Mika und Solly. Vielen, vielen Dank, dass ihr da wart und dass ihr genauso mit mir gesprochen habt, auch vor Publikum und so vulnerable Dinge auch geteilt habt. Das Projekt soll weiterhin stattfinden. Ich habe das eingangs schon mal gesagt, es soll immer mehr Podcasts zu Themen geben, über die halt sonst nicht so gesprochen wird in queeren Communities. Und ich würde euch einfach nur noch mal ermutigen, wenn ihr so denkt, oh, ich habe irgendwie Bock, auch mal so einen Podcast mit vorzubereiten, mir ein Thema zu überlegen oder mir zu überlegen, wer soll als nächstes hier auf einer Couch sitzen, wenn nicht Mika und Solly wieder hier sitzen, würden wir uns sehr, sehr freuen, wenn ihr Teil von der Redaktion werdet. Wir treffen uns online, damit man von überall teilnehmen kann, alle 2 Wochen. Schickt einfach eine Mail an milo@rundfunkkombinat.de und dann kriegt ihr einen Link von mir. Ansonsten würde ich mich gerne bedanken bei allen Menschen, die im Hintergrund hierfür gearbeitet haben. Einmal Siska für den Social Media Content, der jetzt auch schon im Vorhinein war. Susan, danke für die Technik und dass du auch diesen tollen Antrag für das Projekt erstmal mit mir geschrieben hast. Dann Hans für die Awareness, also das Konzept auch und die Ausführung. Lutz für das wunderbare Intro, Jasmin fürs Videofilm und Leo hat unser tolles Podcast-Cover entworfen, was ihr noch sehen werdet. Und auch Spektrum 3000 für die technische Unterstützung und Paus fürs Einlesen. Die nächste Folge kommt aus Pirna, live vom Marktplatz zum CSD am 11. Juli. Vielen Dank fürs Zuhören und danke an euch beide.
1: Danke dir.
2: Dankeschön.
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0: Zum 17. Mal finden am letzten Wochenende im Juni die internationalen Schostakowitsch-Tage Gorisch statt. Gorisch, ein kleiner Kurort in der Sächsischen Schweiz, so zwischen Königstein und Bad Schandau gelegen, auf einem kleinen Hügel. Wie kam es dazu, dass nur ausgerechnet in so einer kleinen Gemeinde, die kaum jemand kennt, das einzige Festival weltweit stattfindet, das sich dem Schaffen Dmitri Schostakowitsch widmet? Dazu frage ich einen der Gründer und dem künstlerischen Leiter des Festivals, Tobias Niederschlag. Hallo Tobias, schön, dass du im Studio bist.
1: Ja, hallo, guten Morgen. Ja, natürlich, das ist erstmal total überraschend. In einem kleinen Dorf mitten in der Sächsischen Schweiz das einzige Schostakowitsch-Festival, das jährlich stattfindet. Ja, das hat folgenden Hintergrund. Schostakowitsch war zweimal in diesem Ort zu Gast, wo zu DDR-Zeiten ein Gästehaus des Ministerrats der DDR war. Im Wald, ein bisschen außerhalb des Ortes, versteckt eigentlich sogar. Und dort war er natürlich als offizieller Staatsgast, sollte bei seinem ersten Aufenthalt 1960 auch eine Filmmusik dort komponieren. Aber als er dann in dieser Idylle angekommen ist und wirklich ein bisschen Ruhe auch hatte, obwohl natürlich trotzdem alles abgeschirmt und beschattet war, aber wahrscheinlich doch ein bisschen entspannter, als er es von der Sowjetunion her kannte. Dort hat er dann eben sein 8. Streichquartett komponiert, eines seiner persönlichsten Werke, ein sehr bewegendes autobiografisches Stück, wo ganz viele Zitate aus früheren Werken auch vorkommen, mit dem er quasi so etwas wie ein Requiem auf sich selbst geschrieben hat, also ein sehr nachdenkliches Werk. Das ist dort entstanden, das ist heute eines der meistgespielten Werke von Schostakowitsch, nicht nur als Streichquartett, sondern auch in der Orchesterfassung von Rudolf Barschei vor allem. Es gibt mehrere Orchesterfassungen und das hat uns bewogen, 2009 einen Verein zu gründen und dann auch 2010, 50 Jahre nach Schostakowitschs erstem Aufenthalt, er war dann 1972 noch ein zweites Mal in Gorisch, dieses Festival ins Leben zu rufen, das jetzt schon in seinen 17. Jahrgang geht.
0: Wer waren außer dir die Mitgründer und Gründerinnen?
1: Das war eine ganz bunte Mischung aus Schostakowitsch-begeisterten Menschen. Da waren einige Kollegen von der Staatskapelle damals dabei, Jan Nass, der Orchesterdirektor, auch verschiedene Kolleginnen und Kollegen aus dem Management, aber vor allem auch, und das war uns ganz wichtig, auch Gorischerinnen und Gorischer. Nicht zuletzt auch der damalige Bürgermeister in Gorisch. Also wir waren so 7, 8 Leute, die diesen Verein gegründet haben und ja, haben das dann mit großem Engagement vorangetrieben. Man muss aber auch dazu sagen, dass am Anfang an gar nicht klar war, was man dort überhaupt machen kann. Natürlich habe ich immer gesagt, naja, man müsste natürlich auch die Musik von Schostakowitsch an dem Ort erklingen lassen, am besten sogar regelmäßig. Aber wo? Es gab keinen wirklichen Konzertsaal. Ja, das Gästehaus steht natürlich noch da, ist heute ein Hotel, Parkhotel Albrechtshof. Dort gibt es aber auch nur einen relativ kleinen Frühstückspavillon, wo vielleicht 80, 100 Leute reinpassen. Dann wird es aber schon eng. Eine Kirche gibt es auch nicht, die man einfach hätte mieten können. Und dann sind wir durch den Ort gelaufen und haben eine Scheune entdeckt, die über das Jahr hinweg nach wie vor als Scheune genutzt wird. Also da ist jetzt im Moment gerade immer noch Stroh drin. Und die bauen wir in jedem Jahr zu einer Konzertscheune um. Und wir haben damals auch vor dem ersten Festival eine Akustikprobe dort gemacht mit Isang Enders, der damals noch Solocellist der Staatskapelle war, und haben schon festgestellt, dass dieser Raum, obwohl er gar nicht dafür gebaut ist, eine wunderbare Akustik hat. Und das ist nach wie vor so geblieben, ein wirklich großartiger Konzertraum, der aber in jedem Jahr extra zu einem Konzertraum hergerichtet werden muss.
0: Habt ihr euch am Anfang überlegt, oh, wie wird das in 10 Jahren sein? Wird das genug Menschen ansprechen? Weil ein Streichquartett ist ja, wie hat Goethe gesagt, man hört 4 vernünftige Menschen bei der Unterhaltung zu oder so ähnlich. Ja. Ein Streichquartett ist ja eher die hohe Kunst der Kammermusik und ein Rückzug ins Private, das hat jemand anders mal geschrieben.
1: Ja, 4 vernünftigen Menschen beim Reden zuzuhören, ist ja an sich auch schon sehr interessant und das erlebt man vielleicht auch gar nicht so häufig. Nein, aber ist schon klar. Also für uns war wirklich diese Hauptmotivation erstmal dieses Stück, ja, das schon, weil es wirklich eines der meistgespielten Streichquartette des 20. Jahrhunderts ist. Also das ist wirklich ein ikonisches Werk. Das wäre bei einem anderen Stück von Schostakowitsch vielleicht auch ein bisschen anders gewesen, aber das ist wirklich ein Stück, das eigentlich jeder Musiker kennt und jeder Streichquartettmusiker sowieso. Viele wissen oder wussten damals natürlich aber nicht, dass es außerhalb der Sowjetunion entstanden ist. Das ist das eine, aber wir spielen ja nicht nur Streichquartettwerke, sondern auch andere Kammermusikwerke von Schostakowitsch und auch Kammerorchesterrepertoire. Da ist die Scheune Gott sei Dank Russland groß genug. Die Staatskapelle ist bis heute unser wichtigster künstlerischer Partner und gestaltet auch in jedem Jahr einen Aufführungsabend, eine Aufführungsmatinee. Und außerdem haben wir in jedem Jahr auch neben Schostakowitsch andere Komponisten, die wir beleuchten aus seinem Umfeld oder auch Nachgeborene, also zeitgenössische Komponisten unserer Zeit, die aber auch eine Verbindung zu Schostakowitsch haben. Also ein ganz buntes Spektrum mit ja, mehreren Schwerpunkten in jedem Jahr, sodass das, glaube ich, doch sehr abwechslungsreich ist und immer auch sehr intensiv.
0: Du sprachst gerade die Nachgeborenen und Künstlerkollegen von Schostakowitsch an. Wen habt ihr dieses Jahr ausgesucht und warum korrespondiert gerade dieser Komponist mit Schostakowitsch?
1: Ja, in diesem Jahr sind das mehrere Komponisten, weil wir uns entschieden haben, dass wir das ganze Festival unter das Themenjahr Tacheles, das Jahr der jüdischen Kultur in Sachsen, das ja in diesem Jahr landesweit begangen wird, stellen möchten. Schostakowitsch selber war ja kein jüdischer Komponist, aber Einflüsse der jüdischen Musik sind doch in seiner Musik sehr deutlich zu erkennen. Und er hat sich auch in den, das muss man dazu sagen, umstrittenen Memoiren Zeugenaussage doch sehr eindeutig dazu geäußert, wie wichtig dieser Einfluss für seine Musik ist, welche Sympathie er auch für das jüdische Volk empfindet. Es gibt ja so Werke wie die 13. Symphonie Babi Yar, das ist vielleicht so das größte dieser Werke, das führen wir in diesem Jahr nicht auf, aber auch viele andere Werke, zum Beispiel der Vokalzyklus aus jiddischer Volkspoesie, auch Kammermusikwerke wie das 4. Streichquartett, wo man es am Titel erstmal gar nicht erkennen kann. Das sind Werke, die Ende der 1940er Jahre entstanden sind in einer Zeit, in der Sowjetunion nach dem Zweiten Weltkrieg doch eine sehr große Antisemitismus-Kampagne gestartet wurde. Das war eine sehr schwierige Zeit, vor allem auch für Schostakowitschs engen Freund Mieczysław Weinberg. Und diese Werke, auch zum Beispiel der Zyklus aus jiddischer Volkspoesie, durften erstmal gar nicht aufgeführt werden. Die wanderten in die Schublade, auch andere Werke wie das erste Violinkonzert. Also das ist schon ein ganz wichtiger Bereich auch in Schostakowitschs Schaffen, zumal er selber ja auch ein großer Verehrer der Musik von Gustav Mahler war, wo diese Einflüsse natürlich auch sehr deutlich hörbar sind. Ja, also das ist ein Schwerpunkt in diesem Jahr. Es gibt verschiedene jüdische Komponisten, deren Werke wir Schostakowitsch gegenüberstellen. Das ist zum einen sein enger Komponistenfreund Mieczysław Weinberg, der ja eigentlich erst seit ein paar Jahren überhaupt entdeckt wird. Können wir gleich noch ein bisschen genauer drauf schauen. Aber eben auch Werke von Gustav Mahler, von Alfred Schnittke, ein wichtiger, ja, Nachgeborener kann man gar nicht sagen. Das hat sich natürlich noch ein bisschen überschnitten, aber auch einer der großen Komponisten des 20. Jahrhunderts, dessen Musik meiner Meinung nach heutzutage ein bisschen zu selten gespielt wird. Und eben aber auch klassische Komponisten, wie zum Beispiel Felix Mendelssohn-Bartholdy. Das ist natürlich wirklich eine Gelegenheit, Mendelssohn, der gut als assimilierter Jude, aber vor allem ja auch doch sehr intensiv auch in Sachsen gewirkt hat, in Leipzig, ihn ins Programm einzubinden. Es ist ja überhaupt so, das hat mir Schostakowitschs Witwe Irina Antonowna mehrfach gesagt, mit der wir ja doch in engem Kontakt stehen. Sie ist ja unsere Schirmherrin. Sie sagte immer, dass ihr Mann es eigentlich gar nicht so gerne gesehen hat, wenn seine Werke mit anderen russischen Komponisten verbunden aufgeführt wurden, sondern dass er am liebsten Programme mochte, in denen klassische Kompositionen, also Klassiker auf dem Programm standen, dass er das doch bevorzugt hat. Und ich glaube, mit Mendelssohn können wir ihr diesen Wunsch erfüllen.
0: Du hattest das angesprochen, dass also ein großer Programmpunkt die jüdische Musik ist. Deswegen hat ja auch wahrscheinlich Schostakowitsch mit seinem 4. Streichquartett, da ist ja gerade der 4. Satz, wo man jüdische Melodien hört, er hat das erst offengelegt, aus der Schublade geholt, obwohl 1949 geschrieben, aber erst 1953 nach Stalins Tod wurde das uraufgeführt. Er hat also mehrere solche Werke.
1: Richtig. Das erste Violinkonzert ist auch ein solches Stück, das dann sogar noch eine andere Opuszahl bekommen hat, wo diese Einflüsse auch sehr offenkundig sind. Aber eben auch der Zyklus aus jiddischer Volkspoesie, wo das natürlich schon im Titel ganz klar ist und auch die Texte, jiddische Texte, die er dort vertont hat. Also da war zu dieser Zeit, 1948, als der Zyklus entstanden ist, nicht dran zu denken.
0: Als ich mir das Programm angeschaut habe, da war ich diesmal besonders begeistert, weil ihr Stücke ausgewählt habt aus der ganzen frühen Jugendzeit, also ein Opus 8, noch vor seiner ersten Sinfonie geschrieben, also da war er noch ein Jugendlicher, bis hin dann zum Opus 146, also das vorletzte Werk, was geschrieben wurde. Also das hat mir sehr gut gefallen, dass man also wirklich die gesamte Entwicklung, wenn man die 4 Tage durchhält, die gesamte Entwicklung Schostakowitsch schaffen, erleben kann.
1: das wirklich auch in diesem Jahr ganz bewusst so ist, dass wir den frühen Schostakowitsch anhören, anschauen können und dass wir die Entwicklung bis ins Spätwerk nachzeichnen. Das ist ein bisschen, wie soll man sagen, unsere Hommage an diesen Komponisten zu seinem 120. Geburtstag.
0: Den wir am 25. September begehen werden. Warum hat Schostakowitsch einige Werke ohne Opuszahl, die ja auch jetzt Teil des Festivals sind, gelassen ohne Opuszahl, zum Beispiel die Jazz-Suiten?
1: Ja, man kann das nur mutmaßen. Ich meine, die Werke, die eine Opuszahl haben, das sind natürlich Werke, die er ganz explizit auch in seinem Werkverzeichnis gesehen hat, ja, als vollgültige Werke. Das heißt,

0: eigentlich nur eine Minute, eine schöne langsame Einleitung und ein sehr virtuoser, schneller Teil. Aber nachdem das so kurz ist, haben sich damals Nils Mönkemeyer und Rostislav Krima, die das Werk auch in diesem Jahr wieder spielen werden, doch dazu entschieden, es einfach dreimal hintereinander zu machen, ein bisschen zu variieren vom Tempo, vom Charakter her und dann sehr wirkungsvoll abzuschließen. Dadurch wurde das Stück dann ein bisschen länger. Das ist ganz schön. Ja, also wie gesagt, es gibt auch bei den Werken ohne Opuszahl, die ja nicht nur nachgelassene Werke sind, also nachgelassen in dem Sinne, dass es späte Stücke sind, die vielleicht nicht mehr fertig geworden sind, sondern wirklich auch Stücke, die als Geburtstagsgeschenk vielleicht für befreundete Künstler oder überhaupt als Referenz geschrieben wurden, aber vielleicht doch nicht so diesen ganz tiefgründigen Charakter haben, dass die aber trotzdem sehr interessant sind. Mhm. Gerade in der Gegenüberstellung. Ich denke nämlich auch, weil Sie die Jazz-Suiten ansprechen, natürlich nehmen wir Schostakowitsch heute auch aufgrund der großen, gewichtigen Meisterwerke doch als einen sehr düsteren Komponisten wahr, der sich natürlich sehr intensiv mit dem Zeitgeschehen damals auseinandergesetzt hat. Dieses gespiegelt hat auch seine sehr persönliche Geschichte. Es gibt aber eben auch den anderen Schostakowitsch, der eigentlich zeitlebens auch in der Lage war, weil ihm das Komponieren einfach auch sehr schnell von der Hand ging, doch sehr leichtgewichtige, unterhaltsame und wirkungsvolle Musik zu schreiben. Auch das ist eine Facette. Und wenn man das beides kennt, entdeckt man in beiden Genres, sage ich jetzt mal, wie sich die Stücke vielleicht auch gegenseitig beeinflusst haben. Oder sagen wir mal eher so, dass beides originärer Schostakowitsch ist. Das gehört zu dem Bild dieses Komponisten mit dazu.
1: Wahrscheinlich spielt er auch eine Rolle in seinem Leben, dass er ja viel zu Film improvisiert hat, dass er also als Pianist bei Stummfilmen Musik dazu improvisiert hat, was ihm dann später zugute kam, dass er solche auch leichtere Musik schreiben konnte.
0: Ja, wahrscheinlich auch das. Es gibt ja so Stücke, die diesen Einfluss sehr deutlich zeigen. Das erste Klavierkonzert zum Beispiel, das wir in diesem Jahr nicht aufführen, das aber doch regelmäßig kommt, was, wie soll man sagen, fast schon wie ein Werk funktioniert, das mit Filmschnitten arbeitet, wo die Stimmungen ganz schnell umschlagen, wo die Musik auch häufig ein bisschen improvisiert klingt, was sie aber gar nicht ist. In dem Fall ist wirklich alles ausnotiert, aber ein unglaubliches Tempo auch haben. Also und dieser Wechsel von verschiedenen Stimmungen, der wirklich ganz schnell passiert, wie so ein Filmschnitt. Das ist etwas, was man in diesem Werk zum Beispiel sehr deutlich hört und was sicherlich auf seine Erfahrungen als Kinopianist zurückzuführen ist.
1: Man müsste wirklich mal sich mal eine Zeit lang beschäftigen und viele Filme angucken. Er hat ja für unglaublich viele Filme Musik geschrieben.
0: Richtig.
1: Und das Werkverzeichnis findet man ja im Netz. Du hattest gesagt, zum Beispiel 2017 wurde ein Stück entdeckt, die Archivarin in Moskau, Olga Digonskaya, die hat ja immer wieder mal ein paar Sachen, die er dann bekommt und zur Uraufführung bringen kann. Wie sieht das dieses Jahr aus? Es gab ja auch im vergangenen Jahr eine Konferenz in Leipzig, eine internationale Schostakowitsch-Konferenz. Wurde wieder was Neues entdeckt?
0: Ja, das war im letzten Jahr im Rahmen des großen Schostakowitsch-Festivals in Leipzig, das ja anlässlich des 50. Todestages stattgefunden hat. Ja, da hat sie etwas sehr Interessantes offenbart, allerdings kein Musikstück, sondern Tagebücher von Schostakowitsch. Ich kann den Zeitraum jetzt gar nicht so ganz genau sagen, ich sag mal so zwischen 1958 und 1964, 65, die noch nicht veröffentlicht sind. Sie ist gerade dabei, das zu bearbeiten, auch aufzuarbeiten, aber ich glaube doch sehr persönliche, sehr interessante, spontane Äußerungen auch enthalten, die seine Sicht auf die Dinge noch einmal aus einer anderen Perspektive unterstreichen. Wie ich eben schon sagte, die Memoiren Zeugenaussage sind ja bis heute umstritten, aber man vermutet, dass auch in diesen Tagebuchnotizen doch die ein oder andere Äußerung, anhand derer man auch seine Sicht auf die Dinge sogar mit seiner eigenen Handschrift nachweisen kann und auch andere interessante Hintergrundinformationen zu Werken, die in dieser Zeit entstanden sind. Ich kann dir das jetzt nicht genauer erläutern, mir liegen diese Tagebücher nicht vor. Olga ist nach wie vor daran, das aufzuarbeiten. Sie wird aber in diesem Jahr auch wieder nach Gorisch zu unserem Festival kommen und da kann man sie fragen.
1: Dieses Jahr habt ihr ja eine ganz andere Buchvorstellung im Programm. Die russisch-israelische Autorin Elena Jakovic hat ja die Witwe Irina Antonovna befragt und hat aus diesen Sachen ein Buch geschrieben. Und da hat man ja auch schon wieder sehr viel Privates, Persönliches aus Schostakowitschs Leben lesen können.
0: Richtig. Ja, das ist wirklich erstaunlich. Bei unserem Festival ist das nicht ganz neu, das muss man dazu sagen, denn diesem Buch zugrunde liegt eigentlich ein Film, den Elena Jakovic vor ein paar Jahren gedreht hat. Sie ist in erster Linie Filmemacherin. Sie hat erstaunlicherweise während der Pandemie doch zwei längere Interviews mit Irina Antonova führen können. Das ist sehr erstaunlich, weil Irina eigentlich keine Interviews

0: Es gibt, aber in der Pandemie war alles ein bisschen anders und da hat Elena Jakovic, glaube ich, einen sehr guten Zeitpunkt erwischt und auch natürlich einen sehr guten Zugang zu Irina aufgebaut. Ja, sehr lange Interviews sind das, die sie dann zu einem Film zusammengeschnitten hat, mit diesem Titel auch zu zweit, also die Geschichte erzählt aus der Perspektive der Ehefrau Irina Antonowna. Und nachdem das doch hochinteressant ist und vor allem aber auch viel Material gar nicht Eingang in den Film finden konnte, weil der Film natürlich auch, ich weiß gar nicht genau wie lange er ist, 2 Stunden, vielleicht ein bisschen länger, aber es ist vieles nicht berücksichtigt worden. Da hat sie gesagt, okay, es ist doch sicher sinnvoll, daraus auch ein Buch zu machen. Und das ist letztes Jahr im Herbst erschienen. Also den Film haben wir vorletztes Jahr bei unserem Festival gezeigt als europäische Erstaufführung. Und das Buch ist letztes Jahr im Herbst erschienen in russischer Sprache, aber eben auch in deutscher Sprache und soll auch jetzt in Kürze in französischer Sprache rauskommen. Und das ist natürlich wirklich ganz interessant, auch im Hinblick auf die Memoiren-Zeugenaussage, die ja von Solomon Wolkow notiert wurden und, ich sag's nochmal, bis heute umstritten sind. Dieses Buch zeigt die Perspektive der Ehefrau, die natürlich die letzten Jahrzehnte intensiv miterlebt hat. Und das ist sicher auch sehr authentisch, auch wenn sich Schostakowitsch nicht selber äußert, aber da gibt es ganz viele Dinge, die man bislang noch nicht kannte oder wie soll man sagen, die man vielleicht kannte, aber die hier doch wirklich nochmal sehr persönlich erzählt werden, sodass sie umso besser nachvollziehbar sind. Das ist also wirklich sehr interessant. Es ist auch so, dass dieses Buch so aufgebaut ist, dass erstmal die Lebensgeschichte beider erläutert wird. Also Irina war ja deutlich jünger als Schostakowitsch und sie erzählt auch aus ihrer Kindheit. Parallel dazu kann man lesen, was in seinem Leben zu der Zeit schon passierte, wo er teilweise auch schon sehr, sehr bekannt und berühmt war. Und die beiden sind sich übrigens viele Jahre, bevor sie dann wirklich ein Paar wurden, zum ersten Mal begegnet. Das war nämlich während des Zweiten Weltkrieges, als beide Familien nach Kuibyschew evakuiert wurden. Die Intelligenzia wurde ja evakuiert, die Moskauer Intelligenzia eben nach Kuibyschew. Und da gab es, wie gesagt, ein Haus, wo die Komponisten wohnten. Ich glaube, Irinas Familie, das war eher ein wissenschaftliches Umfeld. Aber auf jeden Fall waren beide Familien da, Schostakowitsch natürlich auch mit seinen Kindern. Und da hat die kleine Irina Schostakowitsch schon aus der Ferne sehen können. Und 20 Jahre später sind sie dann ein Paar geworden. Das wird sehr schön und sehr romantisch in diesem Buch erläutert.
1: Da kommen wir jetzt schon so langsam zum Programm. Also ja. Die Buchvorstellung, die wird sein am Freitag um 11 Uhr.
0: Ja.
1: Und am Donnerstagabend eröffnet die Camerata Baltica das Festival, und da ist ein Stück dabei, was du schon vorher angesprochen hattest, was also zu den meistgespielten Werken zählt. Und das ist ja auch interessant, das ist also ein Stück, was ein Kollege bearbeitet hat und was Schostakowitsch dann in sein Opus mit aufgenommen hat.
0: Ja, das ist die Kammersinfonie, die eben auf dem 8. Streichquartett basiert. Kammersinfonie ist ein Titel, den Schostakowitsch gemeinsam mit Rudolf Barschai gewählt hat. Barschai hat das Streichquartett für Streichorchester, für sein eigenes Moskauer Kammerorchester damals bearbeitet und das Schostakowitsch gezeigt. Und er war davon so begeistert, dass er gesagt hat, das nehmen wir so in mein eigenes Werkverzeichnis auf als Opus 110. Ah, es ist aber ganz interessant, und das ist auch eine kleine Änderung oder Ergänzung im Programm. Die Cremarata wird diese Barschai-Fassung auch nicht im Original spielen, sondern es gibt noch eine weitere Fassung, die auch in den 1960er Jahren schon entstanden ist, sogar 1961 vor der Barschai-Bearbeitung von Abram Stasevich. Der hat das Ganze für Streichorchester und Pauken bearbeitet, eine Fassung, die bislang bei uns in Gorisch noch nicht erklungen ist. Das ist auch sehr wirkungsvoll, ja, eben der Einsatz von Pauken. Und diese Fassung hat die Opuszahl 110b. Also wir machen eine Mischung aus Opus 110a und b mit der Cremarata, aber eben Streichorchester und Pauken. Das ist sicherlich sehr interessant.
1: Und wer wird an diesem Abend noch zu hören sein?
0: Ja, also wir freuen uns sehr, dass Gidon Kremer natürlich selber mit dabei ist, aber auch eine andere Geigerin, Vineta Zaraika, eine litauische Geigerin, die ja in den letzten Jahren doch große Bekanntheit erlangt hat. Nicht nur, weil sie lange Zeit Primaria im Artemis-Quartett war, sondern auch Konzertmeisterin der Berliner Philharmoniker bis letztes Jahr. Und jetzt gerade wurde bekannt, dass sie, ich glaube, ab der kommenden Saison Konzertmeisterin beim Los Angeles Philharmonic Orchestra sein wird. Wir freuen uns sehr, dass sie in diesem Jahr mit dabei sein wird, die Zeit gefunden hat, neben den anderen Aktivitäten, und bei uns eine Komposition von Peteris Vasks mit der Cremarata aufführen wird. Das ist ein lettischer Komponist, der auch viel gespielt wird, in diesem Jahr auch seinen 80. Geburtstag feierte und eine ganz wunderbare Meditation für Violine und Streichorchester komponiert hat mit dem schönen Titel Einsamer Engel. Den werden wir bei uns hören können. Außerdem musiziert die Kremerata noch ein Werk von Mieczysław Weinberg. Auch das ist eine kleine Änderung, eine Romanze, die auch aus den 1960er Jahren stammt und bearbeitet wurde von Andrei Puschkarev. Und dann der letzte Teil des Konzertes, das sind in der Tat Bearbeitungen, aber hochinteressante Dinge. Zum einen, du hast es eben schon gesagt, die Jazz-Suiten Nummer 1 und 2, nicht zu verwechseln übrigens mit der Suite für Varieté-Orchester, aber vom Charakter her sehr ähnlich. Auch in Bearbeitungen für Violine, Streicher und Schlagzeug, auch von Andrei Puschkarev. Und dann gibt es noch ein Stück über ein Stück von Schostakowitsch. Eines der letzten Werke von Schostakowitsch sind ja die sogenannten Lebjadkin-Verse, ein Liederzyklus für Bass und Klavier, sehr abgründig. Und da hat Jewgeni Scharlat ein Werk geschrieben mit dem schönen Titel Lebjadkin versus Reimagined, und zwar für Violine, Streicher und Schlagzeug. Und auch das werden wir hören können. Also das ist ein Stück über dieses späte Werk von Schostakowitsch. Aber auch da sieht man gerade schon in diesen letzten beiden Programmpunkten mit den Jazz-Suiten und dem Lebjadkin-Stück, sage ich jetzt mal, da wird eigentlich so die ganze Biografie noch einmal aufgerollt, natürlich auch als Hommage zum 120. Geburtstag.
1: Das Konzert ist am Donnerstag, dem 25. Juni um 19:30 Uhr. Und für dieses und für alle anderen Konzerte gibt es immer eine Stunde vorher eine Einleitung im Gemeindehaus in Gorisch?
0: Nicht für alle. Bei der Buchvorstellung gibt es das nicht und auch bei der Preisverleihung nicht, weil da auf der Bühne ohnehin gesprochen wird. Aber ansonsten gibt es Konzerteinführungen, die mein wunderbarer Kollege Dr. Alexander Gurdon halten wird, der auch ein wirklicher Experte auf diesem Feld ist.

0: Kurznachrichten. Heute ist ab 14 Uhr die letzte Sitzung der Leipziger Ratsversammlung vor der Sommerpause im Sitzungssaal des neuen Rathauses. Drei aktuelle Anfragen von Union und BSW werden sich mit den Ursachen und den Kosten der Hitzeschäden im Straßenbahnnetz. Außerdem gibt es eine Anfrage der Grünen zur Hitzeplanung der Stadt. Auf der Tagesordnung stehen mehrere Beschlussvorlagen im Bereich der Stadtentwicklung. So berät der Stadtrat über einen Antrag der CDU-Fraktion, die Kfz-Zulassung in die Bürgerämter zu verlagern. Ebenfalls zur Entscheidung steht ein Grundsatzbeschluss, eingebracht von der Fraktion Bündnis 90 Die Grünen, zur Erweiterung der räumlichen Kapazitäten der Gedenkstätte für Zwangsarbeit in Leipzig. Diese befindet sich derzeit auf dem einstigen Betriebsgelände der HASAG am Beginn der Permoser Straße und benötigt für Forschung, Bildung und Ausstellung mehr Raum. Die geplante Abstimmung zur Aufnahme von Verkaufsverhandlungen zum Kapperwäldchen wurde auf den Herbst verschoben.
1: Mehrere Dutzend Leipziger haben dabei geholfen, die Hitzeschäden an den Straßenbahnschienen in der Stadt zu beheben. Der Straßenbahnverkehr in Leipzig liegt seit Tagen nahezu lahm. Die Verkehrsbetriebe haben die Bevölkerung um Hilfe gebeten. Die extreme Hitze mit Temperaturen um 40 Grad hatten den Angaben der LVB zufolge an vielen Stellen im Straßenbahnnetz dafür gesorgt, dass Fugenmasse für Asphalt und Beton aufgeweicht wurde. Die Straßenbahn hätten die Masse dann herausgedrückt und mit ihren Rädern auf den Schienen verteilt und in die Weichen gedrückt. Aus Sicherheitsgründen wurde der Straßenbahnbetrieb zunächst komplett eingestellt. Bis zu 5 mm dick ist die Bitumenschicht auf den Gleisen. Nach Schätzungen sind etwa 10% des gut 304 Kilometer langen Gleisnetzes betroffen. Zudem müssen rund 60 verklebte Triebwagen gereinigt werden. Seit dem Wochenende arbeiten laut LVB rund 50 Mitarbeiter rund um die Uhr. Bei den körperlichen, sehr anstrengenden Arbeiten helfen auch Beschäftigte aus den Bereichen etwa von Stadt- und Wasserwerken. Am Montag wurde eine erste Linie wieder befahren. Am Dienstag folgte eine weitere. Beide sind aber verkürzt unterwegs und lassen den besonders schwer beschäftigten Bereich des Innenstadtringes aus. Bis der reguläre Fahrplan wieder möglich ist, kann es noch einige Tage dauern.
0: Die Stadt Leipzig will die erfolgreiche Arbeit der Koordinierungsstelle Nachtleben fortsetzen und deren Finanzierung auch in den Jahren 2027-2028 sicherstellen. Grundlage hierfür bietet eine externe Evaluation der bisher geleisteten Arbeit der Botschaft der Nacht Leipzig. Der Stadtrat muss noch darüber entscheiden. Die Koordinierungsstelle leistet einen wesentlichen Beitrag zur Konfliktprävention, stärkt die wirtschaftliche Resilienz der Nachtkultur und erhöht die internationale Sichtbarkeit Leipzigs als attraktive Kulturstadt. Zugleich fungiert sie als Schnittstelle zwischen Szene, Verwaltung und Anwohnerschaft und trägt damit dazu bei, Nutzungskonflikte frühzeitig zu entschärfen, bevor ordnungsrechtliche Maßnahmen notwendig werden. Durch die städtische Förderung in Höhe von jährlich 60.000 Euro werden Angebote für viele Kulturschaffende und Betriebe der Nachtökonomie zur Verfügung gestellt, die nicht von finanzieller städtischer Förderung profitieren. Über 50 Spielstätten wurden beraten und rund 150 Akteurinnen und Akteure weitergebildet.
2: Autofahrer rund um Taucher müssen sich ab dem 6. Juli auf Verkehrsbehinderungen einstellen. An der Kreuzung B87 Otto-Schmidt-Straße und Gießereistraße wird bis zum 14. August gebaut. In dieser Zeit werden die Fahrbahn erneuert, eine Trinkwasserleitung verlegt sowie die Ampelanlage modernisiert. Die Kreuzung bleibt während der Arbeiten halbseitig befahrbar. Vom 6. bis 26. Juli ist die westliche Seite gesperrt, anschließend bis Mitte August die östliche. Für den Verkehr gelten großräumige Umleitungen. Wer von Leipzig Richtung Torgau fährt oder umgekehrt, muss mit einem Umweg von rund 10 Kilometern rechnen.
1: Der Sächsische Flüchtlingsrat begrüßt die heutige Einführung der elektronischen Gesundheitskarte, EGK, für Geflüchtete in Leipzig ausdrücklich. Mit Mit diesem Schritt wird der Zugang zur medizinischen Versorgung für Menschen mit Asylbewerberleistungsgesetz deutlich erleichtert und ein langjähriges Anliegen von Beratungsstellen, Wohlfahrtsverbänden und Initiativen umgesetzt. Bislang mussten Geflüchtete mit Asylbewerberleistungsgesetz vor jedem Arztbesuch einen Behandlungsschein beim Sozialamt beantragen. Dieses Verfahren bedeutete unnötige bürokratische Hürden, verzögerte medizinische Behandlungen und stellte für die Betroffenen eine zusätzliche Belastung dar. Mit der elektronischen Gesundheitskarte erfällt dieser Zwischenschritt. Arztpraxen und Krankenhäuser können künftig direkt auf Grundlage der Karte behandeln und abrechnen. Eine Entlastung für Verwaltung und einfache Abläufe für alle Beteiligten werden erwartet. Das waren die Nachrichten.
3: Wir sind nicht hoffnungslose Idioten der Geschichte, die unfähig sind, ihr eigenes Schicksal in die Hand zu nehmen. Das haben sie uns jahrhundertelang eingeredet.

Wir sind nicht hoffnungslose Idioten der Geschichte, die unfähig sind, ihr eigenes Schicksal in die Hand zu nehmen. Das haben sie uns jahrhundertelang eingeredet. Viele geschichtliche Zeichen deuten darauf hin, dass die Geschichte einfach nicht ein ewiger Kreisel ist, wo nur immer das Negative triumphieren muss. Warum sollen wir vor dieser geschichtlichen Möglichkeit Halt machen und sagen, steigen wir aus, wir schaffen es doch nicht. Irgendwann geht es mit dieser Welt zu Ende. Ganz im Gegenteil. Wir können eine Welt gestalten, wie sie die Welt noch nie gesehen hat. Eine Welt, die sich auszeichnet, keinen Krieg mehr zu kennen, keinen Hunger mehr zu haben, und zwar in der ganzen Welt. Das ist unsere geschichtliche Möglichkeit. Und da aussteigen, ich bin kein Berufspolitiker, aber wir sind Menschen, die nicht wollen, dass diese Welt diesen Weg geht. Und darum werden wir kämpfen und haben wir angefangen zu kämpfen.

0: Wir sind für heute fertig. Es war mir ein innerliches Blumenpflücken mit euch wundervollen Menschen.
1: Das hat sie sich gemopst.
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0: Oh, ganz toll. Und denkt dran, euer Wert ist nicht abhängig von anderen Menschen. Nein, nur von euch selbst. Dani?
3: Tschüss.
0: Wir machen unsere Psychogespräche weiter jeden Tag.
3: Natürlich.
0: Wir schaffen immer. Das.
3: Live und in Farbe.
0: Wir schaffen das, genau.
3: Wir schaffen das.
0: Und das war tatsächlich heute jetzt nicht erschrecken. Es war heute die letzte Sendung Mixtalk. Denn wir werden den Namen ändern müssen aus Gründen.
3: Gründen,
0: Es gibt Gründe. Wir müssen das ändern. Es wird diese Sendung weitergeben unter einem anderen Namen.
3: Überlegt mal, vielleicht habt
0: Überlegt
3: ihr mal
0: eine vielleicht Idee. Vielleicht habt ihr einen Vorschlag, einen kurzen, knackigen, zu uns passenden
3: genau.
0: Vorschlag.
2: Den es noch nicht gibt.
0: Den es noch nicht gibt, genau. Also es ist alles offen. Ihr könnt euch gerne melden. Über Instagram, Facebook oder unsere Homepage.
1: Vielleicht aber ein bisschen was Intelligentes.
0: Definitiv. Es muss ja zu uns passen. Also, wir sagen tschüss, vielen Dank fürs Zuhören.
3: Tschüsseldorf.
0: Ach,
2: ciao, ciao.
0: Wir verabschieden uns heute mit einem Song von der tollen Sophia. Da bin ich nächste Woche beim Konzert in Dresden. Da freue ich mich schon sehr. Passt mal auf, passt heute auch zum Thema. Vielen Dank euch. Ciao, ciao.
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23 UTC, also 19:23 Uhr MEST. Da können Kontakte geknüpft werden, neue Locator-Felder gesammelt und die Ausbreitungsbedingungen erkundigt werden. FT8 hat eben auch auf den höheren Bändern faszinierende Möglichkeiten, beispielsweise bei Tropo-Überreichweiten, bei kurzen Öffnungen und manchmal kann man sogar eine echte DX-Station erwischen. Jede Station zählt, egal ob mit großer Antennenanlage oder einfacher Portabelstation. Auch wenn man nur eine vertikal polarisierte Antenne hat, die Aktivität lebt von den Teilnehmern. Weitere Informationen dazu gibt es auf ft8activity.eu/rules, also Regeln, ft8activity.eu/rules. Gemacht wird das Ganze im Standard FT8-Modus, also nicht etwa den VHF-Contest-Mode einschalten. Die Frequenz ist 144,174 und die Zeit ist 17 bis 21 UTC bzw. 19 bis 23 Uhr MEST. Ein Beitrag von Wolf Dieter, Delta Lima 2, Mike Charlie Delta.

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1: Für alles gibt es Vereine. Kultur, Brauchtum, Musik, Sport, Technik und natürlich auch für den Amateurfunk. Kurzwelle, UKW, Satelliten, Bastel- und Lötprojekte, das alles gibt es hier. Dabei ist der Amateurfunkdienst mehr als nur ein Hobby. Er dient der technischen Bildung, weckt Interesse an Naturwissenschaft und Technik und hat in Not- und Katastrophenfällen eine wichtige Funktion für die Gesellschaft. Schon oft haben die Funkamateure bewiesen, dass sie auch dann noch funken können, wenn sonst nichts mehr geht, beispielsweise nach schweren Erdbeben. Der gemeinnützige Deutsche Amateur-Radio-Club ist mit seinen mehr als 30.000 Mitgliedern in knapp 1.000 Ortsverbänden in ganz Deutschland zu finden. Wir waren zu Besuch bei ECHO 13, das ist die Nummer des Ortsverbandes Hamburg-Alstertal, und haben die dortigen Mitglieder bei ihren Aktivitäten begleitet. Ein Beitrag von Jens Riva.
2: Immer auf der Suche nach Signal. Und am besten geht das für Nils Bent und Christoph Schütte auf dem Dach der Stadtteilschule Bramfeld.
3: Ich melde mich dann, wenn du den Ruder drehen kannst.
4: Eine Richtantenne, die strahlt nicht in alle Richtungen und dadurch erhöhen wir die Sendeleistung. Das ist wie eine Taschenlampe, die strahlt in alle Richtungen. Haben wir aber einen Reflektor vorne, bündeln wir den Lichtstrahl und genau das machen wir auch mit der Antenne. Und damit es dann dahin geht, wo wir hinfunken wollen, wollen wir nach Afrika, drehen wir auf Süden. Und wenn wir nach Westen drehen, dann bekommen wir Amerika rein.
2: Jeden Dienstag trifft sich der Ortsverband Alstertal E13 des Deutschen Amateurradioclubs. Mit fast 170 Mitgliedern ist er einer der größten in der Stadt. Manche sind schon seit fast 50 Jahren dabei. Immer wieder kommen auch Jüngere dazu.
5: Das ist für jeden. Für Männlein, Weiblein, meist so ab 10, 11 Jahren kann das losgehen. Also es gibt kleine Funkamateure, die sind 10, 11 Jahre alt und haben schon eine Lizenz.
6: Man lernt daraus. Die haben die Möglichkeit, bei uns ein bisschen abzugucken, wie wir die alten, größeren Sachen reparieren oder auch handhaben. Und wenn man heute diese Mikrotechnik sich anguckt, das ist enorm. Und da ist das, was die Jugend natürlich heute auch sehr begeistert.
2: 60 Jahre gibt es den Verein schon. Technikbegeistert sind hier alle und sie helfen sich gegenseitig. Antennen reparieren, Funkgeräte einstellen, auch bei gemeinsamen Ausflügen.
7: Beim Field Day übernachten wir dann eben auch. Da sind wir in Ochsenwerder, hier auch in Hamburg. Wir haben dort unsere Station und die muss halt komplett autark sein, also mit eigener Stromversorgung. Und wir campen dann da fürs Wochenende und funken in der Gruppe.
8: Delta Lima 2 Lima Echo Victor noch da?
2: Christoph Schütte und seine Mitfunker vom E13 können immer in Kontakt sein. Jeder kann mitmachen zu fast jeder Zeit, von überall und eigentlich auch fast überall hin.
4: Also was ich mir wirklich noch mal, also persönlich wünschen würde, das wäre wirklich mal noch mal ein Kontakt in die Antarktis, weil anrufen kann man da nicht. Und ich würde mir dann auch für die Allgemeinheit wünschen, dass dieses Hobby ein bisschen präsenter wird, weil die Möglichkeiten, die wir haben, die sind enorm.
2: Die Amateurfunker, sie tauschen sich nicht nur im Alstertal aus, sondern mit Gleichgesinnten auf der ganzen Welt.

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1: Ein niederländisches Kriegsschiff ist durch einen analogen Trojaner geortet worden. Analoger Trojaner? Was soll das denn sein? Naja, ganz korrekt ist der Begriff nicht. Der Trojaner war schon digital. Aber er war kein Mail-Anhang und er musste auch nicht angeklickt werden. So ein ganz klassisch wie das trojanische Pferd hat es ausgereicht, ihn an den Zielort zu bringen. Und tatsächlich musste er eben gar nicht erst geöffnet werden, so wie das Pferd. Er tat sein Werk automatisch bei Ankunft. Ja, was ist da passiert? Nein, das war kein kriegerischer Angriff. Das war ein Versuch eines Journalisten des niederländischen Regionalsenders Omroep Gelderland. Der hat 5 Euro investiert und einen Bluetooth-Tracker, also sowas wie die Apple AirTags, mit einer Postkarte verschickt. Also das war natürlich dann ein besonders flacher Bluetooth-Tracker. Das gibt's schon auch und wie gesagt, ist gar nicht so teuer. Und diese Postkarte hat er dann als vermeintliche Post eines Angehörigen an die HNLMS Evertsen adressiert. Das ist eine niederländische Luftabwehrfregatte, die zum Schutz des französischen Flugzeugträgers Charles de Gaulle vor Raketenbedrohungen eingesetzt wurde. Er hatte dabei keinen Angehörigen in der niederländischen Marine, sondern das niederländische Verteidigungsministerium hat vollständige Anweisungen online zur Verfügung, wie man Post und Pakete an Soldaten und Matrosen der niederländischen Streitkräfte senden kann. Der Trecker war dann am Zielort noch etwa 24 Stunden aktiv und zeigte, wie das Schiff den Hafen von Herakleion auf Kreta verließ und zunächst westlich entlang der Inselküste segelte, bevor sie nach Osten in Richtung Zypern abbog. So einen Tag später, als sich das Schiff in der Nähe von Zypern befand, ist dann die Batterie leer gewesen und der Trecker ging offline. Die Marine behauptet, der Trecker wäre beim Sortieren der Post gefunden und deaktiviert worden. War ja anscheinend nicht so. Das Verteidigungsministerium ändert jetzt allerdings seine Richtlinien und Grußkarten mit Batterien sind in Zukunft verboten. Das Problem ist natürlich, bei Postkarten sieht man das ja oder merkt es, wenn man sie öffnet und sie spielen Musik. Briefe werden dagegen im Gegensatz zu Postkarten bislang nicht durchleuchtet. Die Sicherheitslücke ist also noch nicht geschlossen. Somit ist klar, nicht nur private, sondern auch professionelle Stalker können mit diesen Trackern Unfug anrichten. Und eigentlich alles, was wir uns im normalen Leben bedienen, ob soziale Medien oder auch nur ein normales Android-Handy, können im Militärumfeld eigentlich nicht geduldet werden. Das macht natürlich die Arbeit für die Soldaten noch schwieriger, wenn sie auf die Art von ihren Verwandten abgeschnitten sind. Mancher schafft ja heute keine halbe Stunde, ohne dreimal sein Handy in die Hand zu nehmen. Wenn dasselbe ein Kriegsgegner macht, so eine Postkarte verschickt, dann braucht er anschließend bloß noch einen Marschflugkörper hinterher schicken und die Stimmung der Soldaten ist auf dem Nullpunkt, denn sie sind dann tot. Und natürlich muss man sich auch privat Sorgen machen, wenn plötzlich eine Grußkarte vom Ex in der Post auftaucht, könnte auch weniger lieb gemeint sein, als es ausschaut. Und Funktechnik braucht keine E-Mail oder Computer, um Geheimnisse preiszugeben. Ein Beitrag von Wolf-Dieter, Delta Lima 2, Mike Charlie Delta.

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1: Zum Ende dieser Sendung an einem wirklich heißen Wochenende gibt es wie immer als Dreingabe die heißeste Funkwettervorhersage auf Kurzwelle. Da kommen alle News und Entwicklungen auf den Tisch, respektive auf ihren Kurzwellenempfängern. Unser Spezialist Christian Reiber vom HF-Referat des DARC mit seinem heutigen Blick auf die aktuellen Verhältnisse auf der Sonne, in der Ionosphäre und beim Erdmagnetfeld.
2: Sommer bedeutet Sonnenhöchststand. In der Mitte Deutschlands sind das mehr als 62 Grad, die unser Zentralgestirn mittags über dem Horizont steht. In 6 Monaten, zur Wintersonnenwende, werden es dann nur mehr gut 16 Grad sein. Das reicht dann noch für etwas mehr als 8 Stunden, die die Sonne über dem Horizont steht. Derzeit sind es mit 16,5 Stunden mehr als doppelt so viel. Diese Zahlen machen deutlich, wie viel mehr Energie die Atmosphäre über unseren Köpfen im Moment im Vergleich zum Winter erhält, und natürlich hat das auch weitreichende Folgen für die Ionosphäre. Eine davon ist beispielsweise, dass sich das Gas im Sommer stark aufheizt und sich deswegen ausdehnt. Die für die Kurzwellenausbreitung entscheidenden freien Elektronen verteilen sich dadurch auf ein größeres Volumen. Ihre Dichte sinkt also und damit auch die kritische Frequenz, die gerade noch zur Erde zurückgebrochen wird. Weil andererseits die Nacht so kurz ist, gehen deutlich weniger freie Elektronen durch Rekombination verloren als im Winter. Die kritische Frequenz sinkt daher nachts nicht mehr so stark ab. Daher sieht die MUF-Kurve dieser Tage fast schon ein wenig nach Rauschen aus. Die höchste nutzbare Frequenz wabert in einem recht engen Korridor zwischen 18 und 21 MHz hin und her. Nur ab und zu verlässt sie den Richtung 14 MHz nach unten und 25 MHz nach oben. Die Tag-Nacht-Unterschiede sind also sehr gering, und solange keine Störungen das Bild trüben, kann man auf dem 20- und 17-Meter-Band schon fast von Dauerbetrieb sprechen. Die Störungen, also vor allem ein sehr unruhiges Erdmagnetfeld, waren in der letzten Woche tatsächlich kein großes Thema. Nur am letzten Wochenende war etwas mehr Unruhe vorhanden, ansonsten war es weitgehend ruhig. Die Sonnenaktivität ist derweil auf dem Rückzug. Die größte sichtbare Region 4465 baut mehr und mehr ab, die Zahl der sichtbaren aktiven Regionen ist zurückgegangen und was noch da ist, ist klein und magnetisch einfach. Der solare Flux fiel daher auf 110 Einheiten. Auch die nächsten Tage werden recht störungsarm sein, und ob die aktuell wirksamen, aber recht kleinen koronalen Löcher noch Unruhe reinbringen, ist eher fraglich. Etwas mehr Nachschub an aktiven Regionen von der Sonnenrückseite wird für dieses Wochenende erwartet. Einen signifikanten Aufschwung wird es aber noch nicht bringen. Danach kommen dann aber weitere Fleckengruppen und Mitte der Woche erwarten wir dann die ehemals sehr aktive Region 4455 zurück. Das lässt einen moderaten Anstieg der Sonnenaktivität erwarten mit einem solaren Flux, der sich von 110 Einheiten kommend bis 140 entwickeln kann. Tagsüber ist das meiste DX auf 20 und 17 Meter zu erwarten. 15 Meter öffnet ebenfalls, aber nicht zuverlässig. Nachts wird das 20 Meter Band meist durchgehend nutzbar bleiben. Sporadik E ist auf 10, 6 und 4 Meter weiter fast täglich anzutreffen. Auf 6 Meter werden auch immer wieder Kontakte nach Nordamerika gelockt. Und auch auf 2 Meter tut sich was. Good DX.

Das war's nun für heute. Wir sind leider schon wieder am Ende von Radio DARC angelangt. Die Sendung der vergangenen Stunde war ein Programmbeitrag des gemeinnützigen Deutschen Amateur-Radio-Clubs im Rahmen der Sendefolgen unserer Übernahmepartner. Redaktion und Musikauswahl hatte Rainer Englert, Delta Foxtrot 2, November Uniform. Wir hoffen, die Sendung hat Spaß gemacht. Wenn ja, sagen Sie es doch einfach weiter. Wenn Sie wollen, hören wir uns nächste Woche wieder. Gleiche Zeit, gleiche Frequenz. 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Auf Wiederhören. Moin, tschüss, servus und 73 gut DX. Bis zum nächsten Mal.

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Liebe Hörerinnen und Hörer, an einem wirklich heißen Wochenende begrüßen wir Sie wieder recht herzlich zu einer neuen Ausgabe von Radio DARC. Heute ist es die laufende Nummer 594. Das Datum der Erstveröffentlichung ist Freitag, der 26. Juni 2026. Ich bin Cody Farren und werde Sie durch das Programm führen. Heiß ist nicht nur das aktuelle Wetter, nein, auch in Friedrichshafen am Bodensee geht es momentan heiß her. Dort treffen sich mehr als 10.000 Funkamateure aus aller Welt zum größten europäischen Funkevent. Das ist die Funkfachmesse Ham Radio mit dem traditionellen Bodenseetreffen. Nun, bei so viel Hitze brauchen wir auch einen heißen Song zum Start in diese Sendung. Hier ist Disco aus Schottland. Hier

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1: Heute mit diesen Themen. Europas größte Funkfachmesse, großer Erfolg. Erhebliches Risiko, ferngesteuerte Spielzeuge verstoßen gegen EU-Funknormen. EU-Kommission will Starlink einbremsen und BBC-Sondersendung zum Midwinter in der Antarktis. Am Mikrofon Conny Farren. Die 49. internationale Fachmesse Ham Radio in den Messehallen von Friedrichshafen am Bodensee kann noch vor ihrem Ende eine sehr positive Bilanz ziehen. Sie findet in diesem Jahr erstmalig zusammen mit der Astronomiefachmesse Astro statt und das Fazit sind deutlich mehr als 10.000 Besucher aus aller Welt. Wie immer war die Ham Radio viel mehr als die reine Besucherzahl. Es war das Treffen der internationalen Amateurfunkgemeinschaft schlechthin. Mehr als 380 teilnehmende Händler und Organisationen sowie 120 Vorträge und Workshops in 3 Tagen sprechen für sich. Kurz gesagt, es war volles Programm für die Funkamateure. Das waren teilweise völlig überfüllte Fachvorträge, das viele Feilschen um den richtigen Preis auf dem Flohmarkt, der großartige Applaus auf der Aktionsbühne im Foyer, sobald die Gewinner diverser Wettbewerbe geehrt wurden und die vielen persönlichen Begegnungen mit Funkfreunden aus aller Welt. Jugend und Ausbildung war ein großes Thema, die Lehrerfortbildung, die Contest University und auch wurden wieder die neuesten Trends der digitalen Signalverarbeitung diskutiert. In diesem Sinne, auf ein Wiedersehen zur 50. Ham Radio im kommenden Jahr. Die Messe Friedrichshafen hat den Termin für die Jubiläumsausgabe bereits bekannt gegeben. Es ist der 25. bis 27. Juni 2026. Viele Funkspielzeuge für Kinder können Kommunikationsgeräte stören, weil sie die EU-Funknormen nicht einhalten. Das hat eine Testkampagne der Europäischen Kommission ergeben. Die Generaldirektion Binnenmarkt, Industrie, Unternehmertum und KMU ließ insgesamt 88 Produkte für Kinder und Jugendliche untersuchen. Dazu gehörten ferngesteuerte Fahrzeuge, Walkie-Talkies, Kinder-Notebooks, elektronische Haustiere, Roboter sowie Musikplayer und Lautsprecher. Die Ergebnisse hat die Europäische Kommission jetzt veröffentlicht. Sie sind alarmierend. 53 der 88 Produkte fielen in den Labortests durch, darunter 36 von 50 ferngesteuerten Fahrzeugen und 14 von 16 Walkie-Talkies. Im Zentrum der Untersuchung stand die Frage, ob die Geräte Funksignale aussenden, die Notfalldienste, Funkkommunikation und Navigationssysteme stören könnten. Die EU-Marktüberwachungsbehörden sehen darin ein erhebliches Risiko und haben für 22 Produkte sogar Verkaufsverbote verhängt. 7 Anbieter wurden aufgefordert, ihre Produkte zu korrigieren. 58 nicht konforme Produkte wurden zudem in das EU-System ICSMS eingetragen, über das Behörden Testergebnisse europaweit koordinieren können. Als Hauptursachen benennt die Kommission sogenannte Störaussendungen, also Signale außerhalb der notwendigen Bandbreite sowie zu hohe Sendeleistung. Überschreitet sie festgelegte Grenzwerte, können andere Geräte gestört werden. Zusätzlich zu den Labortests prüften die Behörden formale Anforderungen, etwa ob Produkte das CE-Kennzeichen tragen, Warnhinweise vorhanden sind und Anleitungen in der jeweiligen Landessprache beiliegen. 61 Produkte kamen diesen Anforderungen nicht vollständig nach. In der Gesamtbewertung, die beide Prüfkategorien zusammenfasst, erfüllten daher nur 17 der 88 getesteten Produkte alle Auflagen. Rund ein Drittel der getesteten Produkte wurde in China gefertigt, die übrigen in der EU sowie in den USA, Großbritannien und Taiwan. Die Generaldirektion Binnenmarkt empfiehlt Verbrauchern, keine Produkte ohne CE-Kennzeichen zu kaufen. Die Produkttestkampagne wird jedes Jahr von der Europäischen Kommission finanziert und koordiniert Marktüberwachungsmaßnahmen in EU- und EFTA-Ländern. Im Mai 2027 endet das bisherige Frequenzregime für das Satellitenband bei 2 GHz, das für mobile Satellitenanwendungen reserviert ist. Damals waren Inmarsat und Solaris Mobile Nutzer des sogenannten S-Bands. Nach 20 Jahren soll es nun jedoch neu aufgeteilt werden. Und die EU-Kommission will mit ihrem Vorschlag dem US-Satellitenanbieter Starlink von Elon Musk und anderen potenziellen Nicht-EU-Nutzern nur einen kleinen Teil vom Kuchen lassen. Aus Sicht der EU-Kommission geht es dabei um gleich 2 Dinge. wer die Satelliten zur Verfügung stellt und zu welchen Bedingungen der zur Verfügung stehende Frequenzbereich genutzt werden kann. Große Netzwerke von LEO-Satelliten werden die Weltraumversion von Sendemasten, sagt die zuständige EU-Kommissionsvizepräsidentin Henna Virkkunen. Sie verknüpfen Land- und Weltraumsysteme und zeigen den Weg für zukünftige 6G-Mobilfunknetze. Angesichts einer immer größeren Zahl von Satelliten, die in niedriger bis mittlerer Höhe um den Erdball kreisen und am Boden für mehr oder minder fixe Datenverbindungen sorgen sollen, ist die Aufteilung der verfügbaren Kapazitäten eine höchst politische Entscheidung. Vor allem deshalb, weil dieser Markt von Nicht-EU-Anbietern wie Starlink und Amazons Leo dominiert wird. Ein Drittel des verfügbaren Frequenzspektrums zwischen 1980 und 2010 sowie 2170 und 2200 MHz soll künftig für Behördenkommunikation reserviert sein. Die verbleibenden zwei Drittel sollen sodann hälftig aufgeteilt werden, lautet der Vorschlag der EU-Kommission. Ein Drittel würde demnach für EU-Anbieter reserviert, die neu in den Markt eintreten, womit nicht zuletzt das IRIS-Projekt gemeint sein dürfte. Ein Drittel soll für die Nutzung der etablierten EU- und Nicht-EU-Anbieter zur Verfügung stehen. Die neuen Frequenzbedingungen sollen im übernächsten Jahr in Kraft treten. In einer Studie hat die EU-Kommission die zukünftigen Nutzungsszenarien prüfen lassen und anschließend gezielte Stakeholder befragt, wie das zur Verfügung stehende Satellitenfrequenzspektrum am besten genutzt werden könnte. Die BBC sendet jedes Jahr eine Sondersendung für die Überwinterer des British Antarctic Survey Teams, das auf verschiedenen Forschungsstationen in der Antarktis stationiert ist. Gespielt wurden zur Sonnenwende Musikwünsche sowie Grußbotschaften. Die 30-minütige Sendung ist jedes Jahr reichlich skurril. Sie fand am vergangenen Sonntag, dem 21. Juni 2026, von 21.30 Uhr bis 22 Uhr UTC statt, dem Tag der größten Dunkelheit auf der Südhalbkugel. Zum Einsatz kamen dabei drei Kurzwellenfrequenzen, nämlich 12.070 kHz und 9.460 kHz, beide abgestrahlt aus Wooferton mit derselben Anlage, die auch Radio DARC für seine sonntäglichen Programme nutzt. Zusätzlich gab es ein Relais von Ascension Island im Südatlantik auf 9.510 kHz. Die britischen Sondersendungen speziell für die Antarktis haben eine längere Tradition, vergleichbar mit der legendären deutschen Weihnachtssendung Gruß an Bord, die immer am Heiligen Abend in alle Welt geht und sich an Seeleute richtet, die nicht zu Hause sein können. Das waren unsere heutigen Meldungen aus der Funkwelt für Sie. Der folgende Musiktitel muss unbedingt etwas kommentiert werden. Erinnern Sie sich an das Jahr 1999? Da machte eine skurrile Episode aus dem Fernsehen die Runde. In einer Gerichtsshow auf Sat.1 trat eine sächsische Hausfrau namens Regina Zindler auf. Diese beschwerte sich bei ihrem Nachbarn, weil sein Knallerbsenstrauch durch ihren Maschendrahtzaun an der Grundstücksgrenze wuchs. Seitdem wurde das zu einem geflügelten Wort und Regina Zindler war als Miss Maschendrahtzaun eine Kultfigur im deutschen Fernsehen. Und kaum zu glauben, ihr anschließend zusammen mit Stefan Raab aufgenommener Hit Marmor, Stein und Eisen bricht, ursprünglich von Drafi Deutscher, wurde ein großer Erfolg. Am 5. Mai dieses Jahres ist Regina Zindler leider verstorben. Wir erinnern an sie mit diesem Nummer 1-Hit. Hier ist Miss Maschendrahtzaun.
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1: Am 5. Juli 2026 ist wieder Alexandersen-Tag. Da wird der historische Längstwellensender SAQ im schwedischen Grimeton wieder hochgefahren. Der sendet dann auf 17,2 kHz als Maschinensender. Also noch nicht mit Röhren, sondern richtig als Wechselstromgenerator. Das ist die letzte noch funktionsfähige Sendeanlage dieser Art und damit gehört er zum UNESCO-Weltkulturerbe. Für den 5. Juli sind zwei Aussendungen in CW geplant. Um 10.30 Uhr im EST, also 8.30 UTC, wird der Sender in Betrieb genommen. Eine Viertelstunde später kommt dann eine Rufschleife und um 11 Uhr im EST, also 9 UTC, wird eine kurze Grußbotschaft ausgesendet. Und das Ganze wiederholt sich dann nochmal 4 Stunden später, also am Nachmittag von 14.30 Uhr bis 15 Uhr MESZ, beziehungsweise 12.30 Uhr bis 13 UTC, wird noch einmal der Sender hochgefahren, die Testschleife und die Grußbotschaft ausgesendet. Eine Videoübertragung aus dem Sendesaal wird es allerdings dieses Jahr nicht geben. Man konzentriert sich auf den Betrieb der Senderanlage. Das ist ja nicht mehr so trivial bei so einem historischen Gerät. Und in der Vergangenheit fielen manchmal schon die Sendungen aus, weil man es doch nicht hingekriegt hat. Damit diesmal alles klappt, wird auch schon am 2. oder 3. Juli in der Zeit von 13 bis 16 Uhr MESZ, also 11 bis 14 UTC, der Sender getestet. Da sind eventuell kurze Sendungen zu empfangen. Und die Empfangsberichte kann man dann an info@alexander.n.se schicken. Und dann ist auch noch die Amateurfunkclubstation SK6 SAQ auf den Bändern aktiv. Geplant sind da die folgenden Frequenzen, je nach Belegung natürlich leicht variierend. 3517,2 kHz CW, 7017,2 kHz CW, 14.017,2 kHz CW, 3.755 kHz LSB und 7.140 kHz LSB, also auf 80, 40 und 20 Meter. Die QSL kann man übers QSL-Büro schicken oder direkt an die Senderbetreiber, dann aber mit Rückporto. Viel Spaß beim Empfangen des Senders auf Längstwelle. Ein Beitrag von Wolf Dieter, Delta Lima 2, Mike Charlie Delta.

Mesh-Netzwerke sind immer gefragter und werden auch von Funkamateuren weltweit eingesetzt, obwohl oder gerade weil zwei der drei Systeme, Meshcom, Meshtastic und Meshcore, nicht auf Amateurfunkfrequenzen arbeiten. Sie nutzen das LoRa, das heißt Long-Range-Protokoll, mit der wenig störanfälligen Chirp-Modulation mit einer sehr geringen Datenrate und daher einer hohen Reichweite im zweistelligen Kilometerbereich, trotz minimaler Sendeleistungen im Milliwatt-Bereich. Jetzt hat sich auch Arter des Themas angenommen. Sie stellen Mesh-Netzwerke weltweit vor, und zwar in der Sendereihe Trex. Da gibt es den Beitrag Off-Grid. Dazu kann man einfach auf ArteTV nach Mesh oder nach Off-Grid suchen. Der Beitrag wird bis 2029 verfügbar sein, der ist also längerfristig gespeichert. Man kann natürlich auch direkt in einer Suchmaschine nach Mesh und ArteTV suchen, dann findet man das auch. Der Beitrag stellt dezentrale Funknetzwerke als Alternative zu den kommerziellen Mobilfunknetzen vor. Wir werden in einem kommenden Beitrag näher auf diese Technologien eingehen, die Strom- und Telekommunikationsnetzunabhängige Textkommunikation auch in Notfällen verspricht. Das kann dann also zum Beispiel auf einem Handy angezeigt werden, geht aber nicht über die Handy-Mobilfunknetze. Die sind ja zentral organisiert mit Servern und Netzknoten. Das ist zwar ein leistungsfähiges System, aber anfällig gegenüber Störungen, Naturkatastrophen und auch Überwachung. Die LoRa-Mesh-Netzwerke arbeiten dagegen ähnlich wie Packet Radio früher, ohne große Netzknoten, ohne zentrale Infrastruktur. Das ist dann weniger leistungsfähig, aber dafür auch ausfallsicherer. Wobei einige der Systeme trotzdem ein intelligenteres Routing verwenden, denn das reine Weitergeben der Nachrichten von Knoten zu Knoten, wie in den ersten Packet-Radio-Protokollen, führt sehr schnell zu Verstopfungen. Aber 2024 gelang beispielsweise die Organisation der Rettungsdienste in Tennessee nach den Zerstörungen durch den Hurrikan Helen mit dann noch funktionierenden Mesh-Netzwerken. Anderswo in den USA, in Nevada, in der Wüste, fanden sich auch Mesh-Knoten, welche die Naturschutzbehörde allerdings aufspürt und entfernt, weil sie da nicht genau weiß, wer die eigentlich aufgestellt hat und Drogenhändler als Ursachen vermutet. Naja, warum Drogenhändler ausgerechnet in Nevada in der Wüste sein sollten, das ist fragwürdig. Es wäre eigentlich eine sehr gute Notlösung, wenn jemand in der Wüste in Not gerät. Aber da sieht man, dass halt nicht immer das Verständnis für solche Netzwerke da ist. Und in den USA schon gar nicht. Wie geht das nun ohne Internet oder gar 5G? Und wo ist das interessant? Ja, zum Beispiel auch in Gesellschaften, die zunehmend überwacht werden oder in denen die Regierungen die Telekommunikation von heute auf morgen blockieren können, wie im Iran oder in der Ukraine, wo Russland ja als erstes die Internetstrukturen zerstört hat. Dort wurde dann Starlink verwendet, das aber natürlich sehr teuer ist und auch nicht ausfallsicher. Doch inzwischen sind diese dezentralen und offen zugänglichen Netzwerke nicht nur eine Fantasie von Preppern und Überlebenskünstlern. ArteTrex trifft Mesh-Fans in London, in Barcelona und in der Nähe von Bologna in Italien. In Barcelona installiert das Aktivistenduo Radical Data-Repeater-Antennen für Mesh-Tastic. In London hat Jack 44, ein britischer Elektronikingenieur und Spezialist für Spionagetechnologien, Tutorials erstellt, um Alternativen zu WLAN für alle zugänglich zu machen. Und in der Region Bologna in Italien bietet das von Christina Carnevali ins Leben gerufene Projekt des ultralokalen Netzwerks Antennini, das deckt also ein Dorf ab, den Einwohnern dort, wo die öffentliche Infrastruktur es nicht mehr zulässt, einen gemeinsamen Zugang zum Internet über LibreMesh, das mit WLAN statt LoRa-Mesh-Technik auch höhere Datenraten bietet. Mit kommerziellen Anbietern hatten die Einwohner dort kein Glück. Und deswegen haben sie es jetzt über Mesh selbst organisiert. Es gibt also viele Anwendungen und ähnlich wie die kleinen Arduino-Computer sind auch die Mesh-Komponenten inzwischen relativ preisgünstig als Fertigbausteine erhältlich und müssen dann nur entsprechend programmiert und beispielsweise mit einem Smartphone gekoppelt werden. Ein Beitrag von Wolf Dieter, Delta Lima 2, Mike Charlie Delta.

Bei FT8 denkt man an die Kurzwelle, an schwache Signale, die unhörbar aus dem Rauschen dekodiert werden können. Das ist auf den höheren Frequenzbändern jedoch genauso möglich. Deshalb gibt es einen Europa-Aktivitätsabend auf 2 Meter jeden ersten Mittwoch im Monat. Das nächste Mal ist also am 1. Juli. Da trifft man sich auf der Frequenz 144,174 MHz von 17 bis 21 UTC, also 19 bis 23 Uhr MESZ. Da können Kontakte geknüpft werden, neue Locator-Felder gesammelt und die Ausbreitungsbedingungen erkundigt werden. FT8 hat eben auch auf den höheren Bändern faszinierende Möglichkeiten, beispielsweise bei Tropo-Überreichweiten, bei kurzen Öffnungen und manchmal kann man sogar eine echte DX-Station erwischen. Jede Station zählt, egal ob mit großer Antennenanlage oder einfacher Portabelstation. Auch wenn man nur eine vertikal polarisierte Antenne hat, die Aktivität lebt von den Teilnehmern. Weitere Informationen dazu gibt es auf ft8activity.eu/rules, also Regeln, ft8activity.eu/rules. Gemacht wird das Ganze im Standard FT8-Modus, also nicht etwa den VHF-Contest-Mode einschalten. Die Frequenz ist 144,174 und die Zeit ist 17 bis 21 UTC bzw. 19 bis 23 Uhr MESZ. Ein Beitrag von Wolf Dieter, Delta Lima 2, Mike Charlie Delta.

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Hallo?

0: Hallo und herzlich willkommen bei Radio T. Ihr hört jetzt Kalle, das Kulturmagazin. In der nächsten Stunde erfahrt ihr etwas über die Kultur und Geschichte rund um und in Chemnitz. Wir sind Chiron
1: und Luise
0: und wir wünschen euch viel Spaß bei der Sendung.

Habt ihr die Woche noch Zeit und wisst nicht, was ihr damit anfangen sollt? Wenn ihr noch nach Aktivitäten sucht, hätte ich hier ein paar Veranstaltungen, direkt hier in Chemnitz. Als erstes das Kunstfestival Begehungen 2026. Das Chemnitzer Schauspielhaus steht aktuell leer, also ist es doch der perfekte Ort für eine Kunstgalerie. Genau deswegen wurde es als Ort für das diesjährige Begehen-Festival gewählt. Bei diesem wird jedes Jahr aufs Neue ein leerstehender historischer Ort temporär mit Kunst bestückt. Bis zum 5. Juli könnt ihr noch an der Zieschestraße 28 vorbeischauen. Sonntags bis donnerstags hat das Ganze von 12 bis 20 Uhr offen, freitags und samstags sogar bis 21 Uhr. Eintritt kostet nur 10 Euro und Kinder bis 18 Jahre bezahlen gar nichts. Es lohnt sich also auf jeden Fall mal einen Blick hineinzuwerfen. In der Innenstadt im Rathaus findet ihr dann eine Ausstellung über Karl Hahn in Ehre seines 100. Geburtstags. In der kostenlosen Ausstellung lernt ihr vom 3. Juli bis zum 14. August etwas über das Leben des ehemaligen Vorstandsvorsitzenden von Volkswagen und wie er Sachsen und Chemnitz prägte. Ganz in der Nähe, im Foyer des MAG, könnt ihr die Foyer-Ausstellung jetzt erst recht ansehen. Wenn ihr euch für jüdische Geschichte in Chemnitz interessiert, seid ihr hier genau richtig. Bis zum 9. August geht das Ganze noch. Geöffnet ist die Ausstellung dienstags bis freitags von 9 bis 17 Uhr und donnerstags sogar bis 20 Uhr. Samstags und sonntags geht es von 10 bis 18 Uhr. Eintritt ist kostenfrei, also ist ein Besuch definitiv empfehlenswert. Wenn ihr mal einen Hoffnungsblick braucht, dann ist die Utopia-Ausstellung etwas für euch. Diese versammelt künstlerische Positionen, die im Angesicht globaler Probleme direkte Wege für ein besseres Leben entwerfen. Am 4. und 11. Juli um 16 Uhr könnt ihr für 10 Euro an so einer Führung teilnehmen. Die Tickets müsst ihr euch vorher online besorgen. Jetzt wird's technisch und wir machen eine Zeitreise in die viktorianische Epoche. Bei Steampunk wird diese nämlich mit Zahnrädern und alten Dampfmaschinen fusioniert, was zu einer ganz eigenen Ästhetik führt. Ansehen könnt ihr euch das am 4. und 5. Juli von 10 bis 17 Uhr beim Schauplatz Eisenbahn an der Frankenberger Straße 172. Erwachsene bezahlen 12 Euro, Ermäßigte 8 Euro und Kinder sowie Leute im entsprechenden Steampunk-Outfit dürfen gratis rein. Wenn ihr euch zu guter Letzt nochmal Chemnitz selbst anschauen wollt, habt ihr dazu natürlich auch die Chance. Bei einer Überraschungstour namens Dein Blind Date mit Chemnitz erfahrt ihr erst zu Tourbeginn, wo es lang geht. Treffpunkt ist die Touristeninformation an Markt 1 am 9. Juli. Wenn ihr erwachsen seid, bezahlt ihr 15 Euro, Ermäßigte 13 Euro und Kinder gar nichts. Noch mehr Ideen findet ihr natürlich im Veranstaltungskalender von chemnitz.de. Schaut dort also einfach nochmal vorbei. Ich wünsche euch auf jeden Fall viel Spaß bei euren Ausflügen.

0: Am 29.06. war Weltkameratag. Und um in dieses Thema besser einzutauchen, hat Radio Korax einen Beitrag mit Andrea Grambro gemacht, den wir uns im Folgenden anhören werden. Andrea Grambro ist eine renommierte Filmemacherin aus Berlin. Sie und Radio Korax sprechen über ihre Arbeit, über bewegte und nicht bewegte Aufnahmen und die Bedeutung der Kamera an sich. Viel Spaß!
1: Vielleicht als Einstieg, Andrea, was war denn deine erste Kamera und wie kam sie zu dir?
2: Oh, das ist eine gute Frage. Also es war tatsächlich eine Fotokamera. Also ich komme eigentlich aus der Fotografie, habe Fotografie studiert in Bielefeld und dort auch mein Diplom in Fotografie gemacht und habe dann so, ja, ich glaube so 10, 15 Jahre hauptsächlich in der Magazinfotografie gearbeitet und wollte aber eigentlich schon immer zum Film. Deswegen war meine erste Kamera eine Fotokamera, aber ich weiß gar nicht mehr, ehrlich gesagt. Ich glaube, es war eine kleine Yashica, so eine Sucherkamera oder eine kleine Canon oder so als Kind. Und da hat das irgendwie auch schon angefangen, dass mich das so interessiert, Bilder einzufangen und Menschen und Sachen nahe zu kommen.
1: Und wie kam dann der Schwenk zum Film? Warum wolltest du vom statischen zum bewegten Bild umschwenken?
2: Also tatsächlich war es so, dass ich, wie gesagt, immer schon zum Film wollte. Ich fand das so als Kind, ich hatte nicht so eine ganz einfache Kindheit und es war sehr wild und viel passiert und irgendwie haben mich Filme immer fasziniert und es war immer so die Möglichkeit, in so andere Welten und Universen einzutauchen und anderen Geschichten zu folgen und irgendwie Abenteuer zu erleben. Ich meine, so E.T. oder die unendliche Geschichte oder Mio Mamio. Das hat mich so fasziniert und ich glaube, mir auch so viel Halt gegeben, dass ich irgendwie selber diese Geschichten erzählen wollte. Und der Zugang zum Film ist aber doch ein relativ elitärer. Und dann war der Weg in die Fotografie irgendwie einfacher. Und ich hatte dann irgendwie am Anfang angefangen, für Fotografinnen zu assistieren. Und dann halt bin ich irgendwie im Studium gelandet und habe dann, wie gesagt, lange irgendwie da drin gearbeitet und gemerkt aber auch, dass dieses Medium begrenzter ist so als der Film. Und dann irgendwie den Weg zurückgefunden, so gerade nach Corona, als auch so das Magazinsterben groß angefangen hat. Und dann habe ich den Schritt gewagt und bin in den Film gegangen.
1: Und also es liegt natürlich auf der Hand, dass die Kamera zentral ist für deinen Job als Filmemacherin. Aber geh doch vielleicht nochmal auf die Bedeutung der Kamera für dich als Medium und für deine Arbeit ein.
2: Also als erstes ist es natürlich mein Werkzeug, ganz klassisch, meine Möglichkeit, irgendwie meine Kunst zu machen. Aber es ist halt auch die Möglichkeit, so sich hinter dieser Kamera zu verstecken und in eine andere Welt einzutauchen. Sie schafft irgendwie Distanz, aber halt auch Interesse und Verbundenheit zu seinem Gegenüber. Und es ist elementar für meine Arbeit. In der Fotografie war es natürlich noch direkter. Im Film arbeite ich jetzt mittlerweile durchaus auch mit Menschen, die quasi die Kamera machen und ich die Regie. Aber man hat dann trotzdem einen Monitor und gibt die Regieanweisung, die Kameraanweisung weiter. Manchmal fehlt mir das so direkt irgendwie hinter der Kamera zu stecken. Aber ja, das Auge bleibt trotzdem noch da.
1: Da hast du ein paar ganz gute Stichworte genannt, die sehr perfekt hinleiten zu meinen nächsten Fragen. Und zwar meintest du gerade, dass die Kamera ja zum einen ein verbindendes Element sein kann, aber manchmal auch Distanz erzeugt. Und ich weiß aus eigener Erfahrung, manchmal ist es ja gar nicht so einfach oder erscheint vielleicht auch gar nicht so passend, die Kamera in besonderen Momenten draufzuhalten. Aber es ist ja irgendwie notwendig. Und manchmal hat man sie dann entweder nicht so schnell zur Hand oder man will den Moment vielleicht auch in echt, also ohne einen Gegenstand zwischen sich selbst und dem, was geschieht, erleben. Also so geht es mir zumindest. Wie gehst du mit diesem Zwiespalt um, beziehungsweise wie empfindest du das?
2: Also das habe ich eher, wenn ich jetzt irgendwie im Privaten fotografiere oder filme, dass man so merkt, so okay, diesen Moment will ich jetzt irgendwie für mich haben. Also ich muss das nicht immer festhalten. Also ich bin jetzt jemand, der mit der Handykamera relativ wenig zum Beispiel fotografiert, weil ich das auch einfach schön finde, einfach so den Moment zu erleben und nicht immer alles festzuhalten und irgendwie, also jedes Essen zu fotografieren oder irgendwie jeden Ausflug oder jede Party, auf der man ist, zu dokumentieren. Im beruflichen oder künstlerischen Sinne habe ich das eigentlich nicht. Also da bin ich dann schon so, dass ich irgendwie, wenn ich irgendwo angebissen habe und ich es fühle, dann tauche ich auch ein. Also dann ist quasi die Kamera, an der halte ich mich fest und dann bin ich da auch drin in der Welt. Und dann kann das natürlich später sein, dass ich in der Edit irgendwie überlege, was kommt rein oder nicht so. Also wo wir eben schon über Verantwortung geredet haben. Aber ansonsten kenne ich das tatsächlich, also im beruflichen, künstlerischen Kontext, da beiße ich mich ran. Also da hält mich dann noch nichts auf.
1: Mhm. Und du arbeitest ja häufig auch mindestens zu zweit, also mit deinem Kollegen Joscha Kirchknopf. Ja, und jetzt frage ich mich auch an der Stelle, weil du ja gerade auch nochmal auf so Regieführung zu sprechen gekommen bist. Bei Foto- und Videoaufnahmen erzählt ja in der Regel die Person, die etwas abbildet, ja auch indirekt, wie sie eine Situation sieht oder wahrnimmt und formt damit ja auch immer ein wenig die zu erzählende Geschichte. Wie erzählt ihr denn Geschichten gemeinsam?
2: Also es ist schon so ein Dialog, der zwischen uns passiert. Also jetzt in unserem Film gibt es natürlich auch einfach eine Grundidee, manchmal ein Drehbuch oder einen Fragenkatalog, wenn man so Interviews, Talking Heads macht. Dann sind das Sachen, die schon vorher ausgearbeitet sind. Intuitiv reden wir aber auch ganz viel miteinander in den Momenten. Und wir kennen uns halt seit fast 20 Jahren und wir arbeiten seit, glaube ich, oh Gott, keine Ahnung, wahrscheinlich so seit 17 Jahren zusammen. Und es ist schon sehr eingespielt. Also tatsächlich ist da, manchmal übernimmt der eine oder die andere die Kamera und weil man irgendwie was sieht, was der andere dann vielleicht nicht sieht und so. Das geht irgendwie so sehr intuitiv.
1: Und euer letztes Projekt, Fun with Flex, das ist dann ja eine Collage von Found-Footage-Sequenzen. Also ihr nutzt Filmsequenzen unter anderem aus musealen Datenbanken, aber auch aus Social Media. Also die sind dann in dem Moment nicht von euch. Was hältst du denn als professionelle Filmemacherin davon, dass heute die meisten Menschen eigentlich fast immer eine Kamera zur Verfügung haben?
2: An sich ist es was Schönes. Ich finde allerdings diesen Medienkonsum und auch das sich selbst stellen, also es nimmt überhand. Diese Medienflut, die uns da irgendwie so Instagram, TikTok, YouTube uns entgegenkommt, also die verzerrt natürlich unglaublich viel und ist auch ein großes Machtmedium, also was halt auch so politisch genutzt wird. Also ich finde, es hat so beides. Also natürlich hat es die Möglichkeit, ein Sprachrohr zu sein und das ist auch gut. Und auf der anderen Seite wird das Bild natürlich auch verwässert. Also die Macht irgendwie des Bildes hat sich oder auch der Narration an sich hat sich irgendwie elementar dadurch verändert.
1: Genau, gerade hatte ich es ja schon erwähnt, also vielleicht um nochmal auf aktuelle Projekte von euch zu sprechen zu kommen. Mhm. Euer letztes Projekt, Fun with Flex, das war ja sowohl eine Installation als auch dieser experimentelle Dokumentar-Kurzfilm, der sich mit dem komplexen Phänomen von Flaggen und ihrer Ästhetik und Narrativen und Symbolik beschäftigt. Das war ja beides zu sehen im Vorfluter in Berlin 2025. Gibt es noch eine weitere Möglichkeit zum Anschauen?
2: Ist jetzt eingereicht bei so Filmfestivals und hoffentlich kommt da auch gutes Feedback. Dann gibt es demnächst in Hitzacker, das ist im Wendland, Kunstverein Hitzacker, eine Ausstellung am 25.09. bis zum 18.10. Die heißt Homo Narrans, Storytelling Animal. Da wird der Film auch nochmal gezeigt.
1: Und woran arbeitet ihr aktuell und wann gibt es dann davon was zu sehen?
2: Ich habe jetzt im Winter oder Anfang des Jahres mein Drehbuch fertig geschrieben. Das wird ein Projekt sein, an dem ich bis jetzt allein gearbeitet habe, für ein Sozialdrama, also wahrscheinlich so künstlerisches, schon auch künstlerisch angehaucht, aber so im klassischeren narrativen Film angeordnet. Das wird so ein Mittel- bis Langspielfilm und an dem arbeite ich und ich hoffe, dass ich den nächstes Jahr drehen kann, nächsten Sommer.
1: Und dann habe ich abschließend noch eine Frage, die mich abrundend interessieren würde. Und wahrscheinlich ist sie nicht ganz leicht zu beantworten. Kannst du vielleicht einen Moment herausstellen, in dem du keine Kamera zur Hand hattest und es dir aber rückblickend sehr wünschen würdest? Also davon gibt es wahrscheinlich unzählige, aber vielleicht kannst du auch zwei nennen, wenn einer zu schwierig ist. Aber das würde mich interessieren. Die beste verpasste Chance.
2: Also ich denke das eigentlich fast immer, wenn ich keine Kamera dabei habe, so, dass es mich ärgert, weil ich kann gar nicht anders als irgendwie Bilder sehen und Geschichten zu finden. Und jedes Mal, wenn das Licht gut ist und eine gute Situation ist, ich war gestern den Tag am See und bin mit meinem Bötchen irgendwie so ein bisschen rumgetüppelt und die Szenerie am Wasser, ob das irgendwie Kids waren, die mit der Angel reingehalten haben oder von der Brücke gesprungen haben und das tiefstehende Licht. Und dann habe ich sofort Lust, irgendwie in diese Welt einzutauchen, mich mit den Menschen auseinanderzusetzen, sie zu fotografieren oder zu filmen. Eigentlich passiert das täglich. Das ist das, wo wir vorhin auch schon drüber geredet haben. Also so Disziplin an den Tag legen und eigentlich würde ich gerne jede Geschichte dieser Welt wahrscheinlich festhalten oder fast jede. Und diese verpassten Chancen sind also immer da. Also damit muss man leben.

0: Es folgt ein Gespräch mit Maria Humitsch, aufgenommen von Radio Blau. Sie ist vom Projekt Weiterschreiben Leipzig, ein Programm für AutorInnen in Kriegs- und Krisengebieten, das es diesen ermöglicht, zusammen mit renommierten deutschen AutorInnen und Übersetzern zusammenzuarbeiten und weiterzuschreiben. Maria Humitsch erklärt dabei den genauen Ablauf des Projektes und wie es funktioniert. Gut zu wissen ist außerdem, am 1.7.26, einem Mittwoch um 19 Uhr, fand im Garten des Deutschen Literaturinstituts Leipzig eine Veranstaltung zu Ehren eines solchen Tandems, bestehend aus der iranischen Dichterin, Aktivistin und Autorin Atefa Asadi und der deutschsprachigen Autorin Daniela Dröscher statt. Sie sprechen über ihre Begegnung und Zusammenarbeit, ihre Texte und Träume und ihren ersten Band namens Schreiben ist Nacht. Alle weiteren Infos sind zu finden unter weiterschreiben.jetzt. Los geht's.
1: Ja, nun unterhalte ich mich mit Maria Humitsch von dem Projekt Weiterschreiben Leipzig. Das ist das Programm für ExilautorInnen aus Kriegs- und Krisengebieten. Und das am Mittwoch eine sehr idyllische Lesung im Garten des Deutschen Literaturinstituts mit Atefa Asadi und Daniela Dröscher. Weiterschreiben ist ja doch insgesamt auch eine größere Vernetzung. Vielleicht kannst du das ein bisschen vorstellen, wie das entstanden ist.
2: Ja, das mache ich total gerne. Also erstmal vielen Dank für die Einladung und dass du diesen Raum geöffnet hast, um ein bisschen was über das Programm Weiterschreiben zu erzählen. Das Zentrum von Weiterschreiben befindet sich gewissermaßen in Berlin, wie vieles andere auch. Weiterschreiben, das Programm selbst, ist 2017 hervorgegangen aus Wir machen das, aus dem Verein Wir machen das, der sich ursprünglich gegründet hat oder gegründet wurde von einem Netzwerk aus über 100 Frauen aus Kunst, Kultur, Journalismus und Zivilgesellschaft, die gewissermaßen sich zum Ziel gemacht hatten, eine pluralistische Gesellschaft ja wirklich Utopie werden zu lassen, einfach diesen Gedanken zu stärken und auf Diversität zu setzen beziehungsweise zu zeigen, wie wichtig es ist und welcher Gewinn für uns alle im Grunde. Und Weiterschreiben ist dann dadurch entstanden, dass ja immer wieder AutorInnen aus Kriegs- und Krisengebieten gefragt wurden damals, was können wir für euch tun, was wünscht ihr euch von uns, wie können wir euch unterstützen? Und die Antwort lautete immer, wir wollen weiterschreiben, das ist für uns existenziell, das bedeutet für uns eben auch weiter gelesen und gehört zu werden, das ist einfach unsere Identität und daraus ist dann dieses Programm entstanden im Grunde.
1: Ja, im Programm steckt auch als Grundprinzip so ein bisschen dieses Tandem drin, also Schreibende im Exil verbinden sich mit hier vielleicht schon fester verankerten AutorInnen. Kannst du Beispiele für dieses Prinzip nennen und entstehen daraus dann auch so dauerhafte Verbindungen zwischen zwei Menschen oder ja noch mehr Menschen vielleicht auch?
2: Ja, genau. Das Tandem-Programm ist sozusagen der Kern von Weiterschreiben. Jedes Jahr wählen wir 8 AutorInnen aus Kriegs- und Krisengebieten aus, die wir dann zusammenbringen mit renommierten deutschsprachigen AutorInnen, die gewissermaßen ja nicht nur ihr Netzwerk teilen, sondern eben auch Räume öffnen, Bühnen teilen und durch ihre eigene Sichtbarkeit und ihr Renommee Publikum ziehen und dann dieses Scheinwerferlicht gewissermaßen teilen mit den eben oft ja noch unbekannten Exil-AutorInnen. Gleichzeitig ist das Tandem-Programm aber auch keine Einbahnstraße, sondern es ist eben auch so, dass alle deutschsprachigen renommierten AutorInnen, die wir anfragen, immer wahnsinnig gern Ja sagen und wir eigentlich auch noch nie eine Absage bekommen haben, es sei denn, die Leute sagen aus terminlichen Gründen, dieses Jahr passt es mir nicht so gut, ich würde aber nächstes Jahr gerne mitmachen. Denn es ist doch so, wir alle lernen eben immer wieder hinzu. Es gibt so viele Kultur- und Sprachräume und vor allem Literaturen, die wir alle nicht kennen, die uns nicht zugänglich sind, sei es, weil sie eben nicht übersetzt sind oder weil nur sehr wenig aus ihnen übersetzt ist. Und gerade die arabischsprachige Literatur und auch die persischsprachige Literatur gehören dann natürlich dazu. Und dann ist es ja auch immer eine menschliche Begegnung, wo man sehr viel lernt und es verschiedene Berührungspunkte gibt, Anregungen, die man teilt und so weiter. Aber der Kern dieses Tandem-Programms ist tatsächlich, Netzwerke und Bühnen zu teilen und auch Kontakte und das funktioniert tatsächlich auch sehr gut.
1: Ja, wenn man auf so einem Tandem sitzt, ich muss mir da immer dieses Fahrrad vorstellen, wo die AutorInnen da drauf sitzen. Zu Beginn war der Tandem-Austausch ja im Gesamtprojekt eher auf so AutorInnen, glaube ich, aus dem arabischen und persischen Sprachraum fokussiert. Hat sich das dann später ausgeweitet? Also die Kriege haben ja leider dann auch zugenommen. Und
2: genau, also leider muss man sagen, man würde sich wünschen, dass es weniger Sprach- und Kulturräume würden, denn das würde eben bedeuten, dass es weniger Kriege und Krisen gäbe und weniger Gründe für Menschen ins Exil zu gehen. Aber tatsächlich gibt es Weiterschreiben im kommenden Jahr, dann 10 Jahre. Und das Netzwerk besteht insgesamt aus über 180 AutorInnen, Übersetzerinnen, KünstlerInnen, IllustratorInnen, MusikerInnen aus 19 Ländern. Es ist ja so, dass der arabischsprachige Raum und auch der persischsprachige Raum zum einen ja wahnsinnig viele Länder umfassen und abdecken mit ganz unterschiedlichen politischen, zivilgesellschaftlichen Situationen. Dann haben wir aber auch Autoren beispielsweise aus Belarus, aus der Ukraine, aktuell im Tandem beispielsweise, um ein Beispiel zu nennen, du hattest ja auch gefragt, ein Tandem mit einer Leipziger Autorin, nämlich mit Anja Kampmann, auch wenn sie eigentlich aus Hamburg kommt. Sie ist ein Tandem eingegangen mit Tanja Acimovic, einer belarussischen Autorin. Ein anderes Tandem beispielsweise ist Sandra Gutik, die mit Meral Şimşek, einer türkisch-kurdischen Schriftstellerin und Dichterin, ein Tandem bildet. Also es gibt, der Raum hat sich tatsächlich geweitet.
1: Ja, wenn man sich auch so ein bisschen mit der Geschichte von deutschen Schriftstellerinnen beschäftigt, die in der NS-Zeit dann im Exil gelandet sind, wie zum Beispiel Anna Segers oder Walter Hasenclever, der es auch vor kurzem hatte, der seinen Todestag, oder eben andere, die ja auch im Exil so ein bisschen verzweifelt sind, da wird einem der Sinn eures Programms auch schnell doch sehr einleuchten, wie wichtig und war und ist sowas wie Solidarität für die Literatur. Was denkst du?
2: Also erstmal finde ich es eine tolle Frage, irgendwie auch schön, dass du darauf hinweist. Und ich glaube, beim Stichwort Solidarität ist es ja so, dass ich glaube, dass wir alle uns, also nicht nur AutorInnen und die Literatur, sondern wir alle uns gerade jetzt immer wieder fragen sollten, in was für einer Welt wollen wir eigentlich leben? Und Solidarität bildet im Grunde allen Bereichen einen wichtigen Baustein. In der Literatur ist es natürlich so, das Schreiben selbst ist für die AutorInnen existenziell. Und es kommt einfach aus ihnen heraus. Das heißt, sie schreiben ja auch, und das zeigt sich ja immer wieder, unter widrigsten Bedingungen. Das Schreiben selbst braucht in dem Sinne vielleicht keine Solidarität, also keinen Akt, aber um gehört und gelesen zu werden, braucht es diese Solidarität. Denn es braucht Sichtbarkeit, es braucht Räume, um über Literatur zu sprechen, um Texte zu publizieren, um überhaupt sozusagen an Wissen über das Verlagswesen in Deutschland, den Literaturbetrieb heranzukommen beispielsweise. Und da sind eben diese, ja, ist ein solidarischer Akt immer wieder sehr wichtig, und das kann aber manchmal auch ganz Profanes heißen oder auch nicht Profanes, dass man beispielsweise Menschen bei der Wohnungssuche hilft, weil sie dann eben zur Ruhe kommen können, einen ruhigen Schreibraum haben und so weiter. Also ja, Solidarität ist auf jeden Fall für uns alle zentral, glaube ich.
1: Entstehen aus der Tandembeziehung auch besondere literarische Formen, habe ich mich noch gefragt, weil also ein Briefroman würde sich ja anbieten oder Brief generell vielleicht?
2: Ja, auch eine tolle Frage. Es ist tatsächlich so, dass sich bei Weiterschreiben die AutorInnen, also in diesem Tandem selbst, es gibt wenig Vorgaben. Auch die AutorInnen, die auf unserem Portal weiterschreiben, das ja so auch ein großer zentraler Baustein des Programms selbst ist, die da veröffentlichen. Also es gibt keine Vorgaben, zu welchen Themen sie sich sozusagen, also welche Stoffe sie verarbeiten, oder es gibt auch keine Genrevorgaben. Also das sind Gedichte, manchmal sind es Theaterstücke, es sind Prosa-Texte. Aber sehr oft tatsächlich gibt es einen dialogischen Austausch, also entweder in literarischen Briefen, wie jetzt beispielsweise eben bei Atefa Asadi und Daniela Tröscher, zu denen wir vielleicht noch kommen. Dann ist gerade im Mai auch bei Ullstein erschienen eine Anthologie, die 10 Jahre Briefwechsel, literarische Briefwechsel publiziert. Die heißt »Wenn ich deine Worte lese, finde ich den Weg zurück nach Hause, Briefe von Autorinnen«, die eben Texte aus 10 Jahren versammelt. Und dann gibt es auch ganz konkret eine verschiedene Briefwechselreihen bei Weiterschreiben. Das eine ist ein Briefwechsel deutschsprachiger AutorInnen mit afghanischen AutorInnen, die noch in Afghanistan leben und dort tatsächlich unter lebensgefährlichen Bedingungen also ihr Leben riskieren, indem sie schreiben, weiterschreiben. Es gibt auch einen Briefwechsel seit diesem Jahr zwischen syrischen und ukrainischen Autorinnen, die in ihren Ländern weiter geblieben sind und von dort aus schreiben. Also tatsächlich ist das Genre Briefwechsel, literarische Briefwechsel sehr zentral, aber es gibt eben auch andere Formen, die sich gegenseitig befruchten. Wir probieren auch in diesen Tandems beispielsweise LyrikerInnen zusammenzubringen. Manchmal greifen sie gegenseitig auch Motive auf und so weiter, aber es ist komplett frei und es entstehen alle möglichen Formen.
1: Wichtig sind dann eigentlich auch die Verlage. Wie gut funktioniert das, die AutorInnen dann auch so den Verlagen näher zu bringen? Geht das gut, oder?
2: Also es ist tatsächlich so, dass in diesen 10 Jahren haben wir 32 AutorInnen sozusagen bei Verlagen unterbringen können. Das heißt, 32 Einzelpublikationen hat es gegeben. Auch ganz spannend aktuell beim Internationalen Literaturpreis vom Haus der Kulturen der Welt. Da gibt es ja eine Shortlist immer mit 6 Titeln. Von diesen 6 Titeln sind 3 AutorInnen sozusagen aus dem Weiterschreiben-Netzwerk, ebenso die Übersetzerin, die ja gleichermaßen nominiert und dann eben ausgezeichnet werden. Und das zeigt doch, dass wie wichtig diese Texte sind, wie qualitativ hochwertig sie sind, was für eine Bereicherung auch der hiesigen Literaturlandschaft. Und zugleich zielt deine Frage aber eben auch auf etwas, das auch Realität ist. Es ist generell sehr schwierig, unbekannte AutorInnen bei Verlagen unterzubringen. Das gilt auch für deutschsprachige AutorInnen. Aber für AutorInnen aus Kriegs- und Krisengebieten beziehungsweise aus bestimmten sogenannten kleinen Sprachen, das heißt, da ist eigentlich einfach nur das Auftragsvolumen klein, also es erscheinen wenige Titel aus diesen Ländern, ist es deutlich schwieriger. Da sagen Verlage schon mal, eine iranische Autorin haben wir gerade schon im Programm, da kann es jetzt keine zweite sein, völlig unabhängig davon, literarische Qualität des Textes ist. Und manchmal ist es eben auch so, dass politisches Geschehen ja auch Auswirkungen hat auf die Publikation und man durchaus sagen kann, dass eben in den letzten Jahren beispielsweise die arabischsprachige Literatur es sehr schwer hat, in Deutschland publiziert zu werden und immer weniger Verlage in den letzten Jahren bereit waren, arabischsprachige AutorInnen in ihr Programm aufzunehmen.
1: Du bist ja selbst auch Übersetzerin, übersetzt, glaube ich, aus dem Englischen und aus dem Portugiesischen.
2: Genau, ja.
1: Und ja, spielt das Übersetzen auch eine Rolle in der Tandembeziehung? Die ÜbersetzerInnen werden ja irgendwie da auch gebraucht, glaube ich.
2: Ja, total. Also im Grunde ist das Literaturübersetzen oder das Übersetzen für Weiterschreiben und das ganze Programm zentral. Also es ist ja so, dass wir sprechen immer so salopp von Weltliteratur und es ist schon so ein Begriff, dass man sich gar keine Gedanken mehr darüber macht. Aber tatsächlich heißt es ja, dass wir uns die Welt nur erschließen können, weil es eben Übersetzungen gibt. Und im Weiterschreibenprogramm ist es natürlich auch so, dass viele der AutorInnen keine gemeinsame Sprache hätten und es sehr schwer wäre, dass sie überhaupt miteinander kommunizieren. Also ist schon für die interne Kommunikation Übersetzung wahnsinnig wichtig. Und damit die ExilautorInnen in Deutschland gehört und gelesen werden können, sind natürlich Übersetzungen zentral, weil die wenigsten in Deutschland sprechen Persisch, sprechen Dari, sprechen Arabisch, sprechen Belarussisch und so weiter. Und es ist auch wahnsinnig wichtig, dass diese Texte nicht nur irgendwie übersetzt werden oder durch Maschinen gejagt werden, sondern dass das eben wirklich auch gute ÜbersetzerInnen sind, die ihr Handwerk und ihre Kunst verstehen und liebevoll daran gehen, auch sich der Verantwortung bewusst sind, wenn wir beispielsweise daran denken, dass afghanische AutorInnen gar keine Publikationsmöglichkeiten mehr haben, ihr Leben riskieren. Das ist dann schon eine Verantwortung und ein Gewicht, auch so einen Text zu übersetzen. Also die Übersetzung ist für das Programm auf jeden Fall ganz zentral und auf der Plattform Weiterschreiben werden alle Texte, die publiziert werden, immer auch im Original und in der Übersetzung, also schriftlich sozusagen sind sie zu lesen, aber sie werden auch eingesprochen und man kann sie sich auch anhören.
1: Aber wird denn das Übersetzen auch so gut bezahlt, dass da immer ÜbersetzerInnen auf den Bäumen nachwachsen sozusagen? Oder ist das auch schwierig dann in diesen kleineren Sprachen?
2: Also auf Bäumen habe ich noch keine Übersetzerin wachsen sehen, aber ich weiß, worauf deine Frage zielt. Also das Literaturübersetzen selbst, jetzt nicht bei Weiterschreiben, aber generell von Verlagen ist ein prekärer Beruf, also ist tendenziell schlecht bezahlt. Die Honorare, die stagnieren nicht nur, sondern sie sinken seit Jahrzehnten inflationsbereinigt. Es ist eine sehr weiblich geprägte Branche und wenn man keine erfolgreich sich verkaufenden Titel hat und einen guten Vertrag abgeschlossen hat und dann an dem Verkauf beteiligt wird, wenn man nicht noch sich auf verschiedenen Tätigkeitsfeldern sozusagen tummelt und andere besser bezahlte Tätigkeiten ausübt, ist es wahnsinnig schwer, sozusagen ein gutes Auskommen zu erzielen. Nichtsdestotrotz ist es eben ein sehr zufriedenstellender Beruf, weil es sehr sinnstiftend ist und weil man selbst seinen Horizont erweitert und immer wieder dazulernt und solche tollen Begegnungen hat. Und deswegen gibt es nach wie vor sehr viele Menschen, die den Beruf ausüben.
1: Jetzt vielleicht zu unserer idyllischen Gartenlesung mit dem Tandem Atefa Assadi und Daniela Tröscher. Ja, die lesen ja im Garten des Literaturinstituts und zuletzt haben die beiden Schreiben ist Nacht in der Edition Subkultur, glaube ich, zusammen veröffentlicht. Wie würdest du dieses Tandem denn beschreiben aus Atefa Assadi und Daniela Tröscher?
2: Also ich würde sagen, und wir alle sagen das immer wieder im Team bei Weiterschreiben, dass die beiden sozusagen unser Dreamteam sind, was einfach heißt, wir bringen ja Menschen zusammen und natürlich haben wir ja nicht bis ins Letzte in der Hand, wie sozusagen dieses Tandem, wie die Zusammenarbeit, das Miteinander gestaltet wird. Und natürlich klickt es mal mehr und mal weniger. Es gibt auch die seltenen Fälle, wo wir Tandems wieder auflösen und neu zusammenwürfeln gewissermaßen. Atefe Asadi und Daniela Tröscher haben sich gewissermaßen nicht gesucht, aber gefunden, sozusagen durch dieses Tandem. Sie haben einen wahnsinnig schönen, intensiven Austausch, sind beide kluge, sehr belesene AutorInnen. Ich glaube, die beiden würden auch selbst sagen, dass sie wahnsinnig viel voneinander gelernt haben, haben sich ganz tolle Texte geschrieben, weit über das hinaus, was sie gewissermaßen in Anführungsstrichen gemusst hätten, einfach weil sie so eine, weil das Schreiben für sie selbst und dieser Austausch so eine große Bereicherung war. Und dadurch ist dann eben auch dieser Band entstanden. Schreiben ist Nacht, mit ganz tollen Texten, die ich sehr empfehlen kann.

0: Der folgende Beitrag zeigt, wie sich Tür und Tor der Gärten in Radebeul für die Kunst öffnen. Jens Steiner vom Coloradio Dresden befragt den teilnehmenden Künstler Dieter Beckert zu seinen Erfahrungen und Erlebnissen beim Projekt Kunst geht in Gärten. Hören wir rein.
1: Es gibt Kunst in Ausstellungen, es gibt Kunst in Museen, es gibt Kunst in Galerien, es gibt Kunst im öffentlichen Raum, aber auch in diesen Räumen dazwischen, zum Beispiel in Gärten. Ich spreche jetzt mit dem Brachialromantiker Dieter Beckert von der Kommune Woodstock und er gehört zu den Leuten, die Kunst in Gärten bringen. Was macht ihr da?
2: Naja, das war eine Idee von der Stadtgalerie Radebeul. Die machen das schon 3-4 Jahre, glaube ich, dass in diese schicken Gärten, die da in Radebeul am Elbhang glänzen, da immer mal jetzt hier um die Sommersonnenwende rum was veranstaltet wird. Da hängen dann in den Garagen Bilder oder Plastiken und dann kommen Leute dazu, die was singen oder rezitieren, also Augen- und Ohrenkunst in Radebeul. Ich schätze mal so 20, 30 Gärten, die da jedes Jahr neu dazukommen, die melden sich bei der Stadtgalerie und machen mit und dann wird das aufgeteilt und dann gibt's wandernde Künstler, die dort rumfahren. Ich finde, das ist eine Idee, die könnte deutschlandweit Schule machen.
1: Was ist dein Anteil daran?
2: Mein Anteil ist, dass ich mit philosophisch-pädagogisch wertvollen, weisheitsprallen Bemerkungen und Lieder in die Gärten komme und die dort Ansässigen möglichst begeistere.
1: Welche Reaktion hast du bis jetzt darauf bekommen?
2: Ja, also unglaublich. Natürlich Telefonnummern ohne Ende und Angebote der besonderen Art und auch der unspeziellen Art, dass wir woanders spielen können.
1: Es sind über 100 Künstlerinnen und Künstler, die da mitwirken und es gibt auch so eine kleine Broschüre, die kann man auch auf der Webseite der Stadtgalerie Radebeul als PDF herunterladen und es ist sehr, sehr beeindruckend. Weißt du, wie diese Idee zustande gekommen ist?
2: Weiß ich nicht. Plötzlich war sie da, die Idee. Wahrscheinlich liegt es an der schönen Gegend. Ne? Ich meine, Radebeul hat die höchsten Jahresdurchschnittstemperaturen. Ich glaube, der Millionärsanteil in Radebeul ist auch ziemlich hoch. Am Anfang immerhin Bentley, Ferrari und Harley Davidson ist ja nicht umsonst dort am Anfang. Ja, und dann einfach eine schöne Gegend, Elbtalwein, da schreit sowas geradezu danach. Ich weiß nicht, ob man das in Düsseldorf auch machen kann.
1: Ich denke schon.
2: Dieser Elbhanggarten, ne, die ist ja, das ist ja schon toll, wenn du da mal durch Radebeul fährst. Könnte sein. Oder hat jemand die Nase gehabt und gesagt, da machen wir sowas hier und führen diese Plätze zusammen.
1: Und wie lief das für dich ab? Zoom doch mal so ein bisschen näher ran in deine vergangenen Tage, was da so bei dir, bei euch passiert ist.
2: Na, wir waren in etwa 6 verschiedenen Gärten. Die hatten wir vorher bekommen und dann wurden wir dort erwartet und dann haben wir gespielt und begeistert und ich habe die Frage gestellt, was ist Kunst? Immer wieder habe ich die Frage gestellt. Und

0: Ich habe die unterschiedlichsten Antworten bekommen darauf.
1: Welche Antwort ist dir hängen geblieben? Welche Antwort war am originellsten?
0: Meistens waren sie überrascht von dieser Frage. Die plausibelste Antwort war die, Kunst ist, was als Kunst verkauft werden kann. Ne? Also wenn die Gabel, sagen wir mal, eine einfache Gabel ist, dann ist es noch keine Kunst, sondern es ist ein Gebrauchsgegenstand. Wenn sie allerdings kunstvoll verbogen ist und irgendwie nach links und rechts und so irgendwie aussieht wie Struwwelpeter, dann könnte es Kunst sein. Und wenn ich dann für diese Gabel 10 Euro von dir bekomme, weil du sagst, ich hätte gerne diese Struwwelpeter-Gabel, dann handelt es sich irgendwie um Kunst.
1: Da fällt mir das Zitat ein des Schauspiellehrers Stanislavski, der hat gesagt, oder zumindest wird es ihm zugeschrieben, eine Definition, die ich sehr teile, Kunst ist die Anordnung des Materials.
0: Und ich hatte auch noch eine schöne, Kunst ist die Ankunft einer seltsamen Struktur.
1: Die Leute kannten euch wahrscheinlich nicht und wussten wahrscheinlich auch nicht, was sie erwartet, oder war das abgesprochen?
0: Naja, einige kannten uns schon. Also es ist ja nicht, wir fangen ja nicht erst seit gestern, machen wir hier Kunst und Kultur. Aber die kamen auch extra hin und so und haben uns erwartet. Und bei manchen war es die Überraschung. Mal so, würde ich sagen. Und dann saßen wir immer und der Elbtalwein, der gekühlte Elbtalwein, der kam dann sehr gut. Das ist eine Lebensqualität da in Radebeul, die ist nicht ohne.
1: Das ist doch schön. La Dolce Vita gleich um die Ecke.
0: Ja, sowas. Genau.
1: Zum besseren Verständnis der Leute, die jetzt in Ostsachsen insgesamt noch zuhören. Was ist die Kommune Woodstock?
0: Die Kommune Woodstock ist eine musikalische Selbsthilfegruppe. Also der Name ist Programm, dass wir Lieder aus der Zeit singen, als es noch hieß Make Love Not War, und sich in diesem Sinne auch engagieren und die Satzgesänge, Kloßharmonie singen und so was aus diesem Geiste machen. Andere sollen andere Musik machen, wir machen diese.
1: Dann wünsche ich euch und dir weiterhin viel Erfolg beim Teilen des Spirits von Woodstock mit Menschen, die dafür offen sind, beim Begehen von Gärten, beim Treffen von Menschen und beim generellen Austausch mit den Menschen, deren Wege die euren kreuzen.
0: Oh, jetzt habe ich gedacht, wie kriegt er den Satz zu Ende? Naja, und nicht vergessen, wir haben eine schwierige Zeit, ne? Eine außenpolitisch schwierige Zeit. Und da braucht es solche Themen auch in der Diskussion.
1: Ich sprach mit dem Brachialromantiker Dieter Beckert. Er gehört mit zum Projekt Kunst geht in Gärten und ist Repräsentant der Kommune Woodstock. Danke für deinen Besuch und weiterhin viel Erfolg.
0: Bitte.

0: Leider sind wir nun schon wieder am Ende dieser Sendung.
1: Das war das Kulturmagazin Kalle hier auf Radio T.
0: Für die Redaktion verantwortlich waren Chiron Pogundke,
1: Luise Petzold
0: und Vivian Weber. Die Musikredaktion übernahm ebenfalls Vivian Weber.
1: Und damit verabschieden wir euch und wünschen euch allen noch einen schönen Tag. Schaltet auch beim nächsten Mal wieder ein, wenn das Kulturmagazin Kalle am Start ist. Und bis dahin viel Spaß mit dem weiteren Programm. Auf ein Wiederhören!

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